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1: Im Studio ist Theresa Eder. Es ist 3 Uhr. Die Rechtspopulistin Marine Le Pen will trotz ihrer Verurteilung bei der französischen Präsidentschaftswahl im April antreten. Um den Wahlkampf ohne Fußfessel zu führen, will sie die Entscheidung des Berufungsgerichts anfechten, berichtet in Paris Cornelia Primosch.
2: Marine Le Pen will als unbescholtene Präsidentschaftskandidatin in den Wahlkampfring steigen. Wenige Stunden nach ihrer zweitinstanzlich bestätigten Verurteilung wegen Veruntreuung von EU-Steuermillionen kündigt sie an, dagegen und gegen die elektronische Fußfessel zu berufen. Heute wurde vor Gericht die Ämtersperre deutlich reduziert, die Bedingung, um überhaupt für ein politisches Amt kandidieren zu dürfen.
3: Je veux aller au bout.
2: Sie werde alle Instanzen ausschöpfen, um ihre Unschuld zu verteidigen, sagt Le Pen nach dem Urteil. Noch ist unklar, ob dies zeitlich möglich ist. Die Wahlen in Frankreich finden im nächsten April statt. Umfragen sehen die Rechtspopulistin klar voran.
1: Unerwartete Zusatzkosten, Probleme bei der Rückgabe und Streitereien über angebliche Versicherungsschäden, Beschwerden über Mietautos im Urlaub nehmen zu. Gerhard Janser, oft wird viel mehr verrechnet als zuvor vereinbart.
4: Der Kratzer ist klein, die Rechnung aber hoch. Gerade bei vermeintlichen Billigangeboten im Internet passiert das immer wieder. Das Problem, die Online-Portale vermitteln nur, den Schaden am Mietwagen muss man aber vor Ort klären. Daher immer alles mit Fotos und Videos dokumentieren, dazu rät Maria Semrath vom Europäischen Verbraucherzentrum.
5: Wenn man ein Auto bucht, ist es am besten, dass derjenige, der bucht, der Kreditkarteninhaber ist, aber auch der Hauptfahrer. Auf alle Fälle alles dokumentieren, vorher und nachher. Und was wir auf alle Fälle raten, ist, zu hohe Rechnungen zu beanspruchen.
4: Das Mietauto am besten zurückgeben, wenn der Autoverleih noch geöffnet ist. Überteuerte Rechnungen im Nachhinein zu beanspruchen, sei meist wesentlich schwieriger.
1: Und die irische Rockband U2 bringt erstmals seit 9 Jahren wieder ein Studioalbum mit 9 Songs heraus. Die erste Single Street of Dreams und das dazugehörige Musikvideo hat die Band gestern veröffentlicht. Den Titel und das Erscheinungsdatum des neuen Albums hat die Band noch nicht verraten. Das Album soll allerdings noch dieses Jahr veröffentlicht werden. Jetzt zum Wetter mit Thomas Wostal.
6: Im Süden von Österreich ist es heute weitgehend trocken und oft auch sonnig und wahrscheinlich auch in Vorarlberg. Im Norden und im Osten von Österreich, da kann es hingegen bis Mittag ein wenig regnen. Am Nachmittag zeigt sich dann zeitweise die Sonne. Am Nachmittag sind Schauer dann besonders vom Tiroler Unterland über das Salzkammergut bis zum Mostviertel möglich. Sehr unterschiedlich die Höchsttemperaturen heute. Je nach Sonne liegen sie zwischen nur 20 Grad im Salzkammergut und bis zu 30 stellenweise in Kärnten und der südlichen Steiermark. Am Donnerstag überwiegend sonnig und etwas wärmer.
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1: Im Studio ist Theresa Eder. Es ist 4 Uhr. Im Bildungsministerium in Wien steigt heute ein Hitzeschutzgipfel. Dabei sollen Maßnahmen diskutiert werden, um den Schulunterricht auch bei Hitze möglich zu machen. Stefan Kappacher berichtet.
2: Viele Expertinnen und Experten sitzen da heute mit am Tisch. Ein Showgipfel soll es nicht werden. Gewerkschafter Paul Kimberger warnt auch davor.
3: Ich erwarte mir konkrete Ergebnisse. Wir werden langfristig klimafitte Schulen brauchen, weil uns die Wissenschaft ja sagt, dass solche Hitzeperioden deutlich häufiger auftreten werden.
2: Diese Fragen sind zu klären. Macht es Sinn, die Sommerferien vorzuverlegen? Welche Maßnahmen machen die Schulgebäude hitzeresistenter? Und soll es wie in anderen Ländern eine hitzefreie Regelung geben? Kimberger sagt ja und auch flexiblere Möglichkeiten für Unterricht an Hitzetagen. Kurzfristig müssten die Schulen technisch und baulich aufgerüstet werden.
3: Dazu gehören Klimageräte, Ventilatoren, mehr Begrünung.
2: In früheren Ferien sieht Kimberger keine Lösung.
1: In Australien hat ein landesweiter Netzwerkausfall die vergangenen 5 Stunden für Chaos gesorgt. Besonders kritisch, auch die nationale Notrufnummer war zeitweise nicht erreichbar. Millionen Menschen haben keine Telefon- und Internetverbindung gehabt. Auch Zahlungssysteme und der Zugverkehr waren betroffen. Energydrinks, Kaffee oder koffeinhaltige Pulver gehören für viele Jugendliche zum Alltag. Zu viel Koffein kann aber zum Problem werden. Kinderkardiologen aus Graz haben untersucht, welche Folgen ein hoher Koffeinkonsum für das Herz haben kann. Anke Mandl berichtet.
4: Herzrasen oder Herzrhythmusstörungen, das sind Symptome, die auftreten können. Grazer Kinderkardiologen haben dazu Studien und Fallberichte ausgewertet. Gefährdet sind vor allem Jugendliche, die bereits eine Veranlagung für Herzrhythmusstörungen haben oder eine sehr hohe Menge Koffein konsumieren, sagt Stefan Kurat-Koller von der Kinderkardiologie der MedUni Graz.
5: Die Kinder, Jugendlichen, die wirklich schwere Probleme gehabt haben, haben mehrere Gramm Koffein zu sich genommen. Standard-Kaffeetasse-Filterkaffee hat ungefähr 100 Milligramm, also da müsste man schon ordentlich viel konsumieren.
4: Die Empfehlung, unter 12 Jahren möglichst kein Koffein. Aus den USA gibt es für Kinder die Orientierung, nicht mehr als 100 Milligramm pro Tag aufzunehmen. Das ist in etwa eine Tasse Filterkaffee. Zum Vergleich, eine Dose Energy Drink enthält um die 80 Milligramm Koffein.
1: Jetzt zum Wetter mit Thomas Wostal.
6: Am freundlichsten wird der heutige Mittwoch im Süden von Österreich und wahrscheinlich auch in Vorarlberg und zwar weitgehend trocken und oft auch sonnig. Im Norden und im Osten, da kann es bis in den Vormittag hinein ein wenig regnen. Am Nachmittag zeigt sich hier zeitweise die Sonne. Am Nachmittag sind Schauer dann besonders im Gebiet vom Mostviertel über das Salzkammergut bis zum Tiroler Unterland möglich. Die Höchsttemperaturen heute je nach Sonne zwischen nur 20 Grad im Mariazellerland und bis zu 30 in Kärnten und in der südlichen Steiermark.
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1: Am Mikrofon ist Lorenz Wildner. In Ankara kommen heute die Staats- und Regierungschefs zum zweiten und letzten Tag des NATO-Gipfels zusammen. Ein wichtiges Thema dürfte die Aufteilung der militärischen Verteilung zwischen den USA und Europa sein. Aus Ankara berichtet Johannes Berterer.
2: Eigentlich hätte es am heutigen zweiten Tag des NATO-Gipfels in Ankara um die Themen Ukraine gehen sollen, sowie um die militärische Lastenverteilung zwischen den USA und Europa. Doch durch die erneuten Militärschläge der USA gegen den Iran könnte dieser Konflikt den Gipfel überschatten. US-Präsident Donald Trump hat sich gestern nach seiner Ankunft hier in Ankara erneut darüber beschwert, dass die Europäer nicht mit ihm in den Iran-Krieg gezogen sind. Es sind also Ereignisse, die den heutigen Gipfel für die Europäer nicht unbedingt einfacher machen. Hauptziel der Europäer ist weiterhin, heute einen großen Eklat mit Donald Trump zu vermeiden. Gestern hatte der US-Präsident mit dem Abzug aller US-Truppen aus Europa gedroht.
1: Und die USA haben nach eigenen Angaben mehr als 80 Ziele im Iran angegriffen. Getroffen wurden demnach Luftabwehrsysteme, Schiffsabwehrraketen und mehr als 60 Boote der Revolutionsgarden in oder nahe der Straße von Hormus. Mit den Angriffen soll die Fähigkeit des Irans beeinträchtigt worden sein, den Schiffsverkehr in der wichtigen Meerenge zu stören. Auch wurden Sanktionen auf iranisches Öl wieder in Kraft gesetzt. Die französische Rechtspopulistin Marine Le Pen will bei der Präsidentschaftswahl im Frühjahr 2027 antreten und das trotz des Berufungsurteils gegen sie. Das hat die 57-Jährige am Abend angekündigt. Das Gericht hatte Le Pen wegen Veruntreuung von EU-Geldern zu einer dreijährigen Haftstrafe und zu einem 15-monatigen Kandidaturverbot verurteilt. Das Verbot hat Le Pen bereits verbüßt. Und wir kommen auch zur Fußball-Weltmeisterschaft, wo die nächste Mannschaft auf dramatische Weise ins Viertelfinale eingezogen ist. Weltmeister Argentinien dreht innerhalb von 14 Minuten vor Spielende noch ein 0:2 gegen Ägypten zu einem 3:2 um. Ebenfalls ins Viertelfinale spielt sich die Schweiz, die sich nach einem torlosen Spiel im Elfmeterschießen mit 4:3 gegen Kolumbien durchsetzen kann. Das waren die Nachrichten mit Lorenz Wildner.
3: Das Wetter heute eher wieder zum Durchschnaufen.
4: Der heutige Mittwoch, der zeigt sich wechselhaft windig und ein bisschen frischer. Bis Mittag überwiegen die Wolken und es kann immer wieder ein bisschen regnen, besonders im Nord- und Mittelburgenland. Am Nachmittag zeigt sich dann die Sonne, aber es gibt auch noch ein paar Schauer im Südburgenland. Wir schauen uns die Frühwerte an. 22 Grad und Regen aktuell in Neusiedl am See. Mattersburg und Eisenstadt melden milde 24 Grad, Oberwart 19 und Lutzmannsburg 20 Grad. Die Tageshöchstwerte, die erreichen heute 23 bis 28 Grad und dazu kommt wieder kräftiger Nordwestwind.
3: 5.03 Uhr ist es. Der Radio Burgenland Verkehrsservice hier. Der ist kurz und gut. Es sind uns keine Störungen gemeldet worden.
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3: An diesem Tag, an dem alle Trauer tragen sollten. Dieser 8. Juli, der wird dieses Jahr wahrscheinlich es in jeden Jahresrückblick reinschaffen, denn heute ist der erste Tag seit gefühlt 3 Wochen, wo...
4: wo es kein Match gibt.
3: Es ist kein Match?
4: Nein.
3: WM macht Pause?
4: Ja.
3: Was ist los? Ist ein bisschen laut, sind die Burschen?
4: Wir sind alle im WM-Modus. Man ja, ja. Dran. Frechheit eigentlich.
3: Geht erst am Donnerstag weiter mit Frankreich gegen Marokko. Was machen wir heute? Reden oder was?
4: Tanzen gehen?
3: Tanzen. Keine Ahnung. Wir müssen uns gemeinsam was überlegen. Schönen guten Morgen.
4: Morgen.

Kurt Rostbahn und das Zucker Goscherl. Schönen guten Morgen mit Radio Burgenland. 10 nach 5, die großartige Diana Ross mit Thank You. Guten Morgen.

0: Schönen Mittwoch, kurz nach 17:15. Radio Burgenland ist hier mit Gallery und zum Frühstück vielleicht ein paar frische Pfirsich ins Joghurt schneiden. Boah. Oder einfach, den Pfirsich kann man ja am besten nur einfach nur, ich mag Pfirsich nur als Pfirsich, so essen wir es.
1: Genau, und im Pötsching, da sind schon die ersten Pfirsiche der Saison reif. Thomas Hochwarter, wie ist die Ernte heuer ausgefallen?
2: Ja, die gute Nachricht, zuerst sehr süß sind die Pfirsiche heuer, aber dafür etwas kleiner, sagt Obstbäuerin Tina Maria Pankel aus Pötsching.
3: Wir werden circa noch bis Ende August Pfirsiche ernten können, weil wir so ein Spektrum von 10 Sorten haben. Also wird immer wieder was Neues reif. Und ich würde mal schätzen, dass wir bei einer durchschnittlichen Ernte landen werden.
2: Die meisten ihrer Kunden kosten die Pfirsiche gleich vor Ort, ohne sie zu verarbeiten.
3: Ja, die meisten essen den Pfirsich einfach frisch. Einfach reinbeißen, diese Fruchtigkeit, die Saftigkeit, das ist einfach eine super Erfrischung im Sommer. Oder sie schneiden sie es ins Müsli ein, ins Joghurt oder Pfirsichbowler.
2: Die heißen Wochen haben auch den Pfirsichbäumen ganz schön zugesetzt.
3: Ja, wir kämpfen schon extrem mit dieser Hitze. Also wir müssen mit sehr viel Aufwand zusätzlich bewässern. Und das macht uns natürlich sehr zu schaffen.
2: Welches Wetter würdet ihr euch jetzt wünschen für die restlichen Erntewochen?
3: Nein, wir würden uns jetzt einmal bitte ein bisschen an Regen wünschen, also ein bisschen an ergiebigen Regen, weil ich glaube, das letzte Mal hat es Anfang Mai geregnet und dann gemäßigte Temperaturen von so 20 bis 25 Grad, dann waren wir ganz happy.
0: Aber im Zuge der Recherche für die Geschichte haben wir festgestellt, es gibt ein Obst-Ranking. Ja. Pfirsich mag jeder.
1: Pfirsich mag jeder, Marillen mag auch jeder. Mhm. Kirschen wirst nicht los, Nüsse schon gar nicht.
0: Also wenn man die mitbringt ins Büro, die bleiben stehen.
1: Die bleiben stehen.
0: Mit Äpfeln?
1: Hat auch jeder.
0: Also gut, vielleicht Pfirsichbäume pflanzen und ein riesiges Business aufziehen und dann ist es ein wonderful life. So wie der Black singt. Schönen guten Morgen.

0: 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Paul McCartney und Michael Jackson. Schönen guten Morgen mit Radio Burgenland am Mittwoch. Wir haben den 8. Juli 2026. Es ist 5.30 Uhr. 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
1: Mit Günter Welz. Schönen guten Morgen. Das Land Burgenland unterstützt über den Solidaritätsfonds Feriencamps für Kinder aus finanziell schwachen Familien oder Alleinerzieherinnen. Kinder und Jugendliche bis zu 18 Jahren werden mit 126 Euro unterstützt. So soll eine spürbare Entlastung des Familienbudgets und den Kindern erholsame Ferientage garantiert werden, sagt Soziallandesrat Leonhard Schneemann von der SPÖ. Einen Feuerwehreinsatz hat es gestern am Campingplatz in Burbach gegeben. Ein Elektroverteilerkasten war in Brand geraten. Die Feuerwehr konnte das Feuer, das bereits auf eine Hecke und eine Gartenhütte übergegriffen hatte, aber rasch löschen. Und die Schweiz steht bei der Fußball-Weltmeisterschaft zum ersten Mal seit 72 Jahren im Viertelfinale. Gegen Kolumbien gewinnen die Eidgenossen im Elfmeterschießen. Gegner im Viertelfinale ist Argentinien, das gegen Ägypten nach 0:2 Rückstand noch 3:2 gewonnen hat. Morgen startet das Viertelfinale mit Frankreich gegen Marokko. Spanien trifft am Freitag auf Belgien, Norwegen am Samstag auf England und die Schweiz eben Sonntag früh auf Argentinien. Bei uns geht's jetzt weiter mit dem Wetter und Veronika Berghofer.
2: 21 Grad und ein paar Regentropfen haben wir aktuell in Mattersburg, 18 Grad in Jennersdorf und 23 Grad bei Ihnen daheim in Hornstein. Heute wird das Wetter bei uns im Burgenland wechselhaft, windig und frischer. Bis Mittag überwiegen die Wolken und es ziehen immer wieder ein paar Regenschauer durch, vor allem im Nord- und Mittelburgenland. Am Nachmittag gibt es dann im Südburgenland einzelne Schauer. Die Sonne zeigt sich aber auch zwischendurch und es wird wieder sehr windig und nicht mehr so warm wie gestern. Die Tageshöchstwerte heute höchstens 23 bis 28 Grad.
0: 5.31 Uhr ist es. Der Radio Burgenland Verkehrsservice, der ist kurz und gut, keine Störungen gemeldet worden.
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2: Einen schönen guten Morgen.
0: Morgen mit Barclay James Harvest. Life is for living. Schönen Mittwoch.

0: Sie liebt dich, wie du bist. Wie schön. Die Münchner Freiheit auf Radio Burgenland, kurz vor 5:45. Es ist nun schon eine Zeit lang her, dass die Corona-Pandemie die Welt in Atem gehalten hat. Doch die Auswirkungen, die sind bis heute zu spüren, denn sie haben die Schere zwischen Arm und Reich noch weiter aufgehen lassen. Mehr darüber heute in den Morgengedanken von Pfarrer Stefan Schröckenfuchs.
1: Die Covid-19-Pandemie hat tiefe Spuren hinterlassen. Soziale Ungleichheiten haben sich noch verstärkt. 160 Millionen Menschen leben seither zusätzlich in Armut. Gleichzeitig habe sich das Vermögen der 10 reichsten Milliardäre in der Pandemie verdoppelt. Eines der Hauptthemen der Bibel ist das Thema Gerechtigkeit. Gerechtigkeit im biblischen Sinne besteht zum Beispiel darin, dass Arme nicht ausgebeutet werden und man Schutzbedürftige schützt. Und sie bedeutet, dass sich niemand auf Kosten anderer bereichert. Gerechtigkeit dieser Art ist dabei nicht einfach Selbstzweck oder moralisches Gebot. Die Propheten der Bibel sehen in einem gerechten Miteinander die Voraussetzung dafür, dass es Shalom geben kann. Shalom, das bedeutet Frieden und Wohlergehen. Gibt es keine Gerechtigkeit, gerät das menschliche Miteinander unweigerlich aus dem Gleichgewicht und der Friede ist zwangsläufig in Gefahr. Sich für Gerechtigkeit und Ausgleich einzusetzen, ist für mich darum stets auch ein Ausdruck der Hoffnung auf Frieden.

0: Chesney Hawks, the one and only, kurz nach 5:45. Schönen guten Morgen am Mittwoch, hier ist Radio Burgenland und eine markante Stimme des modernen Austropop, die Tiefgang mit Leichtigkeit verbindet.
1: Die Meierin, und die zeigt immer wieder gerne eine neue musikalische Facette von sich. Einmal erdig, einmal rhythmisch und immer natürlich voller positiver Energie. Und heute nach 8 Uhr kommt sie live zu uns ins Radio Burgenland Studio und wir freuen uns, denn es gibt was Neues.
0: Bis dahin gibt's was, das wir schon kennen und mögen. Das ist Schweben. Die Meierin. Schönen Mittwoch.

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1: Am Mikrofon ist Lorenz Wildner. Nico Marchetti tritt als ÖVP-Generalsekretär mit Ende Juli zurück, bleibt aber Abgeordneter und Bildungssprecher der ÖVP. Dem Vernehmen nach soll ihm Markus Gstöttner folgen, der seit Jänner als Sonderbeauftragter von Kanzler und ÖVP-Chef Christian Stocker tätig ist, und zwar für die Reformpartnerschaft mit Ländern und Gemeinden. Stefan Kappacher.
2: Nico Marchetti geht als Generalsekretär. Er will nicht mehr der Mann fürs Grobe sein. In einem Instagram-Post schreibt er, die feine Klinge liege ihm mehr als der Bihänder. Zuletzt ist Marchetti innerhalb der ÖVP unter Druck geraten. Im Vorfeld der ORF-Generaldirektorswahl hat er ungeschickt agiert, den letztlich gewählten Clemens Pick vereinnahmt und ihm damit geschadet. Neuer Generalsekretär der ÖVP soll dem Vernehmen nach Markus Gstöttner werden. Gstöttner war ein Vertrauter von Sebastian Kurz. Im Jänner hat Kanzler und ÖVP-Chef Christian Stocker den gelernten Unternehmensberater Gstöttner als Sonderbeauftragten für die Reformpartnerschaft mit Ländern und Gemeinden vorgestellt. Jetzt soll er die Partei managen und so die Hoffnung auch für bessere Umfragewerte der ÖVP sorgen.
1: Im Bildungsministerium findet heute ein Hitzeschutzgipfel für klimafitte Schulen statt. Dabei soll diskutiert werden, welche Maßnahmen den Schulunterricht auch bei Hitze möglich und vor allem erträglich machen sollen. Frühere Ferien seien keine Lösung, betont Lehrergewerkschafter Kimberger. In der Demokratischen Republik Kongo ist die Zahl der bestätigten Ebola-Fälle auf mehr als 1600 gestiegen. Darunter seien mehr als 520 Todesfälle, wie aus Regierungsdaten hervorgeht. Der Ausbruch weite sich weiter aus, betont die Weltgesundheitsorganisation WHO. Die Behandlungszentren für Ebola seien zu 90% ausgelastet. Und wir werfen noch einen Blick auf die Fußball-WM. Seit der Nacht wissen wir es, Argentinien gegen die Schweiz ist das letzte Viertelfinale des Turniers. Wolfgang Eichinger, Argentinien besiegt in einem Drama Ägypten gerade noch mit 3:2.
3: Ja, Titelverteidiger Argentinien ist praktisch schon im Flugzeug nach Hause gesessen. Ägypten hat bis zur 80. Minute 2:0 verdient geführt. Die Sensation zum Greifen nahe, nur dann schlägt Argentinien eiskalt zu. Anschlusstreffer Romero, Ausgleich durch Messi mit seinem 8. Treffer bei dieser Weltmeisterschaft. Und in der 92. Minute der Siegestreffer zum 3:2 von Fernandes. Nach dem Schlusspfiff Riesenerleichterung bei Lionel Messi, der wie schon gegen Österreich auch gegen Ägypten einen Elfmeter vergeben hat.
4: Ja, ich glaube, es war für alle eine große Erleichterung, wenn man bedenkt, wie das Spiel verlaufen ist. Einen 0:2 Rückstand aufzuholen ist nicht gerade einfach. Aber wie immer gibt diese Mannschaft niemals auf und kämpft bis zur allerletzten Minute weiter.
3: Im Viertelfinale trifft Argentinien auf die Schweiz. Die Schweiz besiegt Kolumbien mit 4:3 nach Elfmeterschießen. Spielstand nach 120 Minuten, torlos 0:0.
1: Das waren die Nachrichten mit Lorenz Wildner.
5: Eigentlich erstaunlich, was der Lionel Messi für ein fader Zapfen ist in den Interviews immer. Was für ein genialer Fußballer. Was er, wenn er im Burgenland wäre, heute tun könnte, ein bisschen durchlüften. Das Wetter heute ein bisschen ein Durchhänger, ein Sommerdurchhänger.
6: Genau, der heutige Mittwoch, der zeigt sich wechselhaft windig und ein bisschen frischer von den Temperaturen. Bis Mittag überwiegen die Wolken bei uns im Burgenland. Es kann immer wieder regnen, vor allem im Nord- und Mittelburgenland, am Nachmittag dann im Südburgenland. Aber die Sonne wird sich auch zeigen. Wir schauen uns die Frühwerte an, die sind sehr warm schon. Eisenstadt meldet 24 Grad, 22 Grad und ein paar Regentropfen gibt es aktuell in Podersdorf und Oberpullendorf und Oberwart aktuell 20 Grad. Die Temperaturen, die steigen heute auf 23 bis 28 Grad. Und dazu kommt heute wieder kräftiger Nordwestwind.
5: Es ist 6.03 Uhr. Der Radio Burgenland Verkehrsservice hier, der ist kurz und gut, keine Störungen gemeldet worden.
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6: Unser Radio Burgenland musikalisches Frühstücksbuffet, das ist prall gefüllt. Wir haben was Süßes, zum Beispiel den Elvis, wir haben Austropop, alle Achtung und das Beste aus den 80ern, zum Beispiel Holland Oats.
5: Und wir haben die Mega-Hits aus Österreich, die sogar in unseren Fußballerkabinen gesungen werden. Reinhard Fendrich, Strada del Sole, das alles mit dabei. In der nächsten halben Stunde einen schönen guten Morgen am Mittwoch mit Lene Andersen.

0: Ah, wie großartig. Paolo Conte auf Radio Burgenland. Schönen Mittwoch, gleich 10 nach 6. Hochsaison im Eissalon und die vergangene Hitzewelle hat etwas Skurriles ausgelöst, hat österreichweit zu einem erstens einmal regelrechten Ansturm auf die Tiefkühltruhen gesorgt.
1: Und es hat einen richtig großen Eishunger gegeben. Und jetzt schlechte Nachricht für alle die Fans vom legendären Prickerleis, ja. Denn das Schokoeis, das ist in Österreich derzeit fast ausverkauft, weil eben die Nachfrage alle Erwartungen sprengt, droht beim Kulteis Prickerl nun ein Engpass. In der Eisbranche gilt übrigens eine ganz einfache Faustregel: steigen die Temperaturen über 30 Grad Celsius, klettert auch der Eisumsatz, der Eisabsatz um 30%.
0: Entwarnung gibt es aber für die Prickerl-Fans, es wird heftig nachgearbeitet, es soll bald Nachschub geben. Bis August sollen die Eistruhen wieder mit Prickerl gefüllt sein, heißt es. Na, wir werden uns das genau anschauen. Prickerl ist wichtig. Schönen guten Morgen.

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0: Alle Achtung und Marie, schönen guten Morgen. Sie hören Radio Burgenland am Mittwoch.
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0: Auf der Suche nach Sommerfrischlern sind wir gestern in Frauenkirchen fündig geworden.
2: Wir sind Sommerfrischler in der Therme.
3: Sebastian Jörg und Karina Kaufmann haben sich wieder auf Sommertour begeben und haben gestern die St. Martins Therme und Lodge in Frauenkirchen besucht. Und nach nur einem Tag ist die Entspannung sehr, sehr groß gewesen.
4: Auf der Liegewiese, im Badesee, im Thermalaußenbecken, überall entspannte Thermengäste. Das hat uns auch der Thermenmeter auf einer Skala von 1 bis 10 gezeigt.
5: Na, nachdem wir schon den ganzen Tag da sind, mittlerweile 10, ja.
6: Wir haben zum Mittag die Kinder bei der Oma abgeben. Und genießen jetzt ein paar freie Stunden.
7: Die freien Stunden haben viele Gäste auch bei der Poolbar verbracht. Mit uns als Sommerfrischler hat es eine Happy Hour gegeben.
4: Ihre Bestellung bitte.
8: Einen Aperol Spritzer.
4: So ein
8: Sendeschlussgenuss, genau.
4: Also gibt's was Schöneres, als wenn man sich bedienen lässt mit Cocktails direkt im Wasser?
9: Natürlich nicht. Es ist herrlich.
7: Ihr habt Happy Hour gehört und ihr seid gleich...
10: Natürlich, sowieso.
11: Direkt von der Sauna zur Happy Hour.
4: Und bei unserem gelben ORF Burgenlandsbus auf der Thermenterrasse haben die Gäste auch unsere Sommerfrischler Ansichtskarten entdeckt.
12: Volksschule Eisenstadt.
7: Franz schreibt gerade eine Postkarte an seine Frau Lehrerin.
13: Weil ich das fast jeden Sommer mache.
7: Hast du irgendetwas gut zu machen, weil du der Frau Lehrerin eine Postkarte schreibst?
13: Nein.
7: Sicher nicht?
13: Ich rede immer viel.
7: Und geredet hat auch Corinna viel, einmal sogar durch die ganze Therme.
14: Sehr geehrte Damen und Herren, hier sprechen die
0: Radio Burgenland Sommerfrischler. Na da, schau her, die haben ganz schön aufgemischt in der St. Martins Therme. Die Bestellung für eine Sommerfrischler-Ansichtskarte, die gibt's auf burgenland.orf.at. Dort finden Sie auch alle weiteren Termine.
3: Nächste Woche am Dienstag, da sind die Sommerfrischler dann im Premierenfieber in Mörbisch und in St. Margarethen. Super.
0: Freuen uns drauf.

0: Elvis Presley und der Good Luck Charm. 6:30, schönen guten Morgen am Mittwoch. Radio Burgenland mit überraschenderweise der Nummer, die unsere Kicker tatsächlich bei der Fußball-WM in der Kabine nach ihrem herrlich. Sieg gesungen haben.
1: Absolut herrlich.
0: Dass die das überhaupt kennen, die sind alle viel zu jung. Aber es ist fantastisch. Hier ist Reinhard Fendrich. Guten Morgen.

0: Guten Morgen, Burgenland, Radio Burgenland, hier schönen Mittwoch, der 8. Juli 2026. Es ist 6.30 Uhr, unsere Nachrichten.
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2: Mit Günter Welz, schönen guten Morgen. Wenn die Temperaturen steigen, dann steigt auch, wenig überraschend, die Nachfrage nach Klimaanlagen. In den Sommermonaten sind Klimatechniker mehr oder weniger im Dauereinsatz. Ob es bei den Geräten einen Lieferengpass gibt, das hängt vor allem vom Aufbau des Geräts ab. David Maruschek.
3: Während mobile Standgeräte in vielen Geschäften vergriffen sind, gibt es bei den fest eingebauten Klimaanlagen derzeit keinen Versorgungsengpass, sagt Wolfgang Klutscheritsch, Betriebsleiter von Haustechnik Güssing.
4: Wir versuchen immer im Frühjahr Aktionen zu machen, dass wir das abfedern können. Aber natürlich, die Leute, wenn es halt heiß ist, dann kommen sie drauf und wollen sie natürlich alle ein Klima haben, was natürlich schwierig ist. Aber wir versuchen halt so schnell wie möglich da die Leute zu bedienen.
3: Vor rund einem Jahr sprang auch die Burgenland Energie auf den Kältezug auf. Ähnlich wie bei Photovoltaikanlagen und Energiespeichern bietet das Unternehmen mittlerweile Komplettpakete an, sagt Vorstandsvorsitzender Stefan Schamer.
5: Was wir gemerkt haben, gerade in der Hitzeperiode Ende Juni, sind die Anfragen explodiert. Wir haben dreimal so viele Anfragen gehabt wie in einer normalen Woche.
3: Laut Wirtschaftskammer dürfen im Burgenland knapp über 300 Betriebe Klimaanlagen errichten. Eine Zahl, die sich trotz des Hypes um Klimaanlagen stabil halte.
2: So manche Eltern haben finanzielle Probleme, um ihren Kindern einen Urlaub zu finanzieren. Deshalb unterstützt der Solidaritätsfonds des Landes Burgenland die Teilnahme an Feriencamps für Kinder und Jugendliche bis 18. Stefan Schinkovic.
6: Wandern, Schwimmen, Reiten oder Basteln. Es gibt ein großes Angebot an Aktivitäten in den burgenländischen Feriencamps. Oft stellen derartige Angebote für Kinder die Eltern vor finanzielle Herausforderungen. Hier springt nun das Land über den Solidaritätsfonds ein, sagt Soziallandesrat Leonhard Schneemann, SPÖ. Kinder von Alleinerzieherinnen mit einer Nettoeinkommensgrenze von 1.498 Euro und Familien mit einem Nettoeinkommen unter 2.000 Euro können pro Kind einen Zuschuss von 126 Euro für Feriencamps beantragen. Man dürfe nicht zulassen, dass eine Zweiklassengesellschaft in den Kinderzimmern beginnt, so Schneemann. Der Solidaritätsfonds ist für das laufende Jahr mit 100.000 Euro dotiert. Die Abwicklung ist vertraulich, verspricht Schneemann. Sie erfolgt bürgernah und unbürokratisch über die Bezirkshauptmannschaften.
2: Noch zum Sport. Die Schweiz steht bei der Fußball-Weltmeisterschaft zum ersten Mal seit 72 Jahren im Viertelfinale. Gegen Kolumbien gewinnen die Eidgenossen im Elfmeterschießen. Gegen im Viertelfinale ist Argentinien, das gegen Ägypten nach einem 0:2 Rückstand noch 3:2 gewinnt. Bei uns geht's jetzt weiter mit dem Wetter und Veronika Berghofer.
7: Hopp Schwyz, oder?
8: Ja, Hopp Schwyz, genau.
7: Schwyz. 20 Grad und Regen haben wir aktuell in Bruckneudorf. Da freut sich Ihr Auto auf eine kostenlose Vorwäsche. 19 Grad sind es in Rudersdorf, 21 Grad in Weppersdorf. Bis Mittag ziehen heute einige Regenschauer durch, vor allem im Nord- und Mittelburgenland. Am Nachmittag gibt es auch im Südburgenland einzelne Regenschauer. Die Sonne, die zeigt sich aber auch hin und wieder. Und es wird wieder sehr windig und nicht mehr so warm wie gestern. Tageshöchstwerte heute 23 bis 28 Grad.
0: 6.34 Uhr ist es. Der Radio Burgenland Verkehrsservice hier, der ist kurz und gut, keine Störungen gemeldet worden.
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7: Und David Hasselhoff, guten Morgen.
0: Looking for freedom. Schön.

0: Nick Straker Band. Schönen guten Morgen am Mittwoch. Sie hören Radio Burgenland kurz vor 6:45.
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0: Heute ist ein schrecklicher, ein schlechter, miserabler Tag. Heute ist nämlich ein spielfreier Tag. Aber gestern hat es Wahnsinnsspiele gegeben. Die Schweiz hat als letztes Team den Einzug ins Viertelfinale geschafft.
4: Am Elferschießen wird Tormann Gregor Kobel zum Helden gegen Kolumbien und der letzte Schweizer, der trifft.
5: Vargas, die Schweiz, 4:3 schlussendlich. Die Schweiz trifft auf Argentinien.
4: Packend war die Partie, aber nicht Helge Peier. Wieso?
6: Weil ich wirklich schon lange nicht mehr so eine SCH-Partie gesehen habe.
4: Und Argentinien gewinnt das Spiel gegen Ägypten mit einem furiosen Finish.
0: Ja, das war überhaupt der Wahnsinn. Es war die Sensation schon angerichtet. Ägypten ewig 2:0 in Führung gegen den aktuellen Fußballweltmeister. Und dann holen die in 17 Minuten 3 Tore
4: Wahnsinn.
0: Auf und gewinnen
4: Wahnsinn.
0: In der regulären Spielzeit 3:2. Superstar Lionel Messi, müßig zu erwähnen, dass der natürlich auch sein Tor geschossen hat. Ja. Der ist erleichtert.
7: Ja, ich glaube, es war für alle eine große Erleichterung, wenn man bedenkt, wie das Spiel verlaufen ist. Einen 0:2 Rückstand aufzuholen ist nicht gerade einfach. Aber wie immer gibt diese Mannschaft niemals auf und kämpft bis zur allerletzten Minute weiter.
0: Viertelfinale bei der WM, wenn wir diesen heutigen Tag irgendwie überstehen. Morgen geht's weiter mit Frankreich gegen Marokko.
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0: Tom Petty, Free Fallin'. 10 vor 7 ist es. Guten Morgen am Mittwoch. Radio Burgenland hier mit Bobby Darin.
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1: Am Mikrofon ist Lorenz Wildner. Einen schönen guten Morgen. Während der NATO-Gipfel in Ankara in seinen zweiten Tag geht, sind die Kämpfe zwischen den USA und dem Iran wieder aufgeflammt. Mehrere Tanker sind in der Straße von Hormus unter Beschuss durch Drohnen geraten. Die USA machen den Iran dafür verantwortlich und antworten mit Bomben auf 80 Ziele im Iran. Stefan Gera.
2: Die Trauerkundgebungen für den getöteten iranischen Führer Khamenei sind in vollem Gange und wieder eskalieren die Feindseligkeiten zwischen den USA und dem Iran. Grund dafür sind Drohnen vermutlich iranischer Herkunft, die mehrere Tanker in der Straße von Hormuz treffen. Besonders schlimm erwischt es den katarischen Flüssiggastanker Al-Rekayat. Er wird schwer beschädigt. Die Reaktion der USA lässt nicht lange auf sich warten. Das US-Militär bombardiert 80 Ziele im Iran, darunter Luftabwehrsysteme und mehr als 60 Boote der Revolutionsgarden. Der Iran wiederum antwortet offenbar mit Raketen auf US-Ziele in der Region. In Bahrain heulen heute früh die Sirenen.
1: Die ukrainische Hauptstadt Kiew ist erneut von russischen Raketen angegriffen worden. Mehrere Explosionen haben kurz nach Mitternacht die 3-Millionen-Stadt erschüttert. Laut Bürgermeister Klitschko hat es mehrere Brände in zwei Stadtteilen gegeben. Auch die ostukrainische Großstadt Kharkiv wurde beschossen. Wir kommen nach Österreich, wo vor etwas mehr als einem halben Jahr der Choralmtunnel eröffnet worden ist. Das beflügelt den Tourismus in Kärnten. Vor allem viele Tagesgäste aus der Steiermark werden registriert. Mehr von Maria Kern.
3: Der Bahnhof Künsdorf im Bezirk Völkermarkt ist ein beliebtes Ziel, denn von Graz aus ist man in 30 Minuten hier und mit einem Shuttlebus kann man dann zu den Seen der Umgebung fahren, so Robert Karlhofer von der Tourismusregion Südkärnten.
4: Der ist genau abgestimmt auf die Direktverbindungen der ÖBB und der Westbahn und bringt die Gäste direkt zum Klubeinersee und Turnersee.
3: Mehr Gäste werden auch am Wörthersee gezählt. Helmut Michaeler von der Tourismusregion Klagenfurt.
5: Also wir merken definitiv einen Anstieg an Gästen, vor allem an Tagesgästen aus der Steiermark, aber teilweise sogar aus Wien.
3: Die Gäste würden etwa Stadtführungen oder Skifahrten buchen oder eben auch hier schwimmen gehen. Das zeigt sich laut Michaela auch in den Strandbädern am Wörthersee. Bei den Saisonkarten gäbe es heuer ein Plus von 50%.
1: Bei der Fußball-Weltmeisterschaft ist heute einmal ein spielfreier Tag. Morgen ab 22 Uhr geht es dann mit dem ersten Viertelfinale los. Frankreich gegen Marokko. Am Freitag spielt dann Spanien gegen Belgien. Norwegen gegen England geht am Samstag über den Rasen. Und am Sonntag findet mit Argentinien gegen die Schweiz das letzte Viertelfinale statt. Das waren die Nachrichten mit Lorenz Wildner.
6: Es ist heute ein durchwachsener Tag, aber eigentlich ganz gut nach der ganzen Hitze.
7: Aber der Personalchef, der freut sich, denn die Sonne, die baut heute ein paar Überstunden ab. Der heutige Mittwoch, der zeigt sich wechselhaft windig und ein bisschen frischer. Bis Mittag gibt es viele Wolken bei uns im Burgenland, kann auch noch ein paar Regentropfen geben, vor allem im Nord- und Mittelburgenland. Im Südburgenland kann es dann am Nachmittag ein bisschen regnen. Wir schauen uns die Frühwerte an. Eisenstadt momentan 22 Grad, in Deutschkreuz haben wir 21 Grad. Und in Stegersbach und in Pinkerfeld aktuell 20 Grad. Die Temperaturen, die erreichen heute tagsüber 23 bis 28 Grad und dazu kommt wieder kräftiger Nordwestwind.
6: 7.03 Uhr ist es. Der Radio Burgenland Verkehrsservice hier. Zu Hause alles gut, aber in Wien dauert es eine Viertelstunde länger auf der Tangente Richtung Graz zwischen Hirschstetten und dem Knoten Prater.
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6: Und dem Besten, was die internationale Welt der Musik zu bieten hat. Wir hätten Butter Butter, wir hätten aus Österreich den Knickerbocker.
7: Wir haben Limal und jetzt haben wir überhaupt das Allerbeste. Oh. Den Bruce Springsteen. Gute Laune Musik am Mittwoch.
6: Dancing in the Dark, 4 nach 7. Guten Morgen.

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0: Knickerbocker und die Biene. Hallo Klaus, schönen Mittwoch. Radio Burgenland, kurz nach 7:45. Mit einem besonders spannenden Moment für alle, die an der Oper im Steinbruch in St. Margarethen mitwirken. Es geht um die Hauptprobe.
1: Probe erstmals alle 120 Mitwirkenden geschminkt und in den Originalkostümen auf der Bühne. Mikrofone und Technik sind ebenfalls auf dem Prüfstand. Bediener Treiber hat sich das angeschaut, wie es da so hinter den Kulissen zugeht.
2: Ein sehr freundliches Miteinander erlebt man hinter der Bühne. Die Nonnen scherzen mit den Bischöfen, jeder hilft jedem. Ein Priester etwa legt einem weißen Marmorengel die Gesichtsmaske an. Die Opernsängerin Tosca, die posiert für ein Foto in ihrem prachtvollen weißen Kleid mit funkelndem Schmuck. Und es ist so eine freudige Erwartung, bis es dann auf die Bühne geht. Dass die Sängerinnen und Sänger so gut klingen, dafür ist das Sounddesign verantwortlich, Volker Werner. Er arbeitet seit 10 Jahren im Steinbruch.
3: Wir haben heute bei Tosca tatsächlich fast 100 Funkmikrofone gleichzeitig im Einsatz. Das war früher gar nicht so leicht möglich.
2: Eine neue digitale Technik, die macht es nun möglich, dass die Solisten, der Chor und der Kinderchor alle auf der Bühne stehend gemeinsam singen. Und dass der Steinbruch so schön klingt wie ein Opernhaus.
3: Deswegen haben wir auch ganz viele Lautsprecher, die ums Publikum rumgehen, um hier quasi virtuell eine tolle Akustik darum zu schaffen.
0: Herrlich. Bis zur Premiere ist noch eine Woche Zeit, und zwar am 15. Juli. Da hat Giacomo Puccinis Tosca im Steinbruch in St. Margarethen dann den großen Auftritt. Wir werden natürlich mit dabei sein.

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0: Kenny Loggins, Footloose. Schönen guten Morgen, Radio Burgenland, am Mittwoch, 7.30 Uhr. Unsere Nachrichten.
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2: Mit Günter Welz, schönen guten Morgen. In den Sommermonaten sind Klimatechniker mit der Installation von Klimaanlagen mehr oder weniger im Dauereinsatz. Ob es bei den Geräten einen Lieferengpass gibt, das hängt vor allem vom Aufbau der Geräte ab. David Maruschek.
3: Während mobile Standgeräte in vielen Geschäften vergriffen sind, gibt es bei den fest eingebauten Klimaanlagen derzeit keinen Versorgungsengpass, sagt Wolfgang Klutscheritsch, Betriebsleiter von Haustechnik Güssing.
4: Wir versuchen immer in früher Aktionen zu machen, dass wir das abfedern können. Aber natürlich, die Leute, wenn es halt heiß ist, dann kommen sie drauf und wollen sie natürlich alle ein Klima haben, was natürlich schwierig ist, aber wir versuchen halt so schnell wie möglich da die Leute zu bedienen.
3: Vor rund einem Jahr sprang auch die Burgenland Energie auf den Kältezug auf. Ähnlich wie bei Photovoltaikanlagen und Energiespeichern bietet das Unternehmen mittlerweile Komplettpakete an, sagt Vorstandsvorsitzender Stefan Schamer.
5: Was wir gemerkt haben, gerade in der Hitzeperiode Ende Juni sind die Anfragen explodiert. Wir haben dreimal so viele Anfragen gehabt wie in einer normalen Woche.
3: Laut Wirtschaftskammer dürfen im Burgenland knapp über 300 Betriebe Klimaanlagen errichten. Eine Zahl, die sich trotz des Hypes um Klimaanlagen stabil halte.
2: Die neue Menschen- und Mächte-Dokumentation Die Bomben des Franz Fuchs, rechter Terror in Österreich von Georg Ransmeier und Gregor Stuhlpfarrer, lässt heute um 22.30 Uhr in ORF2 und auf ORF On die wichtigsten Schlüsselpersonen in einem der größten Kriminalfälle der Zweiten Republik zu Wort kommen. Auch das Burgenland ist damals ja Tatort. Beim Attentat in Oberwart am 4. Februar 1995 sterben 4 Menschen der Volksgruppe der Roma bei der Explosion einer Rohrbombe. Auch in Stinaz explodiert ein Sprengsatz. Erst im Oktober 1997 kann der Bombenbauer Franz Fuchs durch Zufall verhaftet werden. Zum Sport. Das letzte Viertelfinale bei der Fußball-Weltmeisterschaft in Nordamerika lautet Argentinien gegen die Schweiz. Christopher Iwanschitz. Dabei besiegt Argentinien in einem dramatischen Spiel Ägypten mit 3:2.
6: Ja, der amtierende Weltmeister wackelt gehörig, dreht am Ende aber ein 0:2 in ein 3:2. Bis zur 68. Minute führt Ägypten verdient mit 2:0. Rund um die 80. Minute gleichen die Argentinier dann durch Romero und Messi, der mit 8 Treffern jetzt wieder die Torschützenliste anführt, aus. Und dann in der 92. Minute schießt Enzo Fernandes den Titelverteidiger ins Viertelfinale und nimmt den Ägyptern alle Sensationsträume. Viel weniger Spektakel, ein 0:0 nach 120 Minuten bringt das Spiel Schweiz gegen Kolumbien. Im Elfmeterschießen haben dann die Schweizer die besseren Nerven und ziehen nach 72 Jahren wieder in ein WM-Viertelfinale ein.
2: Und mit welchen Viertelfinalduellen, schwieriges Wort, geht es denn jetzt bei der WM weiter? Wie sieht denn der weitere Fahrplan aus?
6: Heute heißt es erstmals bei dieser WM Pause, Ruhetag, ab morgen dann das erste Viertelfinale zwischen Frankreich und Marokko und dann geht es weiter Schlag auf Schlag. Am Freitag Spanien gegen Belgien, am Samstag Norwegen gegen England und am Sonntag wieder einmal ein Spiel in den frühen Morgenstunden unserer Zeit, WM-Titelverteidiger Argentinien eben gegen die Schweiz.
2: Danke, Christopher Iwanschitz. Bei uns geht's jetzt weiter mit dem Wetter und Veronika Berghofer.
7: Und da schauen wir uns gleich die Frühwerte an. 20 Grad haben wir aktuell in Kemmeten, 21 Grad in Sieggraben und in Jois. Viele Wolken gibt's heute bei uns im Burgenland. Ein paar Regentropfen sind auch dabei, aber es gibt auch ein paar Sonnenstrahlen. Es wird wieder sehr windig und nicht mehr so warm wie gestern. Tageshöchstwerte heute 23 bis 28 Grad.
0: 7.34 Uhr ist es. Der Radio Burgenland Verkehrsservice hier. Im Burgenland alles gut, aber in Wien dauert es eine Viertelstunde länger auf der Tangente Richtung Graz, zwischen Hirschstetten und dem Knoten Prater und 10 Minuten mehr am äußeren Döblinger Gürtel ab der Gürtelbrücke.
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7: 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Und jetzt gibt's gute Laune-Musik vom Feinsten. Cool in the Gang.
0: Celebration. Guten Morgen.

0: Wolfgang Ambros, es lebe der Zentralfriedhof. Schönen Mittwoch, Radio Burgenland hier, gleich 7:45. Eine wichtige Information, meine Damen und Herren, merken Sie sich das bitte. Der Buckingham Palast in London verfügt insgesamt über 240 Schlafzimmer. Merken Sie sich das. Ja?
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0: Prinz Harry ist derzeit in London, aber...
2: Es gibt leider kein Zimmer für ihn.
0: 240 Schlafzimmer.
2: Also, zuerst hat es geheißen, er schläft im Palast. Dann doch nicht. Hin und her und hin und her. Bisschen peinlich. Der London, also der England-Trip, er wird für ihn überhaupt ein bisschen zu einer königlichen Posse. Denn er ist ja eigentlich in London, weil er ein paar Tageszeitungen verklagt hat. Und da gibt es jetzt die nächste Watschen für den Prinz Harry. Er hat nämlich eine große Niederlage vor Gericht erlitten. Also, hat nicht daheim schlafen können. Vor Gericht ist es auch nicht gut gelaufen. Es läuft. Läuft nicht gut für
0: Prinz Harry. Er hat keinen Lauf, der Prinz. Leider. Aber er schon. George Clooney, der bekommt eine schöne große Auszeichnung.
2: Und er ist natürlich wieder mal sehr, sehr frech und sagt, die Auszeichnung kriege ich natürlich nur, weil ich jetzt schon sehr, sehr alt bin. Aber am heurigen Filmfestival in Venedig soll er nämlich den Goldenen Löwen für sein Lebenswerk kriegen. Und er sagt, das ist natürlich eine super große Auszeichnung und eine Ehre für mich, weil er liebt Venedig und das Filmfestival. Aber er sagt, bedeutet natürlich auch, dass ich alt bin, aber sagt, ich nehme es hin.
0: Heidi Klum, wenn wir schon bei schönen Menschen sind. Heidi Klum ist eine besorgte Mama.
2: Ja, sie ist nicht nur Model, sondern sie ist auch eine sehr besorgte Mama. Ihre Tochter Leni hat nämlich ein Foto von sich gepostet und da sieht man ganz klar einen leichten Sonnenbrand. Oh, und was schreibt die Heidi Klum darunter? Bitte mehr Sonnencreme. Ach. So sind es halt die Mamas, immer ein bisschen besorgt.
0: Ja, dafür hat man nie einen Hunger, wenn Mama in der Nähe ist. Das ist der Vorteil.
2: Das stimmt.
0: Einen schönen guten Morgen mit Sticks und Boat on the River. Hier ist Radio Burgenland am Mittwoch.

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Leiwand, das sind Edmund auf Radio Burgenland. 7 vor 8, einen wunderschönen Mittwoch. Kommt gleich hoher Besuch zu uns ins Radio Burgenland Studio. Die Meierin hat eine neue Single und die wird sie vorstellen. Bei uns in Guten Morgen Burgenland, circa 10 Minuten ist sie da.

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2: Am Mikrofon ist Lorenz Wildner. Einen schönen guten Morgen. Nico Marchetti tritt also als ÖVP-Generalsekretär zurück. Ihm dürfte Markus Gstöttner folgen, der seit Jänner als Sonderbeauftragter von Kanzler und ÖVP-Chef Christian Stocker tätig ist. Politikwissenschaftler Peter Vietzmeier sieht als möglichen Grund für Marchettis Rücktritt, dass dieser keine dankbare Position innehatte.
3: Der auch einen undankbaren Job als Generalsekretär der ÖVP, nämlich als Geschäftsführer der Partei, musste er Mängelverwaltung betreiben. Die Parteigelder resultieren ja zu einem Gutteil aus Parteiförderungen und die richten sich wiederum nach dem letzten Wahlergebnis. Und da hat die ÖVP nach einer Wahlniederlage, schweren Verlusten, viel weniger Geld zur Verfügung. Das macht einen intern nicht beliebt. Und für die nächste Wahl gibt es kaum so etwas wie sichere Listenplätze, um wieder in den Nationalrat einzuziehen. Auch da ist ein Generalsekretär, der letztlich die Listenerstellung macht, in Zusammenarbeit mit dem Bundesparteichef nicht sehr beliebt.
2: Sagt Vietzmeier heute früh im ORF-Radio. Im Bildungsministerium findet heute ein Hitzeschutzgipfel für klimafitte Schulen statt. Dabei soll diskutiert werden, welche Maßnahmen den Schulunterricht auch bei Hitze möglich und vor allem erträglich machen sollen. Frühere Ferien seien keine Lösung, für heute würden aber konkrete Ergebnisse erwartet, betont die Lehrergewerkschaft. In Ungarn sendet der wichtigste öffentlich-rechtliche Fernsehsender M1 vorübergehend keine Nachrichten mehr. M1 galt unter Ex-Ministerpräsident Viktor Orban als Sprachrohr der Regierung. Nachfolger Peter Modyar hat schon im Wahlkampf einen Umbau des Senders angekündigt, um nach eigener Aussage eine unabhängige Berichterstattung sicherzustellen. Aus Budapest, Paul Grisey.
4: Mehrere Stunden lang bleiben in Ungarn die Fernsehbildschirme schwarz. Zu sehen ist nur ein kurzer Text. Die öffentlich-rechtlichen Medien dürfen nicht lügen, steht dort geschrieben. Es tut uns leid, dass wir es so lange getan haben. Die Medien würden nun reformiert, um Unabhängigkeit und Vertrauenswürdigkeit zu gewährleisten. Das Nachrichtenprogramm sei daher vorübergehend ausgesetzt. Vor dem Fernsehzentrum in Budapest versammeln sich am Abend spontan einige Anhänger der Regierung von Ministerpräsident Peter Madja. Es ist verheerend, wie dieser Nachrichtensender jahrelang mit unserem Steuergeld finanziert wurde, sagt ein Mann. Er diente nur den Interessen der Orbán-Partei als staatliche Propagandamaschine. Ministerpräsident Madja hat eine Reform des Senders nach dem Vorbild der britischen BBC angekündigt. Bis dahin werden nur Spielfilme gezeigt.
2: Und Rocklegende Mick Jagger zieht es zurück auf die Bühne. Der 82-jährige Sänger hofft nächstes Jahr wieder Konzerte mit seinen Rolling Stones geben zu können. Berichten zufolge hängt eine mögliche Tour der Rolling Stones von Gitarrist Keith Richards ab, dem die Tourstrapazen zu viel sind. Die Rolling Stones veröffentlichen am Freitag ihr neues Album Foreign Tongues. Das waren die Nachrichten mit Lorenz Wildner.
5: Die SpongeBob-Badehose wäre eingepackt, aber die brauche ich heute nicht, oder?
6: Die kannst du gleich wieder einpacken, genau. Die braucht man heute nicht. Die Sonne, die macht sich heute rar. Das Wetter im Burgenland ist heute nicht badetauglich. Es ist eher wechselhaft windig und ein bisschen frischer. Und ein paar Regentropfen sind auch möglich. Aber das tut dem Garten und dem Wald natürlich sehr gut. Wir schauen uns die Frühwerte an. 20 Grad haben wir aktuell in Stegersbach und in Oberschützen. 21 Grad in Oberpullendorf und 22 Grad in Eisenstadt. Die Tageshöchstwerte, die erreichen heute 23 bis 28 Grad und dazu kommt wieder kräftiger Nordwestwind.
5: 8.03 Uhr ist es, der Radio Burgenland Verkehrsservice hier zu Hause, alles gut. Wir schauen nach Wien, 20 Minuten länger dauert es auf der Tangente Richtung Graz, zwischen Hirschstetten und dem Knoten Prater. 10 Minuten mehr am äußeren Döblinger Gürtel ab der Gürtelbrücke und Stau wegen Bauarbeiten gibt es auf der Grünbergstraße stadteinwärts.
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6: Und wenn in der Früh bei uns ein strahlender Gast zu uns kommt, da freuen wir uns natürlich ganz besonders, oder?
5: Einen schönen guten Morgen, die Meierin.
7: Guten Morgen.
5: Die Uli ist bei uns auf Besuch. Super. Und das hat natürlich einen Grund, meine Damen und Herren. Sie haben jetzt einen Joe Cocker und einen Johnny Cash Zeit zu raten, warum die Uli bei uns zu Gast ist. Und dann werden sie abgeprüft, ja?

0: Das ist Johnny Cash, 9:09, Radio Burgenland hier am Mittwoch. Einen wunderschönen guten Morgen und nochmal guten Morgen, liebe Uli Meier, die Meierin bei uns zu Gast im Studio.
1: Guten Morgen.
0: Gleich einmal die zwei wichtigsten Fragen vorweg, bevor wir in Medias Res gehen. Heute ist ein schrecklicher Tag. Ich
1: Warum?
0: Brauche dein Fachwissen als Psychologin, die du ja bist. Heute ist kein Match.
1: Oh Gott.
0: Wie gehe ich damit um? Wohin mit meinen Emotionen?
1: Sind schon so matchsüchtig.
0: Muss ich am Ende mit meiner Frau reden oder sowas? Gib mir einen Tipp, wie ich emotional an so einem Tag mit mir selbst umgehe.
1: Ich würde vorschlagen, du kommst einfach eine Beratungssitzung in die Praxis. Ich habe heute am Nachmittag Zeit. Wir müssen das länger besprechen.
0: Dann müssen wir tiefer gehen.
1: Da müssen wir tiefer gehen.
0: Zweite Frage, wer wird Weltmeister?
1: Pass auf, jetzt darf ich niemanden erwähnen, der England. Schon rausgefallen ist.
2: England.
1: Nein, ich glaube, es England. Wird zwischen England. Frankreich okay. und Norwegen
0: oh,
1: sich entscheiden.
0: Wikinger.
1: Und ich spreche mich hier klar für Norwegen aus, weil ich bin so ein Skandinavien-Fan.
0: Ja, das ist auch gut so. Die haben ein bisschen allerdings gerade Schwierigkeiten mit einem kleinen Virus in der Mannschaft. Die husten alle in der Gegend. Aber schau, das sind Wikinger, das werden sie überstehen, den husten.
1: Ja.
0: So, liebe Uli, wie geht's sonst? Was ist so los in deinem Leben? Du bist natürlich da, logischerweise, weil du eine neue Single hast, über die wollen wir gleich sprechen.
1: Ja.
0: Was ist sonst so los gewesen in den letzten? Wir haben uns doch dann seit Musik März nicht mehr wirklich gehört und gesehen.
1: Ich bin ganz viel im Tonstudio. Ich arbeite an meinem neuen Album. Von Songwriting-Session über Tonstudio-Session über Aufsätze mit Kindern schreiben und das Schulsystem als brave Mama füttern und sich jetzt irrsinnig freuen, dass 2 Monate Ferien sind.
0: Ja,
1: weißt du, ich bin zwischen Musik, Praxis als Psychologin, Familie, hoppe ich so hin und her und versuche alles gut unter einen Hut zu kriegen.
0: Das heißt, könnten wir sagen, die Single, die wir dann gleich hören, ist schon der Vorbote vom Album oder dauert das noch länger, bis das Album kommt? Wann ist es geplant ungefähr?
1: Wir wollen uns jetzt hier nicht zu weit rauslehnen, denn das würde uns einen unnötigen Stress bescheren. Aber also wenn bis 2027 da nicht die Platten fertig ist, dann...
2: Ah, das wird sicher.
0: Wir brauchen zwar 27 ein Amadeus im Burgenland, entschuldige, Zauber.
1: Aber ich habe mir vorgenommen, ich bringe jede Single einzeln raus, weil Menschen hören ja keine Alben mehr und es gibt so viele Songs auf meinen ersten 3 Alben, die so ein bisschen so in der Versenkung verschwinden, weil natürlich die Algorithmen der Zeit zeigen natürlich nur die Heavy Player an online. Und ich habe gesagt, ich mache das diesmal anders. Jeder Song kriegt sein eigenes Spotlight und die eigene Aufmerksamkeit und so auch Butter.
0: Ja, das wir dann gleich hören. Vorher aber noch einmal ein, nennen wir es mal, Klassiker bei uns auf Radio Burgenland. Das ist die Meierin bei uns mit Gold.

0: Der Culture Club. Do you really wanna hurt me? Einen wunderschönen Mittwoch. Es ist kurz nach 8:45. Sie hören Radio Burgenland. Zu Gast in Guten Morgen Burgenland, die Meierin. Jetzt ist meine Kollegin Veronika Berghofer eine sehr, wie soll man sagen, professionelle Vorbereiterin solcher Gesprächssituationen. Und gestern hat die Veronika eine ganz besondere Idee gehabt.
1: Genau, ich habe mir gedacht, was sagt eigentlich die künstliche Intelligenz zu Ulli Meier zur Meierin? Und habe reingegeben, Ulli Meier, Interview, neue Single, Butter. Gib mir eine Moderation dafür und das ist rauskommen.
0: Also
1: Butter ist ja so eine Sache. Die einen streichen sie dick aufs Brot, die anderen diskutieren stundenlang, ob sie überhaupt noch gesund ist. Die Meierin macht es einfacher. Sie macht einfach einen Song daraus und der geht garantiert leichter runter als eine kalte Butter direkt aus dem Kühlschrank. Hier ist die neue Single Butter von der Meierin. Geschmeidig, bleibt hängen und schmilzt garantiert nicht in euren Ohren.
0: Uli, was sagst du dazu?
2: Und ja, ich bin baff. Ein Wahnsinn. Wahnsinn. Und ich singe in meinem Song, lass doch nicht die Butter vom Brot nehmen. Also ich hau noch einen drauf und ja.
0: Wie kamst du dem Song?
2: Zu dem Song kam es, indem ich mir überlegt habe, wie viel man sich eigentlich als Mensch anhören muss. Also es gibt ja, wir rennen ja herum und wir wissen ja gar nicht, wie viel wir anstellen mit lapidaren Kommentaren, mit Kritik, mit ungefragten Aussagen. Und ich habe natürlich in meiner Karriere auch schon so einiges erlebt. Und unter anderem hat mal jemand zu mir gesagt, na, du bist ja auf die Butterseiten gefallen im Leben und du kriegst ja eigentlich alles immer am Serviertablett präsentiert und musst dir nie anstrengen. Und naja, wenn man so mitkriegt, was ich so alles tue und was ich so alles mache und wie hart ich arbeite, dann der hat gesessen. Und was macht die Meierin, wenn was sitzt? Sie geht zuerst mal weinen und dann schreibt sie einen Song drüber.
1: Und dazwischen richtet sie sich das Krönchen.
2: Ja, natürlich. Genau.
0: Das ist nie verrutscht, das Krönchen. Okay, das heißt, wir haben jetzt hier die neue Single, die wird jetzt gleich präsentiert und freuen uns, sagen wir mal, im Laufe des Jahres auf ein neues Album von der Meierin.
2: Na warte mal, wir haben jetzt noch 2026.
0: Ja, im Laufe
2: 2027.
0: Des Jahres. Soll es schon da sein. Ja. Ich will jetzt keinen Druck machen, aber ich glaube, das waren deine Worte. Wenn es da ist, ist es da, liebe Uli. Wir freuen uns auf jeden Fall, wenn du es uns vorbeibringst, damit wir darüber reden können und uns natürlich anhören können.
2: Ja.
0: Wünsche viel Erfolg, wünsche einen schönen Tag. Danke fürs Kommen.
2: Ja, und lasst euch nicht die Butter vom Brot nehmen, gell?
0: Ganz, ganz wichtig. Hier ist die Meierin mit Butter.

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0: Die Cars Drive. Schönen Mittwoch, 8. Juli, Radio Burgenland hier um 8.30 Uhr mit den Nachrichten.
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2: Mit Günter Welz, schönen guten Morgen. In den Sommermonaten sind Klimatechniker mehr oder weniger im Dauereinsatz, wenn es heißt, Klimaanlagen zu installieren. Ob es bei den Geräten einen Lieferengpass gibt, das hat David Maruschek eruiert.
3: Während mobile Standgeräte in vielen Geschäften vergriffen sind, gibt es bei den fest eingebauten Klimaanlagen derzeit keinen Versorgungsengpass, sagt Wolfgang Klutscheritsch, Betriebsleiter von Haustechnik Güssing.
4: Wir versuchen immer im Frühjahr Aktionen zu machen, dass wir das abfedern können. Aber natürlich, die Leute, wenn es halt heiß ist, dann kommen sie drauf und wollen sie natürlich alle ein Klima haben, was natürlich schwierig ist, aber wir versuchen halt so schnell wie möglich da die Leute zu bedienen.
3: Vor rund einem Jahr sprang auch die Burgenland Energie auf den Kältezug auf. Ähnlich wie bei Photovoltaikanlagen und Energiespeichern bietet das Unternehmen mittlerweile Komplettpakete an, sagt Vorstandsvorsitzender Stefan Schamer.
5: Was wir gemerkt haben, gerade in der Hitzeperiode Ende Juni sind die Anfragen explodiert. Wir haben dreimal so viele Anfragen gehabt wie in einer normalen Woche.
3: Laut Wirtschaftskammer dürfen im Burgenland knapp über 300 Betriebe Klimaanlagen errichten. Eine Zahl, die sich trotz des Hypes um Klimaanlagen stabil halte.
2: Weil manche Eltern finanzielle Probleme haben, um ihren Kindern einen Urlaub zu finanzieren, unterstützt der Solidaritätsfonds des Landes Burgenland die Teilnahme an Feriencamps. Stefan Schinkowitsch berichtet.
6: Wandern, Schwimmen, Reiten oder Basteln. Es gibt ein großes Angebot an Aktivitäten in den burgenländischen Feriencamps. Oft stellen derartige Angebote für Kinder die Eltern vor finanzielle Herausforderungen. Hier springt nun das Land über den Solidaritätsfonds ein, sagt Soziallandesrat Leonhard Schneemann, SPÖ. Kinder von Alleinerzieherinnen mit einer Nettoeinkommensgrenze von 1.498 Euro und Familien mit einem Nettoeinkommen unter 2.000 Euro können pro Kind einen Zuschuss von 126 Euro für Feriencamps beantragen. Man dürfe nicht zulassen, dass eine Zweiklassengesellschaft in den Kinderzimmern beginnt, so Schneemann. Der Solidaritätsfonds ist für das laufende Jahr mit 100.000 Euro dotiert. Die Abwicklung ist vertraulich, verspricht Schneemann. Sie erfolgt bürgernah und unbürokratisch über die Bezirkshauptmannschaften.
2: Mit einem neuen österreichischen Rekord bei den U18-Burschen im gestrigen Halbfinale über die 200 Meter Freistil schwimmt Christian Giffing bei der Junioren-EM als Zweiter ins Finale. Heute Abend geht es um die Medaillen. Mit seiner neuen Altersbestzeit liegt Giffing nur knapp unter dem österreichischen Rekord von Felix Auböck. Für den 18-Jährigen ist es der erste von vier Bewerben bei der Europameisterschaft in München. Bei uns geht es jetzt weiter mit dem Wetter und Veronika Berghofer.
7: Und da schauen wir gleich zum Wochenmarkt nach Oberwart und da schmeckt das Käsegreiner derzeit bei 22 Grad und ein paar Sonnenstrahlen. 23 Grad haben wir aktuell in Parndorf und in Sieggraben. Heute gibt es wechselhaftes Wetter bei uns im Burgenland. Viele Wolken sind da, ein paar Regentropfen sind auch dabei, aber die Sonne lässt sich nicht lumpen, schaut auch hin und wieder vorbei. Und es wird wieder sehr windig und nicht mehr ganz so warm wie gestern zum Beispiel. Die Temperaturen, die erreichen heute höchstens 23 bis 28 Grad.
0: 8.34 Uhr ist es. Der Radio Burgenland Verkehrsservice hier. Alles gut im Burgenland, aber Achtung, Wien auf der Tangente Richtung Graz. Bitte aufpassen bei Inzersdorf, da geht eine Person am Pannenstreifen. Eine Viertelstunde länger dauert es auf der Tangente Richtung Graz zwischen Hirschstetten und Knotenbrater. 10 Minuten mehr am äußeren Döblinger Gürtel ab der Gürtelbrücke. Und Stau wegen Bauarbeiten gibt es auf der Grünbergstraße stadteinwärts.
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7: Und jetzt haben wir den besten Austropop für Sie, STS.
0: Wohin die Reise? Guten Morgen.

0: Potler von T-Rex. Es ist 8.40 Uhr, Sie hören Radio Burgenland. Und irgendwie hat man das Gefühl, gerade erst angefangen sind es jetzt nur mehr 8 Spiele. Und dann ist die Fußball-WM auch schon wieder Geschichte. Schade.
1: Mit so schrecklichen Tagen wie heute, wo gar kein Spiel ist. Ja. Aber mittlerweile stehen alle Viertelfinalisten fest. Christopher Evanschitz, Zeit für eine letzte Zwischenbilanz. Sportlich betrachtet, welche Teams haben denn überzeugt? Welche darf man als sogenannten Flop abstempeln?
2: Ja, ohne da jetzt wirklich garstig zu sein, aber als WM-Flop bezeichnen darf man ohne viel Gegenwehr, würde ich sagen, unseren Lieblingsnachbarn, die Deutschen, in der Gruppe noch, sagen wir mal, souverän, aber dann im 16. Finale war Endstation gegen Paraguay. Nicht einmal dorthin geschafft haben es Arda Güler und Co. Die Türkei ist mit ganz großen Ambitionen angereist. Am Ende war es ein Fiasko, das Aus nach der Gruppenphase. Und jetzt zu den positiven Überraschungen. Da darf man sicher die drei eher kleinen Nationen im Viertelfinale dazuzählen, also Norwegen, die Schweiz und Marokko. Und bei mir Eindruck hinterlassen haben auf jeden Fall diese Fußball-No-Names wie Curaçao oder ganz oben auf meiner Liste Kap Verde. Ja. Der afrikanische Inselstaat hat sogar sensationell die Gruppe überstanden.
1: Dass sich der US-Präsident da ins Regelwerk einmischt, die Sache lassen wir jetzt einmal außen vor, haben wir schon drüber geredet, aber da waren ja sicherlich noch weitere Momente, skurrile Momente dabei, die hängen bleiben werden.
2: Ja, so richtig Gas geben, die Fans so mancher Nationen. Die Norweger sorgen für spektakuläre Bilder am Times Square nach dem Sieg gegen Senegal. Feiern die Spieler mit den Fans, die Spieler rudern im Stadion. Hunderte skandinavische Anhänger rudern gleichzeitig mit im Herzen von New York City. Also super Bilder. Dass die Schotten trinkfest sind, das spürt dieser WM vor allem die Stadt Boston. Denn Bars in Boston geht tatsächlich der Alkohol aus. Und dann hat noch ein Spieler aus Paraguay, Miguel Almirón, eher unfreiwillig, aber doch Geschichte geschrieben bei dieser Weltmeisterschaft. Er sieht die rote Karte, ja nichts Ungewöhnliches, aber er sieht sie deswegen, weil er die Hand vor dem Mund hat, als er mit einem Türken spricht im Spiel und wahrscheinlich seinem Gegenspieler nette Worte zukommen lässt. Und das ist seit dieser WM verboten. Also historisch, erstmals gibt es Rot wegen Hand vor dem Mund.
1: Er hat einfach einen Kebab gegessen und wollte nicht stiegen. So schaut's aus.
0: Vielleicht hat er nur gerülpst.
1: Genau, morgen geht's weiter. Frankreich-Marokko, erstes Viertelfinale.

Das sind Ricky e Poveri. Einen wunderschönen guten Morgen am Mittwoch. Radio Burgenland hier am 8. Juli. Kurz nach 8:45, Brotherhood of Man in Guten Morgen Burgenland. Save your kisses for me. Schönen guten Morgen.

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1: Am Mikrofon ist Lorenz Wildner. Die EU-Kommission stellt strengere Tierschutzgesetze in Aussicht. Noch heuer soll ein Gesetz für die Haltung von Legehennen und Hähnen kommen, im kommenden Jahr dann eines für Schweine. Mehr als 16.000 heimische Schweinehaltungsbetriebe wären davon betroffen. Julian Kern berichtet.
2: Langfristig sollen Legehennen nicht mehr in Käfigen gehalten werden und auch das massenhafte Töten männlicher Küken soll enden. Bei beiden Regelungen gelten in Österreich bereits strengere Gesetze als in anderen EU-Ländern, wenn auch mit Ausnahmen. Bei der Schweinehaltung könnten die neuen EU-Regeln aber die heimischen Übergangsfristen unter Druck bringen. Bauernverbände stehen den Vorschlägen skeptisch gegenüber. Sie warnen vor steigenden Kosten. Allerdings, künftig sollen für Importe dieselben Standards wie in der EU gelten. Und das wäre ein Vorteil für heimische Betriebe, die bisher mit billigeren Importen konkurrieren. Laut Kommission macht die Tierhaltung rund 40% der Wertschöpfung der EU-Landwirtschaft aus. Jährlich werden 400 Milliarden Euro umgesetzt und mehr als 7 Millionen Jobs hängen EU-weit an der Tierhaltung.
1: Während der NATO-Gipfel in Ankara in seinen zweiten Tag geht, sind die Kämpfe zwischen den USA und dem Iran wieder aufgeflammt. Mehrere Tanker sind in der Straße von Hormus unter Beschuss durch Drohnen geraten. Die USA machen den Iran dafür verantwortlich und antworten mit Bomben auf 80 Ziele im Iran. Der wiederum antwortet mit Raketen. Stefan Gera.
3: Luftalarm heute früh in Kuwait und Bahrain. Der Iran greift mit Raketen US-Stützpunkte in der Region an. Auslöser für den neuen Schlagabtausch sind Drohnen, vermutlich iranischer Herkunft, die mehrere Tanker an der Straße von Hormuz treffen. Besonders schlimm erwischt es den katarischen Flüssiggastanker Al-Rekayat. Der Kapitän setzt einen Notruf ab. Der Maschinenraum ist voller Rauch, sagt er. Die Schaumlöschanlage wird aktiviert. Er bittet um Hilfe.
4: We are in progress of releasing foam activation in the engine room. Kindly come to assist, over.
3: Als Reaktion darauf bombardiert das US-Militär 80 Ziele im Iran und die USA stoppen auch den Verkauf von iranischem Öl. Die Nervosität in der Region bleibt extrem hoch, der Ölpreis steigt.
1: Im Parlament starten heute die letzten Beratungen über das Doppelbudget für die Jahre 2027-2028. Kurz vor der Sommerpause wird das Budget zuerst in einer Generaldebatte besprochen. Dabei sollen sich auch die Parteispitzen der Koalition und der Finanzminister zu Wort melden. Der Budgetbeschluss ist für Freitag geplant. Die Opposition dürfte nicht zustimmen. Und in New York hat ein womöglich einsturzgefährdeter Wolkenkratzer einen Großalarm ausgelöst. Polizei und Rettungsdienste haben gestern Straßen und Gebäude rund um das Hochhaus in der East 42nd Street geräumt. Zuvor hatten sich laut Feuerwehr zwei tragende Säulen in dem 37-stöckigen Turm verformt. Das waren die Nachrichten mit Lorenz Wildner. Das Wetter.
5: Dichte Wolken bringen heute ein paar Regenschauer, und zwar besonders zwischen Kufstein und Eisenstadt. Zwischendurch ist aber auch Platz für Sonnenschein und die Temperaturen steigen meist auf 22 bis 30 Grad. Der Wind, der bleibt allerdings lästig. Böen um die 50 Kilometer pro Stunde gibt es jetzt zum Beispiel in Bad Vöslau und in Klausen-Leopoldsdorf. Morgen ist der Wind dann zumindest eine Spur schwächer. Außerdem gibt es diesmal mehr Sonnenschein und höchstens einzelne Schauer. Am ehesten nass wird es morgen im Bergland. So viel zum Wetter. Von Nathalie Auer.
6: Hier ist der Radio Burgenland Verkehrsservice, 9:03. Zwei Meldungen für Wien, plus 10 Minuten auf der Tangente Richtung Graz zwischen den Städten und dem Knoten Prater. Und länger dauert es auch am äußeren Döblinger Gürtel ab der Gürtelbrücke. Ansonsten alles frei, alles ruhig. Ich wünsche gute Fahrt.
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6: Das Burgenland ist mein Zeuge. Ich bin erschüttert. Ich muss Ihnen sagen, man hat mir mein Kaffeeheferl gestessen. Es ist nicht da. Also falls Sie eine Kaffeetasse sehen, der Spider-Man ist drauf, ist meine. Eine Frechheit. Also ich muss mich beruhigen.
7: Mein Herzschlag kehrst zu mir.
6: Audrey Heller. Und Michael Bolton besingt die Liebe an diesem Mittwochvormittag. Die 4 nach 9 und 4 nach 9. So, und jetzt brauche ich einen Kaffee.

0: Schöne Grüße aus den 70ern. Uriah Heep, Lady in Black.
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0: Das klingt interessant. Fledermausführung. Heute von 19.45 Uhr bis 21.45 Uhr beim Weinmuseum in Moschendorf. Fledermausführung, da erfahren Sie alles Mögliche über Lebensweise, Verhalten, Lebensräume dieser besonderen Tiere. Vielleicht auch, wie Sie die wieder aus dem Schlafzimmer kriegen, wenn Sie sich drin verirren. Oder wie wäre es mit einem abendlichen Fackel- und Erlebnisrundgang mit dem Nachtwächter durch die romantisch beleuchteten Gassen der historischen Altstadt von Rust. Treffpunkt Rathaus, Beginn 20.30 Uhr. Morgen geht's wieder los. Music in the City, die beliebten Konzerte in der Fuzo in Eisenstadt. MyTunes machen am Donnerstag den Anfang, also morgen 18.30 Uhr Eintritt frei.
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0: 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Es ist 9:30, wir kommen zu den Schlagzeilen auf Radio Burgenland.
1: Mit Günter Welz. In Stegersbach hat sich heute früh ein Verkehrsunfall ereignet. Ein Radfahrer und ein Pkw-Lenker sind auf der B57 Richtung Burgerberg zusammengestoßen. Dabei ist der Radfahrer schwer verletzt worden. Er ist mit dem Notarzthubschrauber Christophorus 16 ins Spital nach Oberwart geflogen worden, so die Landessicherheitszentrale. In Neusiedl am See wird eine Lücke im Radwege- und Fußgängerwegenetz geschlossen. Um rund 86.000 Euro wird ein rund 235 Meter langer gemeinsamer Geh- und Radweg, der zahlreiche wichtige Einrichtungen miteinander verbindet, gebaut. Österreichs U19-Fußballerinnen haben gestern den Einzug ins Finale der Europameisterschaft in Bosnien-Herzegowina knapp verpasst. Die ÖFB-Auswahl musste sich in Sarajevo, Deutschland, nach Verlängerung mit 0:1 geschlagen geben. Alina Kerschbaumer stand gegen Deutschland in der Startelf. Bereits zuvor hatte die Burgenländerin mit den U19-Frauen Geschichte geschrieben und als erstes weibliches ÖFB-Nachwuchsteam ein EM-Halbfinale erreicht. Bei uns geht's jetzt weiter mit dem Wetter.
0: Heute ist so ein Tag, da hat man früher zu mir gesagt, das ist ein guter Tag zum Arbeiten. Ich verstehe das bis heute nicht, aber bitte, bis über Mittag überwiegen die Wolken. Ein paar Regenschauer ziehen durch, vor allem in Nord- und Mittelburgenland. Am Nachmittag dann vielleicht im Südburgenland. Es lockert dann aber mehr und mehr auf von Norden her. Zeitweise kommt die Sonne raus. 23 bis 28 Grad. Gute Fahrt, hier ist der Radio Burgenland Verkehrsservice, 9:31. Zwei Meldungen für Wien, plus 10 Minuten am äußeren Döblinger Gürtel ab der Gürtelbrücke und plus 10 Minuten auf der Schüttelstraße und der unteren Donaustraße.
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0: und knallig wie die 80er waren. Cyndi Lauper, Girls Just Wanna Have Fun. Da gehen wir gleich in die 70er. Elegantes von Queen und...
1: Ja, jetzt wird wieder in die Hände gespuckt.
0: Und wir sind wieder im 83er. Geil Sturzflug, gleich hier.
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1: Am Mikrofon ist Lorenz Wildner. Der französische Präsidentschaftswahlkampf ist offiziell eröffnet. Die Rechtspopulistin Marine Le Pen kündigt an zu kandidieren, obwohl sie vor dem Berufungsgericht in Paris neuerlich wegen Veruntreuung von EU-Geldern verurteilt worden ist. Le Pen will bis zur letzten Instanz gehen, berichtet aus Paris Cornelia Primosch.
2: Marine Le Pen will es zum vierten Mal wissen und diesmal in den Élysée-Palast einziehen.
3: Je suis candidate à l'élection présidentielle.
2: Sie sei Kandidatin für den Präsidentschaftswahlkampf und werde ihn ohne Fußfessel führen, denn die Rechtspopulistin kündigt Berufung gegen ihre neuerliche Verurteilung wegen Veruntreuung von EU-Millionen an. Sie will ihre Unschuld durchfechten.
3: Nous sommes innocents.
2: Das nun zuständige Kassationsgericht will bis Jänner seine Entscheidung fällen. Sollte Le Pen dann eine Fußfessel tragen müssen, darf ihr politischer Ziehsohn Jordan Bardella übernehmen. Beide haben laut Umfragen beste Chancen, in die entscheidende Präsidentenstichwahl einzuziehen.
1: Die Ukraine greift weiterhin den russischen Ölsektor an. In mehreren Raffinerien über das Land verteilt sind Brände ausgebrochen. Auch 9 Tanker der russischen Schattenflotte im Asowschen Meer wurden mit Drohnen attackiert. Der neue ÖVP-Clubchef Ernst Gödel kritisiert Nationalratspräsident Walter Rosenkranz. Dieser habe den Vertrauensvorschuss der Volkspartei verspielt, sagt Gödel in der ORF-Sendung Report. Die ÖVP würde Rosenkranz heute demnach nicht mehr wählen. Eine Abwahlmöglichkeit des Nationalratspräsidenten will die Partei allerdings weiterhin nicht schaffen. Beschwerden über Mietautos in beliebten Urlaubsländern häufen sich. Dazu zählen etwa unerwartete Zusatzkosten, Probleme bei der Rückgabe und Streitereien über Versicherungsschäden. Oft wird viel mehr verrechnet als zuvor vereinbart. Details von Gerhard Janser.
4: Der Kratzer ist klein, die Rechnung aber hoch. Gerade bei vermeintlichen Billigangeboten im Internet passiert das immer wieder. Das Problem, die Online-Portale vermitteln nur, den Schaden am Mietwagen muss man aber vor Ort klären. Daher immer alles mit Fotos und Videos dokumentieren. Dazu rät Maria Semrath vom Europäischen Verbraucherzentrum.
5: Wenn man ein Auto bucht, ist es am besten, dass derjenige, der bucht, der Kreditkarteninhaber ist, aber auch der Hauptfahrer. Auf alle Fälle alles dokumentieren, vorher und nachher. Und was wir auf alle Fälle raten, ist, zu hohe Rechnungen zu beanspruchen.
4: Das Mietauto am besten zurückgeben, wenn der Autoverleih noch geöffnet ist. Überteuerte Rechnungen im Nachhinein zu beanspruchen, sei meist wesentlich schwieriger.
1: Und ein großflächiger Ausfall eines Mobilfunknetzes hat Australien in der Früh zeitweise lahmgelegt. Neben Zugverbindungen waren auch der Flugverkehr sowie Notrufe und Bezahlsysteme betroffen. Zu stundenlangen Verspätungen ist es etwa am Flughafen Perth an der Westküste gekommen. Das waren die Nachrichten mit Lorenz Wildner. Zum Wetter.
6: Weiterhin überwiegen die Wolken, Sonnenfenster öffnen sich heute also nur zwischendurch. Außerdem sind auch ein paar Schauer unterwegs, und zwar vor allem von den Kitzbüheler Alpen bis ins Nordburgenland. Sonst sind Schauer die Ausnahme. Der Wind, der bleibt kräftig und die Temperaturen reichen meist 22 bis 30 Grad. Morgen geht es dann ähnlich warm weiter. Dazu gibt es diesmal im Großteil des Landes eine Mischung aus Sonne, Wolken und nur wenigen Schauern. Am längsten sonnig wird es in Vorarlberg, Tirol und in Kärnten. So viel zum Wetter von Nathalie Auer.
7: Gute Fahrt, der Radio Burgenland Verkehrsservice, 10:03, ganz frisch und wichtig. Wien am inneren Gürtel beim Südtiroler Platz brennt ein Geschäftslokal. Die Feuerwehr ist im Einsatz, Stau bis zur Gürtelabfahrt auf die Tangente zurück. Das sind jetzt plus 15 Minuten und plus 10 Minuten gibt es am äußeren Döblinger Gürtel ab der Gürtelbrücke. Ich wünsche Ihnen gute Fahrt.
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7: Sind Sie auch so gerne faul wie ich? Ja, ich habe gute Nachrichten für uns. Man kann kreativ faulenzen und noch dazu was für seine Gesundheit. Und das wird fantastisch jetzt. Bewegtes Burgenland. Gleich hier. Schönen Mittwoch.

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0: Freitagvormittag auf Radio Burgenland. Normalerweise heißt es ja Hände hoch. Wir machen das heute mit den Beinen.
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2: Der Tag war lang, die Arbeit anstrengend. Endlich ist man daheim, erschöpft auf der Couch, aber irgendwie dreht sich der Kopf weiter. Dank einer einfachen Übung aus der Yoga-Welt kommt man aber ganz leicht zur Ruhe. Hochlegen der Beine an die Wand.
3: Das Hochlegen der Beine hat ganz viele positive Auswirkungen. Es entlastet unser Herz-Kreislauf-System, fördert den Rückfluss des Blutes zum Herzen und unterstützt die Venen. Somit vermindert es das Risiko von Krampfadern und Besenreißern und reduziert Schwellungen.
2: Sagt Physiotherapeutin Christiane Hofer-Marbet aus Horizon. Wichtig ist, dass man mit dem Gesäß ganz nah an die Wand drückt, sodass die Beine schmerzfrei nach oben kommen, bis der Körper ein L formt. Aber Achtung, diese Übung ist nicht für jeden.
3: Menschen mit erhöhtem Blutdruck, Tinnitus, erhöhtem Augeninnendruck, grünem Star- oder Rückenproblemen sollten dies nur nach Absprache mit einer Fachperson machen. Wer die Übung aber durchführen kann, wird schon bald die positiven Auswirkungen spüren.
2: 10 bis 15 Minuten täglich reichen dazu aus. Wer dabei kontrolliert atmet auch noch, beruhigt mit dieser Mini-Meditation das vegetative Nervensystem und das sorgt letztlich für einen erholsamen Schlaf.
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Er will eh wieder. Der Keith Richards überlegt noch, ob es was wird mit der nächsten Tour. The Rolling Stones, Mick Jagger an vorderster Front, Start Me Up. Eine weitere britische Legende macht jetzt Gusto auf den Sommer. Summer Holiday. Hier ist Keith Richards. Schönen Mittwochvormittag mit Radio Brüggen.

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0: Wir grüßen, das bei der Murphy Gang. Hier ist Radio Burgenland. Es ist 10:30. Wir kommen zu den Schlagzeilen.
1: Mit Günter Welz. In Stegersbach hat sich heute früh ein Verkehrsunfall ereignet. Ein Radfahrer und ein PKW-Lenker sind auf der B57 Richtung Burgerberg zusammengestoßen. Dabei ist der Radfahrer schwer verletzt worden. Er ist mit dem Notarzthubschrauber Christophorus 16 ins Spital nach Oberwart geflogen worden, so die Landessicherheitszentrale. In Lockenhaus startet heute das Kammermusikfest. Es ist die 45. Ausgabe, diesmal mit 27 Veranstaltungen in 11 Tagen. Heuer findet das Festival unter der Leitung von Nikolaus Altstädt unter dem Motto Verwoben statt. Das Konzept bleibt gleich, denn es gibt kein im Voraus festgelegtes Konzertprogramm. Und nach dem Abgang von Roy Rohrlein hat Basketball-Vizemeister Oberwart einen neuen Co-Trainer gefunden. Daniel Müllner kehrt nach vielen Jahren bei den Güssing Blackbirds zu den Gunners zurück, wo er im Nachwuchs seine Laufbahn im Basketball gestartet hat. Seit letztem Jahr haben die beiden Vereine eine Partnerschaft. Auch darum soll sich Müllner in Oberwart künftig kümmern. Und bei uns geht's jetzt weiter mit dem Wetter.
0: Vor einer Woche 38, heute 19 Grad. Jetzt zum Beispiel in Bernstein oder Bruckneudorf. Immer wieder kann es regnen, es ziehen Regenschauer durch. Nord- und Mittelburgenland kommen zuerst dran, am Nachmittag dann vielleicht im Süden. Aber es kann dann auch schon wieder die Sonne rauskommen. 23 bis 28 Grad am Nachmittag. Gute Fahrt, der Radio Burgenland Verkehrsservice, 10:30 Uhr. Wien am inneren Gürtel beim Südtiroler Platz brennt ein Geschäft. Die Feuerwehr ist im Einsatz. Der Stau reicht fast bis zur Gürtelabfahrt, da dann gehen die zurück. Rechnen Sie hier mit Verzögerungen oder weichen Sie großräumig aus. Plus 10 Minuten noch in Wien am äußeren Döblinger Gürtel ab der Gürtelbrücke. Das wär's. Gute Fahrt.
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0: Ich weiß, dass dir gut geht.
1: Es ist gleich 11:15. Es wird Zeit, dass ich mich entschuldige. Warum? Ich habe Ihnen ja vorher erzählt, dass ich meine Kaffeetasse nicht finde und ich habe meinen Kolleginnen und Kollegen unterstellt, dass die geflaucht haben. Jetzt habe ich es gefunden in der Teeküche, wo ich sie hingestellt habe, um sie abzuwaschen. So geht's mir. Ich hoffe, Sie haben Kaffee und Ihr eigenes Heferl. Ich habe meins wieder. Ich freue mich.

Kadi-Burgenland am Mittwochvormittag. Wir kochen gleich wild. Also so wild haben sie noch nie gekocht in Mahlzeit-Burgenland. Vorher gibt es noch Bryan Adams, Stefanie Werg und Michael Jackson.

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1: Am Mikrofon ist Lorenz Wildner. Wir beginnen unsere Sendung beim Konflikt im Nahen Osten, wo eine wichtige Entscheidung schon wieder aufgehoben worden ist. US-Präsident Donald Trump hat die Waffenruhe mit dem Iran aus seiner Sicht für hinfällig erklärt. Er wolle nicht mit Teheran verhandeln und mit dem Iran nichts mehr zu tun haben. Das seien, Zitat, kranke Leute, so Trump. Seine Unterhändler werde er aber weiter mit dem Iran reden lassen, wenn diese es wünschen, sagt der Präsident am Rande des NATO-Gipfels in Ankara. Im Bildungsministerium in Wien steigt heute ein Hitzeschutzgipfel. Dabei sollen technische, aber auch gesetzliche Maßnahmen diskutiert werden, die den Schulunterricht auch bei den immer heißer werdenden Temperaturen im Sommer möglich machen sollen. Die Lehrergewerkschaft erwartet sich konkrete Ergebnisse. Stefan Kappacher.
2: Viele Expertinnen und Experten sitzen da heute mit am Tisch. Ein Showgipfel soll es nicht werden. Gewerkschafter Paul Kimberger warnt auch davor.
3: Ich erwarte mir konkrete Ergebnisse. Wir werden langfristig klimafitte Schulen brauchen, weil uns die Wissenschaft ja sagt, dass solche Hitzeperioden deutlich häufiger auftreten werden.
2: Diese Fragen sind zu klären. Macht es Sinn, die Sommerferien vorzuverlegen? Welche Maßnahmen machen die Schulgebäude hitzeresistenter? Und soll es wie in anderen Ländern eine hitzefreie Regelung geben? Kimberger sagt ja, und auch flexiblere Möglichkeiten für Unterricht an Hitzetagen. Kurzfristig müssten die Schulen technisch und baulich aufgerüstet werden.
3: Dazu gehören Klimageräte, Ventilatoren, mehr Begrünung.
2: In früheren Ferien sieht Kimberger keine Lösung.
1: In der Demokratischen Republik Kongo ist die Zahl der bestätigten Ebola-Fälle auf mehr als 1600 gestiegen. Darunter sind 521 Todesfälle. Der Ausbruch habe sich noch nicht stabilisiert und weite sich immer noch aus, heißt es von der Weltgesundheitsorganisation. Ein Grund? Die hohe Mobilität der Bevölkerung. Erkrankte Arbeiter aus der Bergbauregion würden sich nicht vor Ort behandeln lassen, sondern nach Hause reisen. Und heute beginnt die 75. Tour of Austria. Und Sportreporter Christoph Ott, mit Radars Gregor Mühlberger hat auch ein Österreicher bei der Jubiläumsrundfahrt gute Chancen auf den Gesamtsieg.
4: Der Niederösterreicher, der seinem Teamkollegen Felix Gall im Mai noch als Edelhelfer zu Platz 2 beim Giro d'Italia verholfen hat, startet nach der Nichtnominierung für die derzeit laufende Tour de France nun bei der Tour of Austria für das österreichische Nationalteam und zählt definitiv zu den Favoriten.
5: Ich kann nur von mir aus sagen, dass ich sehr gut in Form bin. Ich freue mich richtig auf die Rundfahrt, ich freue mich auf die Etappen.
4: Insgesamt geht es für die Athleten ab heute über 5 Etappen, mehr als 800 Kilometer und 11.000 Höhenmeter von Graz bis nach Wien. Start in Graz ist heute um 11.20 Uhr, ORF1 überträgt ab 14 Uhr live. Morgen steht dann die berüchtigte Königsetappe mit der Bergankunft am Großglockner am Programm, bei der sich Gregor Mühlberger zum zweiten Mal nach 2014 zum Glocknerkönig krönen will.
1: Das waren die Nachrichten mit Lorenz Wildner. Das Wetter.
6: Es regnet jetzt zum Beispiel in Mürztuschlag und Ternitz. Und auch am Nachmittag ziehen besonders vom Tiroler Unterland bis ins Nordburgenland ein paar Schauer durch. Stellenweise kann es auch gewittrig werden. Dazu gibt es heute jede Menge Wolken und nur zwischendurch Sonnenschein. Außerdem bläst nach wie vor starker Wind und meist werden es 22 bis 30 Grad. Morgen ändern sich die Höchstwerte kaum. Im Unterschied zu heute gibt es morgen aber mehr Sonnenschein und wenn überhaupt nur einzelne Schauer. So viel zum Wetter von Nathalie Auer.
7: Gute Fahrt, hier ist der Radio Burgenland Verkehrsservice. Plus 10 Minuten noch in Wien am äußeren Döblinger Gürtel ab der Gürtelbrücke. Und am inneren Gürtel beim Südtiroler Platz hat sich der Stau aufgelöst. Da hat ein Geschäftslokal gebrannt. Das ist jetzt vorbei. Wir wünschen gute Fahrt.
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7: Es gibt Schuldirektoren. Und es gibt Schuldirektoren, die nebenbei Pizzaöfen bauen oder Balkangriller oder eine Holz- und Kohlebaumselch. Und da entstehen Gerichte wie Maki mit Rehfleisch und Bärlauch, Miesmuscheln mit Piniennadeln gebraten oder Fasan in Taco-Shells. Unser Gast ist ein Schuldirektor, der gerne draußen kocht. Und das ist eine Untertreibung. Oldendorfer Hubert Kopeski ist bei uns. Willkommen bei uns, Herr Kopeski.
9: Grüß Gott.
7: Wie kommt ein fleißiger Direktor, der in Wien 14 unterrichtet, zu einer finnischen Feuerpfanne? Warum sollten wir uns beim Grillen und Kochen mehr trauen? Und ich werde die Frage stellen, die kritische Frage, kann ein Gaskocher jemals eine Seele haben? Georg Brenner hier, Mahlzeit.

0: Seite brillant. Andere kaufen sich einen Griller um 40.000 Euro. Er baut Balkengrill, Selch, Pizzaofen, Taschinlandschaften. Hubert Kopeski ist bei uns zu Gast, Pädagoge, Schuldirektor und wilder Koch. Wobei, wir haben gerade festgestellt, es geht schon auch manchmal um Wild, das gekocht wird, aber es geht auch um Wild kochen. Und für mich klingt das gleich nach Feuer, nach Rauch in der Jacke, nach draußen sein, egal wie das Wetter ist. Malen Sie uns ein Bild, Herr Kopeski, wie geht's dazu?
1: Ja, wie Sie sagen, Wildkochen ist im ursprünglichen Sinn zwar schon gemeint, dass man Wildbrett verkocht, aber eigentlich ungewöhnlich, unkonventionell kocht. Und das kann man fast nur draußen. Mhm. Nicht nur, aber das allermeiste von meinen Wildrezepten, die ich da habe, sind draußen. Und es ist tatsächlich so oft und meist eigentlich mit Feuer.
0: Okay, ich habe mir da ein paar Sachen rausgeschrieben, wo ich wissen will, was das ist. Zum Beispiel Pekka, Kochgeschirr aus dem Balkan.
1: Das ist ein Kochgeschirr aus dem Balkan, das ist ganz interessant. Ich habe meine Frau schimpft immer, weil ich nicht mit einem das auslangern habe, sondern ich sammle dann zwei, drei, vier. Und ja, den stellt man in eine Glut rein und wenn man das kann, dann ist das ein Mittelding zwischen eben Schmoren, Braten und doch mit Oberhitze. Eine Glocke braucht man, so eine gusseiserne Glocke über das eigentliche Schüssel drüber und auf dieses Glockerl kommt dann eigentlich die Kohle. Und diese Mischung aus Unterhitze und Kohle von oben macht einen besonderen Geschmack.
0: Und was kommt da rein?
1: Was kommt da rein? Alle Sorten von Fleisch, die man hat.
0: Okay. Welche Stücke? Lungenbraten?
1: Eher große Stücke.
0: Ja.
1: Ob das jetzt ist Reh oder Lamm oder Wildschweinrippe, immer kombiniert mit einem bisschen Gemüse. Mhm. Und die Besonderheit ist, Hälfte von diesem ganzen inneren Gut steckt im Saft, aber die andere

0: Wenn die einmal wissen, dass ich eine Freude mit so etwas habe, dann bringen genau solche Dinge eben einen...
1: Haben wir sehr guten Draht zum Balkan quasi.
0: Guten Draht zum Balkan.
1: Braucht
0: oder
1: man.
0: Auch andere Länder, es ist egal.
1: Da reden wir gleich weiter. Murica und Potier, also ich habe noch Fragen an Hubert Kopeski, er kocht wild.

0: Share, der Schub-Schub-Song auf Radio Burgenland. Wir haben gerade über Balkan und Kochgeschirr aus dem Balkan gesprochen, weil bei uns zu Gast ein Pädagoge, ein Schuldirektor, der wild kocht. Der stammt aus Olmdorf, hat in Wien gewerkt und gearbeitet, heißt Hubert Kopeski und macht wilde Sachen, zum Beispiel eben Pekka. Jetzt habe ich noch gelesen, Murika oder Murika, finnische Feuerpfanne.
1: Finnische Feuerpfanne.
0: Ja. Was kann die jetzt im Vergleich zum Balkan-Geschirr?
1: Ja, eine echt gute, eine meiner Schulärztinnen oder die erste ist eine Finnin gewesen und die hat mir seine echte Murika besorgt. Ja. Mhm. Und wenn man mit der kocht, da kann man viele, viele Leute gleichzeitig sozusagen beköcheln, die stellt man einfach auf drei Beinen in die Glut, ins Feuer. Und dann kann man oben drauflegen kleine Fleischstücke, Champignon, Kartoffel, vorgekochte Kartoffel, ein bisschen Olivenöl drüber und das röstet man. Und dann riecht man nebenbei stehend den Duft von dieser Murika. Und es ist wichtig, dass es wirklich eine ordentliche Platte ist, dass das nicht irgendein Blechpfandl ist, das man da draufstellt, sondern die muss Feuer, Hitze aushalten. Also 4, 6, 8 Millimeter stark sein und ordentliche drei Beine haben und einen Griff, damit man sie reinstellen kann, ins Feuer, direkt ins Feuer. Und dann halt einen Holzkochlöffel langen, damit man sie nicht brennt und herumrühren kann.
0: Was ich da jetzt entnehme aus Ihren Erzählungen ist, Feuer ist immer wichtig.
1: Feuer ist immer dabei.
0: Rauch ist da, nein, ist nicht wichtig, dazu. Aber der gehört dazu. Ja.
1: Olfaktorisch, also mit
0: ja, genau, Sie stehen da, das hat ja direkt was Archaisch, was urig, urmenschenhaftes, oder? Menschen stehen ums Feuer und warten, bis das Fleisch vom Feuer zubereitet wird.
1: Ja, das ist definitiv vom Miteinander, von der Kommunikation, vom Reden und Warten und Zuschauen, bis das fertig ist, ein gesellschaftliches Ereignis, das einen irgendwie verbindet. Nicht?
0: Ja.
1: Man schaut da drauf und weiß, in der Viertel

0: halben Stunde ist das für uns alle jetzt gleichzeitig fertig.
1: Ja, esst nicht so viel Brot, es wird noch.
0: Trinkt nicht so viel, esst nicht so viel Brot, wartet auf die Speisen von der Murika. Und da wartet man gemeinsam und das verbindet schon. Das ist etwa ein Gemeinschaftserlebnis.
1: Welche Jahreszeit ist die beste für sowas? Ist es der Sommer? Das klingt doch ein bisschen herbstlich, finde ich.
0: Nein, das ist eher herbstlich oder sogar Winter. Also ich bin leidenschaftlicher Jäger und bin oft so zu ein paar so Gruppenjagden dabei. Und wenn man dann im Schnee, im Winter aus dem Wald rauskommt und weiß, jetzt ist Pause, und dann wirft man das Feuer an und stellt die Murika rein und dann wartet man mit dicken Pöttstiefeln rund um dieses Feuer, wärmt sich ein bisschen und gleichzeitig schmort schon das Fleisch da oben drauf und die Schwammerl. Das ist ein besonderes Erlebnis. Das ist Winter, Herbst, Winter.
1: Schön, im Juli über sowas zu reden. Es hat zwar draußen nicht 40 Grad, aber herrlich. Hubert Kopeske ist bei uns zu Gast. Jetzt schauen wir, was gleich passieren wird. Entweder reden wir über unser Tagesgericht heute, auch was Feines, auch was Wildes. Oder ich möchte auch Hubert Kopeske fragen, wie er zu dem gekommen ist. Ich meine, das muss man ja wollen.

0: Mahlzeit, Burgenland. Bei uns zu Gast ein Pädagoge, Jäger, Biologe, einer, der wild kocht mit unterschiedlichsten Pfannen und Möglichkeiten und Öfen, wie man Fleisch oder Kartoffeln oder Gemüse zubereiten kann. Hubert Kopeski ist bei uns zu Gast. Sie sind in Olbendorf aufgewachsen. Ich muss natürlich auch fragen, welcher Ortsteil für alle, die Sie auskennen.
1: Tulmen. Tulmen drüben aufgewachsen.
0: Was für Richtung ist das?
1: Richtung Großpetersdorf.
0: Okay. Gut. 1961 geboren. Gibt es was in Ihrer Familie, was das erklärt, was Sie machen? Gibt es irgendjemanden, der gesagt hat, ich koche gern? Gibt es irgendjemanden, der sagt, interessiert das mit dem Feuer?
1: Ich glaube, es war grundsätzlich so, dass meine Mutter mir erlaubt hat, würde man heute sagen, mach alles, was du willst und es kann nichts falsch sein. Die Eltern, die Mutter im Speziellen, die waren so Nebenerwerbsbauern. Das heißt, du bist jeden Tag am Acker draußen oder auf der Wiesen. Und es war gut, wenn der Bruder schon vorbereitet hat, das Essen. Und Bocken, Möschbeis und so weiter kann ich nicht so gut. Ist eher eine Rarität. Aber ich durfte alles, was irgendwie mit Fleisch und Gemüse machbar war, vom Bauernhof her weg machbar war, vom Händel über Schweinstückli oder Gesöchts oder sonst was, kochen, ausprobieren. Und zwar ohne böse Kritik. Wenn es gelungen ist, war es toll. Wenn es weniger gelungen ist, und das war sicher dabei, habe ich nie Schimpf gekriegt, sondern ich bin einfach angeleitet worden, mach weiter.
0: Das heißt, Mama, Papa waren draußen, haben gearbeitet.
1: Papa waren draußen,
0: und Sie in die Ferien, in Oberschützenschule gegangen?
1: Oder während der ganzen Schule, dauert ja auch nur bis Mittag, am Abend habe ich immer gekocht oder oft kochen dürfen.
0: Okay.
1: Von Grumpelnradl bis eben hin Fleischsachen, Händel.
0: Auch interessant. Ich meine, heutzutage kein Thema, aber in den 70er Jahren, dass das der Bub macht, war das üblich?
1: Ich glaube nicht, dass es üblich war, weil die Eltern wahrscheinlich froh, dass ich beschäftigt war.
0: Und Sie haben das aber scheinbar gern gemacht.
1: Ich habe das gern gemacht. Ich kann mich noch erinnern, als ganz, ganz kleines Kind, da bin ich noch nicht in die Schule gegangen und habe mein erstes Kochgeschirr, ein Holztellerchen, ein Holzkochlöffel, ein Holzhammer bekommen. Den habe ich heute noch, das ist einfach schön und durfte halt da herumbracken irgendwie. Und mit der Mutter mitmachen. Und ich habe das durchaus auch, wir haben drei Kinder, schon verstanden, wenn man jetzt zum Beispiel Wiener Schnitzel kocht und jeder sitzt man am Teller, Möhrei, Bresel, die sind beschäftigt.
0: Ja.
1: Und damit sparst du dir unter Anführungszeichen Aufsichtszeit, wo man nicht beschäftigt ist. Und ob man dann eben Wiener Schnitzel macht oder irgendeine andere Sache, wo das Kind, die Kinder mitmachen, beschäftigt sein und interessiert sein.
0: Ja. Finde ich schön. Hammerzeit statt Bildschirmzeit.
1: Ja.
0: Kann man so sagen. Hubert Kopeski ist bei uns zu Gast. Ich möchte natürlich weiter plaudern. Sehr interessante Geschichten gibt es da. Und wir werden ein Rehragout zubereiten. Vielleicht erfahren wir was uns das Rehragout noch besonders in Erinnerung halten lässt. Mahlzeit.

0: Mahlzeit. Schönen Mittag, es ist halb zwölf auf Radio Burgenland. Wir kommen zu den Schlagzeilen.
1: Mit Günter Welz. Ein unabhängiges Gutachten bestätigt den wirtschaftlichen Wert der Werbemarke Burgenland. Das schreibt das Land in einer Aussendung. Das Gutachten des renommierten European Brand Institute bewertet die Standortmarke Burgenland erstmals nach internationalen Standards und kommt auf einen Wert von mehr als 15 Millionen Euro. Eine starke Marke mit der rot-goldenen Sonne sorgt für Arbeitsplätze, noch mehr Gäste und Vertrauen. So interpretiert das Landeshauptmann Hans-Peter Doskozil. Das Land unterstützt über den Solidaritätsfonds Feriencamps für Kinder aus finanziell schwachen Familien oder AlleinerzieherInnen. Kinder und Jugendliche bis zu 18 Jahren werden mit 126 Euro unterstützt. So soll eine spürbare Entlastung des Familienbudgets und den Kindern erholsame Ferientage garantiert werden. Für Thilo Beermann von der Tennisakademie Burgenland ist im Juniorenbewerb des Grand Slam Turniers von Wimbledon Frühschluss. Der 18-Jährige muss sich in Runde 1 knapp im Match-Tiebreak seinem Gegner aus Kasachstan geschlagen geben. Bei den French Open hatte es Beermann Anfang Juni noch ins Viertelfinale geschafft. Bei uns geht's jetzt weiter mit dem Wetter.
0: Übermorgen ist wieder Hochsommer und es gibt 30 Grad, viel Sonnenschein. Bis dahin ein bisschen durchgefretten, 23 bis 28 Grad heute. Im Nord- und Mittelburgenland gibt's jetzt immer wieder Schauer, die können dann auch in den Süden kommen. Aber am Nachmittag gibt's auch einiges an Sonnenschein. Gute Fahrt, der Radio Burgenland Verkehrsservice, 11 Uhr und 31 Minuten. Wien plus 10 Minuten am äußeren Döblinger Gürtel ab der Gürtelbrücke. Und Tangente Richtung Graz, kurz vor dem Knoten Prater, blockiert ein defektes Fahrzeug den mittleren Fahrstreifen. Stau bis hier Stetten zurück, 15 Minuten mehr.
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0: 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Mahlzeit Burgenland bei uns zu Gast. Ein Mann, der wild kocht, also nicht nur Rehlein und Wildschweine, sondern auch wild. Draußen mit den unterschiedlichsten Hilfsmitteln. Er ist Jäger, er ist Pädagoge, er ist Schuldirektor gewesen. Hubert Kopeski. Alles Gute zur Pension, das ist jetzt ganz frisch.
1: Ja, offiziell mit 31. Ja. Juli, aber es tut sich jetzt im Juli nicht wirklich viel.
0: Ist da Wehmut jetzt dabei bei Ihnen, dass Sie...
1: Auf jeden Fall ein bisschen. Nicht? Noch, ich habe 20 Jahre die Schule geleitet, 40 Jahre Lehrer, das gehört schon dazu, aber... Es ist auch die Zeit jetzt reif. Das ist okay.
0: Wir haben geredet, Sie sind in Olbendorf aufgewachsen, haben gekocht für Mama, Papa, Nebenerwerbslandwirte, Oberschützen in die Schule gegangen. Also, und dann nach Wien, ein klassisch südburgenländischer Lebenslauf fast.
1: 40
0: oder?
1: Jahre Pendler. 40 Jahre Pendler, draußen in Wien studiert, dann als Lehrer hängen geblieben irgendwie. Die erste Mietwohnung in Wien und dann halt irgendwie Familie und so weiter.
0: Was an Ihnen ist denn... Wie soll man sagen, in all den Jahren in Wien oder weg von daheim olbendorferisch geblieben? Was ist da, was schlägt da in Ihnen, was diese Verbindung immer noch aufrechthält?
1: Also mein Freund und Helfer beim Haus, der sagt immer, ich bin zwar aus Olbendorf hinausgegangen, aber Olbendorf ist nie aus mir rausgegangen. Und es gibt viele, viele Dinge, die ich mit Olbendorf assoziiere. Bin auch fast jedes Wochenende in Olbendorf gewesen, bin die Ferien viele Wochen lang dort gewesen. Mein Vater war Jäger, wir haben diese kleine Landwirtschaft gehabt. Da war selbstverständlich, dass ich da mitgemacht habe. Und da lernt man die Leute rundherum kennen und da weiß man, Nachbarschaft ist etwas ganz, ganz Wichtiges. Ja. Und da hilft man sich gegenseitig. Möchte das auch nicht vermissen. Es war zwar Arbeit unter Anführungszeichen, heute würde man sagen, muss ich das machen, aber... Heute an Holzarbeiten, solche Dinge, ich mag das heute noch.
0: Schön. Also mein Papa war Jäger und ich habe gewusst, von Kindesbeinen an, mir war das immer so, am Hochstand sitzen und schauen, das war mir ein bisschen zu wenig. Ich wäre mehr für die Action zu haben gewesen. War Ihnen immer klar, dass Sie Jäger werden?
1: Ich bin sehr klar auf mitgegangen. Beide Großväter waren Jäger, der Vater war Jäger, das war eigentlich... Eine Leidenschaft, die nie in Frage gestellt wurde. Aber wir haben drei Kinder und ich sehe bei den Kindern, die Tochter geht jung, die zwei Buben nein.
0: Wahnsinn.
1: Es ist, man muss diese Leidenschaft vielleicht entwickeln. Und ich glaube, je früher, Jugendalter meine ich, umso prägender ist das Ganze.
0: Jagen hat ja auch hat was zu tun. Also zum einen ist da die Natur, sind da die Tiere, ist das Jagen. Auf der anderen Seite ist es auch viel zusammensitzen, zusammenstehen. Viel reden und viel Kontakt zu den Menschen. Ist es auch das, was Sie dort finden?
1: Sicher auch, aber ich bin eher ein Einzelgänger. Für mich ist es wirklich die Natur, das Draußensein. Also speziell jetzt mit diesem Beruf war ich froh, dass ich fallweise am Nachmittag, am Abend oder am Wochenende alleine draußen.
0: Sie waren ja auch in Wien Jäger.
1: Ich war auch in Wien Jäger, ja, bin es immer noch. Ja.
0: Ja, es gibt auch in Wien Jäger. Wir leben in einem interessanten Land. Bei uns zu Gast Hubert Kopeski. Gleich möchte ich mit ihm darüber sprechen, wie es ist, Gliederfüße zu untersuchen. Das sind ganz komische Viecher. Ich finde sie jetzt nicht sonderlich sympathisch, aber auch eine Leidenschaft von ihm.

0: Mahlzeit Burgenland, bei uns zu Gast Jäger, Zoologe, Pädagoge. Er ist bald in Pension, dann kann er noch wilder kochen als zuvor. Wir haben schon einige interessante Dinge gehört. Wir werden das auch noch zubereiten. Hubert Kopeski ist bei uns zu Gast. Ich habe mir das jetzt angeschaut, was Sie eigentlich studiert haben. Zur Biologie zweier hochalpiner Kohlenbohlen. Hä? Es sind Gliederfüße, es sind so Würmer mit 6 Achsen, oder?
1: Sind Würmer darf man eben auch nicht dazu sagen. Sind okay. Ist sowas wie Maikäfer,
0: ja.
1: Aber winzig klein,
0: ja.
1: 2 mm. Ganz eine weiche Haut, eben nicht so hart wie der Maikäfer oder die Wespe, aber sie gehören zu diesen Insekten, haben 6 Achsen. Und die kommen überall im Boden bei uns vor, zu hoher Zahl sogar, Tausende pro Quadratmeter, Zehntausende. Meiner ist eine Rarität, ist eine Spezialität, der lebt wirklich im Eis. Das ist für ein Insekt eine weltweit Einmaligkeit. Das gibt es eigentlich nur in den Ostalpen. Bei uns im Pitztal ist ein schwarz gefärbtes, winzig kleines Tierchen, kommt zu Hunderten und Tausenden auf der eigentlich Gletscheroberfläche vor.
0: Ah.
1: Wärmt sich dort, kann sich aufwärmen aufgrund seiner Farbe.
0: Haben die den Ötzi bearbeitet?
1: Aber ganz in der Nähe werden sie gewesen sein, okay. Aber bearbeitet werden sie nicht haben.
0: Gut, aber das heißt, wenn die in dieser Region wohnen, wohnen die wahrscheinlich auch irgendwo in der Arktis oder Antarktis, oder?
1: Die dort wohnen, können das bei weitem nicht, was unser Gletscherfloh in Österreich kann. Der hält wirklich minus 5, 6 Grad aus, lebt wirklich definitiv im Eis. Und die Besonderheit ist, er pflanzt sich auch im Eis fort. Das heißt, die Eier, die er ablegt, so wie jeder Mensch, jeder Gärtner kennt, die Kohlweißlinge, die da ihre Eier ablegen, die brauchen eine bestimmte warme, ja, Temperatur und Luftfeuchtigkeit. Dieser Gletscherfloh kann im Eis seine Eier ablegen bei minus, sagen wir mal, 5 Grad und die entwickeln sich trotz dieser tiefen Temperaturen und schlüpfen nach 3 Monaten winzig, winzig, winzig kleine Tierchen, die deshalb Nahrung genug finden, weil der Wind da ja Pollen und Gräser und solche Sachen rauf bläst und das rinnt dann mit dem Schmelzwasser in alle diese Fugen und Poren im Eis hinein und das fressen die.
0: Ich bin mir jetzt kurz vorkommen wie im Biologieunterricht.
1: Ja, das ist meine Leidenschaft, da könnte ich jetzt irrsinnig lang erzählen.
0: Sehr schön, Hubert Kopeski ist bei uns, wir wollen vorher uns noch stärken.
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0: Mahlzeit Burgenland. Er ist Zoologe, Schuldirektor, er ist Jäger, er ist ein Koch, der wild kocht. Hubert Kopeski ist bei uns, er stammt aus Olbendorf, hat in Wien unterrichtet und serviert heute Rehragout. Braucht man dazu irgendeine Pfanne aus dem Balkan oder aus Finnland oder geht es auch mit herkömmlichen Mitteln bei uns?
1: Man könnte es mit herkömmlichen Mitteln in der Küche mit zwei Töpfen machen, aber es ist natürlich klassischerweise draußen mit dem Kessel, mit einem echten Kessel ideal. Zumal, wenn man den länger köchelt, ist der Rand dann immer so ein bisschen krustig. Und dieses Krustige schiebt man immer wieder in die Flüssigkeit zurück. Und das macht einen besonderen Geschmack von einem guten Rehragout auch bei einem guten Gulasch aus. Unterschied Ragout-Gulasch vielleicht noch?
0: Ja, gerne.
1: Gulasch ist Wortschinken, also mit viel Sehnen, 3,5 Stunden. Ragout ist kurz angebraten.
0: Okay. Das Fleischerl. Nur kurz für uns Laien, was macht den Kessel so anders als einen Topf auf dem Herd? Ist es was entsteht da, was das so gut schmecken lässt?
1: Naja, der verdammt physikalisch jetzt gesehen, relativ schnell, weil es große Oberfläche ist, Kessel oder große Oberfläche, Flüssigkeit, wahrscheinlich schnell ein paar Millimeter, ein Zentimeter, die Flüssigkeit geht nach unten, der Rand wird krustig. Und dieses kesselkrustige, braune, rotbraune Zeug, wenn man mit Tomatenmark oder so irgendwie das Ragout oder das Gulasch schon präpariert hat, kratzt man wieder rein mit dem Holzkochlöffel. Und das macht dann und köchelt wieder auf. Es geht viel, viel schneller.
0: Ja.
1: Mit einem ordentlichen Feuer ist ein Kessel einfach schneller. Und dann steht man eben auch, wie wir vorher schon gesprochen haben, rund um diesen Kessel und schaut dazu, wie das blubbert und köchelt und riecht schon, wie das jetzt wird.
0: Ja.
1: Und hat immer noch sozusagen verschiedene Meinungen, was gehört denn noch rein. Aber das Entscheidende ist sicher dieser Kesselrand, dieses immer wieder hineinkratzen. Deswegen ist auch ein Gulasch, das 3-4 Mal aufgewärmt wird, auch im ganz normalen Haushalt.
0: Köstlich. Ja.
1: Köstlich, weil eben diese Kruste dann immer wieder dazukommt.
0: Ah, es ist fantastisch. Sie haben ja fast dann schon einen wissenschaftlichen Zugang auch zum Kochen, oder? Das hilft dann schon, wenn man ein bisschen Chemie und Physik versteht.
1: Wenn man das heißt zum Beispiel die Maillard-Reaktion, nicht? Bei 180 Grad karamellisiert, der Zucker, die Kohlenhydrate da drinnen und genau diese braunen Stoffe sind dann, also jetzt wissenschaftlich betrachtet, da drinnen. Das weiß man im Alltag nicht. Der gute Köchin hat einfach Gulasch gekocht und hat den Rand reingekratzt,
0: ja. Der Koch. Na, und dann nahm er auf. Was kann denn Ihr Rehragout vielleicht, was andere Rehragouts nicht können? Gibt es irgendeine besondere Note?
1: Das ist absolut eine Einmaligkeit. Ich habe viele, viele Jahre gebraucht, bis mir der Manfred das Rezept versprochen hat. Das ist ein Jagdkollege gewesen. Und der hat gesagt, das verstehst du sowieso nicht, das kannst du nicht. Und irgendwann hat er mir es dann doch so halb verraten. Was ist das Besondere? Es ist ein ganz wertvolles, hochwertiges Fleisch, Rücken oder Schale, kurz angeprasselt. In zwei verschiedenen Töpfen noch Möglichkeit und eben nicht stundenlang geköchelt, sondern man macht die Sauce, die Pasta extra, also diese Kombination Zwiebelrösten, Preiselbeeren, Wildpreiselbeeren und keine Karotten, keine Kartoffeln, keine Champignons dazu. Das aber passiert und dann in einer extra Pfanne das ganz hochwertige Fleisch kurz, 1,5, 2,5 Minuten, bis es eine kleine braune Kruste kriegt, anrösten. Das dann zurückgeben in diese Sauce. Und dann wird verfeinert mit einer Mischung aus Schlagobers und Milch. Tut man auch kaum in ein Ragout rein. Und wart, bis das die richtige sämige, so wie man es eben will, für seine Semmel oder Semmelknödel oder weiß ich nicht, sonst irgendwas, was man dazu gibt, Nudeln. Das muss genau passen. Diese Sämigkeit, dieser Saft muss kleben bleiben auf den Semmeln oder Nudeln.
0: Köstlich. Sie sollten das Leuchten in den Augen von Hubert Kopeski sehen und die Laktoseintoleranten kriegen ein Bier. Mahlzeit.

0: Salzburg ist die kleinste Bezirksstadt Österreichs. Die Kirche ist den aquileischen Heiligen Hermagoras und Fortunatus geweiht. Der Legende nach soll Hermagoras der erste Bischof Aquileias gewesen sein. Geschichtlich aber waren Hermagoras Lektor und Fortunatus Diakon. Beide wirkten in Singidunum, Belgrad, und erlitten unter Kaiser Diokletian den Martertod. Schon 1169 wird ein Pfarrer von Hermagor erwähnt. Von der ursprünglichen Kirche ist nichts erhalten geblieben. Sie wurde beim Türkeneinfall des Jahres 1478 verwüstet und niedergebrannt. Der heutige spätgotische Bau stammt aus der Zeit um 1480. Neben der beachtenswerten barocken Einrichtung sind vor allem der spätgotische Flügelaltar mit der zierlichen Statuette der Mutter Gottes mit dem Kinde und die Rokoko-Kanzel hervorzuheben.
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2: Willkommen zum Mittagsjournal. Reformbedarf in der Wirtschaftskammer. Der Rechnungshof macht jetzt Druck. US-Präsident Trump erklärt die Waffenruhe mit dem Iran für beendet. Am Mikrofon ist Anselm Peer. Der Rechnungshof hat die Bundeswirtschaftskammer und vier Länderwirtschaftskammern geprüft und sieht erheblichen Reformbedarf. Kritiker sehen sich dadurch bestätigt und fordern eine rasche Umsetzung. Volker Obermeier berichtet.
3: Zu wenig Transparenz, Mehrfachgleisigkeiten, selbst festgelegte Bezüge von Spitzenfunktionären. Gerade die Personalkosten mehr als 500 Millionen Euro pro Jahr nehmen im Bericht viel Platz ein. Sabine Jungwirth von der Grünen Wirtschaft spricht generell von einem verheerenden Zeugnis. Über die Gagen sei ebenso zu reden wie über die gesamte Struktur.
4: Wenn man an der Struktur nichts ändert, dann wird die Kammer für die Unternehmerinnen nicht leistbarer werden. Das ist in einer Situation, wo EPU und KMU jeden Euro zweimal umdrehen müssen, einfach ein verheerendes Signal.
3: Mit Blick auf die Bezüge spricht UNOS, die NEOS-Organisationen der Kammer, von einem modernen Raubrittertum auf dem Rücken der Unternehmern. Vertreter der SPÖ und der Freiheitlichen verlangen, die geplanten Reformen auf allen Ebenen in Angriff zu nehmen. Die Kammer müsse schlanker, wirksamer und günstiger werden.
2: Zwischen den USA und dem Iran stehen die Zeichen wieder auf Eskalation. Nach neuen gegenseitigen Angriffen hat US-Präsident Trump die Waffenruhe und das Rahmenabkommen mit dem Iran für beendet erklärt. Er spricht von Zeitverschwendung. Dennoch habe er aber nichts gegen neue Verhandlungen, sagte Trump beim NATO-Gipfel in Ankara. Fast 1,5 Millionen Menschen arbeiten in Österreich Teilzeit. Der Großteil davon sind Frauen. Die Arbeiterkammer kritisiert, dass Teilzeitkräfte für Überstunden oft nicht bezahlt werden und fordert gleiche Zuschläge wie für Vollzeitbeschäftigte. Für eine entsprechende Petition hat die Arbeiterkammer Unterschriften gesammelt, die sie heute an die Bundesregierung übergeben hat. Michael Fröschel berichtet.
5: 36.200 Menschen haben den Forderungskatalog der Arbeiterkammer unterschrieben, eine Petition, die für mehr Fairness sorgen soll, sagt AK-Präsidentin Renate Anderl heute bei einer Pressekonferenz vor dem Bundeskanzleramt.
6: Und wir wissen, wie man Teilzeit auch fairer machen kann, nämlich den Zuschlag zahlen ab der ersten Stunde. Gleiche Zuschläge wie bei Überstunden, das heißt statt den 25% derzeit 50%. Recht auf eine Stundenaufstockung bei regelmäßiger Mehrarbeit.
5: Denn viele würden gern mehr arbeiten, bekommen aber etwa im Handel keinen Vollzeitjob, beklagt die AK. Die Petition mit den gut 36.000 Unterschriften hat Anderl heute an die Bundesregierung übergeben, wo sie von der SPÖ Unterstützung erwarten kann, während Wirtschaftsvertreter in der ÖVP und NEOS sich ablehnend zeigen.
2: Die ÖVP stellt in einer Stunde ihren neuen Generalsekretär vor. Nach dem Rücktritt von Nico Marchetti gestern Abend dürfte der einstige Kurzvertraute Markus Gstöttner neuer Generalsekretär der Volkspartei werden. In Australien hat ein großflächiger Ausfall des größten Mobilfunknetzes heute weite Teile des Landes lahmgelegt. Die australische Regierung und der Mobilfunkanbieter Telstra gehen zwar nicht von einem Cyberangriff aus, die Verunsicherung ist trotzdem groß, berichtet Teresa Kulovic.
7: Der Ausfall des größten Mobilfunknetzes in Australien, jener von Telstra, zeigt, wie sehr wir von unseren Handys und deren Funktionen im Alltag abhängig sind. Denn das Land stand heute früh quasi still. Flugzeuge sind am Boden geblieben, Züge ausgefallen und Zahlen waren nur bedingt möglich. Denn auch Kartenzahlung geht nur mit Netzwerkverbindung. Und auch einige Bankomate waren komplett außer Betrieb. Der Grund für den Ausfall dürfte bei Telstra selbst liegen. Von einer Cyberattacke geht weder das Unternehmen noch die Regierung aus. Trotzdem gibt es Verunsicherung, denn es ist nicht der erste große Netzausfall. Erst im Herbst war der zweite große Anbieter Optus betroffen. Damals war auch der Notruf für 13 Stunden nicht erreichbar. 4 Menschen sind deshalb gestorben. Zumindest das dürfte diesmal aber anders sein.
2: Das war das Mittagsjournal mit Anselm Peer. Und jetzt zum Wetter.
8: Heute ist es noch unbeständig, sehr windig und vielerorts eher frisch. Ab morgen wird es aber zunehmend sonnig und immer wärmer. Die nächste Hitzewelle steht bevor. Allerdings wird sie, zumindest vorerst, bei weitem nicht so extrem wie die letzte. Ein Blick zum aktuellen Wetter: in Wien stellenweise noch leichte Regenschauer und 19 Grad, Eisenstadt leichter Regenschauer 20, St. Pölten und Linz stark bewölkt 18, Salzburg Regenschauer 19, Innsbruck, Bregenz und Graz stark bewölkt 25 und Klagenfurt stark bewölkt 26 Grad. Im Großteil Österreichs überwiegen auch am Nachmittag die Wolken und vor allem vom Tiroler Unterland bis ins Mostviertel und in den Norden der Obersteiermark ziehen einige teils gewittrige Regenschauer durch. Sonst werden die Schauer wieder seltener und besonders vom Waldviertel bis ins Burgenland und im Süden kommt zeitweise die Sonne hervor. Häufig lebhafter bis kräftiger Wind aus West bis Nordwest und zwischen 19 Grad stellenweise in der Obersteiermark und 31 in Kärnten. Morgen dann großteils sonnig, vom Tiroler Unterland bis ins Mostviertel aber noch länger bewölkt und eventuell ein wenig Regen. So viel zum Wetter mit Jörg Stiebor.
9: Gute Fahrt, hier ist der Radio Burgenland Verkehrsservice, 12:07 Uhr, Wien-Tangente Richtung Graz. Kurz vor dem Knoten Prater ist das defekte Auto entfernt worden. Stau noch bis hier Stetten zurück, es dauert eine Viertelstunde länger. Im Burgenland alles frei, Mahlzeit.
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0: Mahlzeit Burgenland. Bei uns zu Gast Biologe, Schuldirektor, Jäger, Forscher, Kochbuchautor, Outdoor-Koch. Jäger habe ich ja gesagt. Oldendorfer Feld Hubert Kopeski ist bei uns zu Gast, Schuldirektor, bald in Pension. Er hat in Wien unterrichtet und gewerkt und auch gejagt. Was schießt man denn in Wien als Jäger, Herr Kopeski?
1: Schwarzwild, also Wildschweine.
0: Ja, aber nicht irgendwo im dritten Bezirk, sondern halt außerhalb.
1: Im 14. Bezirk?
0: Ja.
1: Neben der Straße. Nein, im Wienerwald.
0: Ja.
1: Das sind Bundesforstreviere, Rehe, Wildschweine hauptsächlich, die zwei Sachen. Sonst eigentlich kaum etwas oder eigentlich nichts. Zum Beispiel wäre gesetzlich zwar der Fuchs frei, aber das wird in Wien nicht mehr gemacht. Den will jeder Mensch gern sehen. Vielleicht nicht unbedingt, wenn er die Hausschlapfen stiehlt, aber an sich Fuchs, Dachs, Marder wird kaum noch gejagt oder eigentlich gar nicht gejagt. Ne?
0: Über Wild und Wildkochen haben wir schon gesprochen. Was war das Spektakulärste, was Sie je gekocht haben oder zubereitet haben oder auf eine besonders spektakuläre, für Sie überraschende Art und Weise zubereitet haben mit überraschendem Ergebnis? Gibt es da Geschichten?
1: Da könnt ihr jetzt wahnsinnig schöne Geschichten erzählen.
0: Ja.
1: Mein Sohn Jakob hat ein Rezept, also der kocht auch immer wieder mal gern was Besonderes, probiert gerne was Besonderes aus. Ein Puerco Pibil. Ein Puerco Pibil ist ein Fleisch mit Anatto-Samen in einem Bananenblatt gegart.
0: Banane habe ich verstanden.
1: Banane ist okay. Und Johnny Depp kocht das isst das in einem Film. Irgendwo in Amerika, glaube ich, heißt der Film, bin ich mir jetzt nicht sicher. Ein Puerco Pibil, ein mexikanisches Gericht.
0: Das Puerco ist das Schweinefleisch? Oder?
1: Ja, das Pork. Schweinefleisch gibt man da rein. Hals, also Schopfbraten, geschnitten, mariniert. Und dann das Besondere in Österreich, ein Bananenblatt aufzutreiben. Ich meine nicht eine Bananenschale, sondern ein Bananenblatt.
0: Ja, das wo kriegt man das?
1: Ah, da gibt's einige Firmen, die das vertreiben. Und dann muss man das halt bestellen und die liefern dann ein Bananenblatt. Und dann schlägt man das ein. Das ist natürlich nicht eine Alltagsgeschichte, sondern wirklich eine lustige.
0: Und wie schmeckt das?
1: Das ist gut. Das ist eine Rarität. Das ist eine Rarität. Dort ist das offensichtlich so wie bei uns ein Grünwürstel. Das hat jeder im Gasthaus ein Puerco Pibil.
0: Ja, Sie sagen ja auch, trau dich, probier es aus, sei wild. Hubert Kopeski ist bei uns zu Gast.

0: Mahlzeit durchgehen. Wir haben zu Gast einen Mann, der wild kocht und der baut da ganze Landschaften, Söch, Pizzaofen, Balkengrill, all das kann er. Wir haben über Murika gesprochen, die finnische Feuerpfanne. Wir haben über Pekka, ein Kochgeschirr aus dem Balkan gesprochen. Hubert Kopeski ist bei uns zu Gast. Potje habe ich da noch stehen. Ist das auch ein Kochgeschirr? Was ist ein Potje? Oder ist das ein Topf?
1: Das ist ein Kessel, der jetzt oft und vielfach in den südafrikanischen Staaten wirklich original verwendet wird. Abstammen tut er eigentlich von den Holländern. Dutch Oven nennt man ihn auch. Okay. Bekommt man auch in den verschiedenen Grillgeschäften diesen Dutch Oven. Das ist ein gusseiserner Ofen mit drei Beinchen, einem Deckel, und man kann den ganzen Kessel von halbem Liter bis eben 50 Liter ins Feuer stellen. Hat einen Deckel drauf und man kann dann die heiße Kohle oder die heiße Asche oben drauflegen auf diesen Deckel und gleichzeitig steht er schon in dem Ofen, in dem Feuer drinnen. Ja, und dann kann man von einem Coq au Vin über Gulasch, über einen Eintopf alles machen. Die Westernfahrer, die amerikanischen Cowboys, haben diesen Kessel auf diesen Planenwagen draufhängen gehabt. Und alle Früchte und wenn man irgendwo ein Kaninchen erlegt hat, im Lauf des Tages, im Lauf der Reise hat man das da reingeworfen und am Abend hat man das beim Lagerfeuer, diesen Kessel jetzt eben gefüllt mit den verschiedensten und immer unterschiedlichen Einlagen, einfach ins Feuer gestellt und geköchelt. Ein Eintopf mit verschiedenen Dingen da drinnen.
0: Gibt es für Sie sowas wie den Everest der Zubereitung? Irgendwas, was Sie unbedingt probieren möchten? Irgendeine Zubereitungsform, irgendeinen Kessel aus Fernost? Ich weiß es nicht.
1: Also letzte Zeit habe ich, das ist wirklich eine Spitzengeschichte, einen Arrosticini-Griller. Der ist in dem Kochbuch noch nicht drinnen. Das stammt aus den Abruzzen. Ah. Man kann da so winzig kleine Spießchen drauf grillen. Und bei dem erprobe ich mich gerade selbst, wie er geht und was er kann. Und vor 2-3 Tagen habe ich den ausprobiert und ich heize ihn nicht mit Holz, sondern mit Bockerl, also mit Föhrenzapfen. Ach, das ist die richtige Glut für mich.
0: Es ist ja immer dasselbe Prinzip, da ist Feuer, da ist Essen, dazwischen ist Metall oder Holz. Schmeckt es immer unterschiedlich?
1: Ganz unterschiedlich. Man kann ja auf diese Spießchen jetzt Öl mit Knoblauch drüber träufeln oder einpinseln mit einem Rosmarinzweig, den man vorher in Olivenöl taucht. Oder man kann eine Erdnusssoße drüber tröpfeln. Man kann verschiedene Fleischsorten vom Händel bis eben Kaninchen oder Lamm eben nehmen. Ja. Lamm schmeckt ja ganz, ganz anders als Mufflon wieder anders wie Gams, und man muss schon wissen, welche Fleischsorten man wofür welche Dinge verwendet.
0: Essen Sie noch ein normales Grillkotelett? Kann man Sie einladen?
1: Ist mir zu trocken, esse ich nicht, aber Bockhändl habe ich gern und da werde ich in Olmendorf oder in den Ortschaften da rundherum immer wieder in die Gasthäuser gehen und dort essen.
0: Hubert Kopeski ist bei uns zu Gast.

0: Mahlzeit bringen. Und bei uns zu Gast ein Wildkoch, der wildkocht. Er ist Jäger, er war Pädagoge. Hubert Kopeski ist bei uns zu Gast.
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0: Bereit für die letzten schnellen Fragen?
2: Gerne.
0: Ich bin.
2: Und ich soll antworten?
0: Ja.
2: Jetzt bin ich ja nicht.
0: Ich träume oft von.
2: Oh, in Ruhe lesen, reisen mit der Familie.
0: Als Kind war ich.
2: Boah, als Kind war ich fleißiger Helfer von meinen Eltern und wollte denen auch immer beweisen, dass ich das zusammenbringe, was sie von mir erwartet haben.
0: Ärgern kann man mich mit.
2: Oh, ärgern tue ich mich fast jeden Tag über irgendetwas mit Stumpfsinn.
0: Bei Menschen achte ich zuerst auf.
2: Ehrlichkeit, Gradlinigkeit.
0: Ich bin ein ganz guter.
2: Oh, ich glaube Familienvater, das werden Sie jetzt sagen, das ist eine Drohung, wenn ich das sage. Aber ich bin ein guter Lehrer, glaube ich.
0: Ich bin stolz auf mich, weil...
2: Weil ich all die Dinge gemacht habe, die ich machen wollte, inklusive eben schreiben, Bücher machen, Lehrbücher machen, einen Job so hinbringen, wie ich wollte.
0: Ich freue mich auf.
2: Boah, ich freue mich auf Ruhe, Lesen.
0: Ich wünsche Ihnen viel Spaß in der Ruhe beim Lesen und beim Wildkochen. Mahlzeit, danke fürs Kommen.
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0: Radio Burgenland am Mittwochmittag, es ist 12:30. Willkommen zu Güter Welz und Radio Burgenland aktuell.
1: Landesrechnungshof empfiehlt dem Land dringend einen Sparkurs. Musical Mamma Mia kehrt nach Mörbisch zurück und das Wetter heute wechselhaft und windig.
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1: Die Entwicklung der Landesfinanzen sei besorgniserregend. So urteilt der Landesrechnungshof. Er hat den Rechnungsabschluss 2023 geprüft und gibt im Bericht auch einen Ausblick. Seit 2020 waren die Aufwendungen des Landes in jedem Jahr höher als die Erträge. Aufgerechnet ergibt das bis 2026 einen Verlust von fast 1 Milliarde Euro. Abgedeckt wird das Minus großteils durch die Auflösung von finanziellen Reserven und dem Verkauf von Familiensilber. Norbert Lehner mit einem Bericht.
3: Der Landesrechnungshof hat bei der Prüfung des Rechnungsabschlusses 2023 einige bilanztechnische Mängel erkannt, die auf die Bilanz 2020 zurückgehen. Die Korrektur dieser Mängel ist bis heute nicht zur Gänze abgeschlossen, betont Direktor René Wenck. Insgesamt sei die finanzielle Situation des Landes Burgenland angespannt, heißt es im Prüfbericht. Seit 2020 waren die Aufwendungen des Landes jedes Jahr höher als die Erträge. Das ergibt in Summe einen Verlust von fast 1 Milliarde Euro. Finanziert wird das durch den Verkauf von Familiensilber in Form der Wohnbauförderung und durch die Auflösung von finanziellen Reserven, etwa der liquiden Mittel. Letztlich wird das Land aber auch neue Schulden machen müssen, sagt Landesrechnungshofdirektor René Wenck.
4: Zusammengefasst hat das Land die Reserven aufgebraucht. Das bedeutet, dass der Handlungsspielraum für die Zukunft sehr, sehr eingeschränkt ist. Das bedeutet, dass die Zukunft das Handeln wahrscheinlich nur mehr über Schulden, über Aufnahme von Fremdmitteln zu finanzieren ist.
3: Im Detail weisen die Prüfer darauf hin, dass die Zahlungen des Landes an die landeseigenen Unternehmen stetig zunehmen. Das Land habe ein Problem mit den Ausgaben, nicht mit den Einnahmen. Die vom Bund kommenden Ertragsanteile aus den Steuereinnahmen sind laut Prüfbericht seit 2020 sukzessive gewachsen. Kurz gesagt empfiehlt René Wenck dem Land zu sparen.
4: Man muss ja gesamtstaatlich denken. Burgenland hat sich ja auch im Rahmen des Stabilitätspaktes bekannt, dass wir den Pfad Richtung Maastricht-Kriterien wieder einhalten. Und mit dieser Perspektive wird es natürlich schwer.
3: Zum oft gehörten Argument der Landesregierung, mit dem Geld würden große Vermögenswerte geschaffen, sagt Wenck, es sei zu hinterfragen, ob man sich das wirklich leisten könne.
1: Das Amt der burgenländischen Landesregierung weist die Darstellung seiner Finanzsituation durch den Landesrechnungshof zurück. Der Bericht zum Rechnungsabschluss 2023 enthalte Schlussfolgerungen, die über den eigentlichen Prüfungsauftrag hinausgehen würden. Das Burgenland befinde sich auf einem klaren Budgetpfad und verfüge über stabile Finanzen, die gesetzeskonform dargestellt würden, heißt es in einer Aussendung. Die österreichische Wirtschaft befindet sich seit Jahresbeginn in einer moderaten Erholungsphase. Das schlägt sich auch in der Insolvenzstatistik des Alpenländischen Kreditorenverbandes AKV nieder. Im Burgenland stagniert die Zahl der Firmeninsolvenzen. Gina Maria Knotzer.
5: 64 Firmeninsolvenzen wurden zwischen Jänner und Juni im Burgenland eröffnet. Das entspricht exakt der Zahl aus dem Vergleichszeitraum des Vorjahres. Der größte Insolvenzfall heuer betrifft, laut AKV-Statistik, die Fashion-Outlet Pandorf Immobilienbesitz Better GmbH mit Sitz in Pandorf mit Passiva von mehr als 69,2 Millionen Euro. Ein für das Burgenland außergewöhnlich hoher Insolvenzfall. Als Insolvenzursache gab die Gesellschaft, die ausschließlich für die Vermietung des Bauteils Better im Fashion-Outlet Pandorf zuständig ist, die derzeitige schwierige Projektsituation an. Die meisten Insolvenzen hatte im Burgenland der Handel zu verzeichnen, gefolgt vom Bau und der Branche Gesundheits- und Sozialwesen. Bei den Privatinsolvenzen ist die Zahl der Durchschnittsverschuldung im Burgenland deutlich gesunken, von 270.600 auf 177.600 Euro. Zwei Drittel der 68 eröffneten Privatinsolvenzen entfallen auf Männer, ein Drittel auf Frauen. Am häufigsten in die Schuldenfalle tappen Menschen im Alter zwischen 40 und 59 Jahren.
1: Das Erfolgsmusical Mamma Mia feiert nächstes Jahr sein Comeback auf der Seebühne in Mörbisch. Das haben Generalintendant Alfons Haider und Landeshauptmann Hans-Peter Doskozil am Vormittag bekannt gegeben. Haider will damit an den Erfolg von 2023 mit mehr als 183.000 Besucherinnen und Besuchern anknüpfen.
6: Wir haben Mamma Mia deshalb wieder angesetzt, weil wir letztes Mal über 20.000 Kartenwünsche nicht erfüllen konnten. Wir haben aufgehört und hätten noch fünfmal weiterspielen können. Da glaube ich, das wird dann nächstes Jahr ein Boom, weil diese Melodien sind einfach unvergänglich.
1: Bühnenbild und Kostüme werden neu gestaltet und auch die Besetzung soll fast zur Gänze eine andere sein. Premiere von Mamma Mia wird am 15. Juli 2027 sein. Das Bundeskanzleramt hat einen Vorschlag zur Konstellation des kroatischen Volksgruppenbeirates für die neue Tätigkeitsperiode erstellt. Gegen diesen Vorschlag gibt es nun Einsprüche von zwei Vereinen. Details dazu hören Sie in den Nachrichten in kroatischer Sprache mit Marijana Paladin.
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7: 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Slijedi prognoza vremena, die Wetteraussichten.
0: Die Sonnenhungrigen brauchen noch Geduld, ein, zwei Tage. Der Rest von uns, ja, wir freuen uns auf 23 bis 28 Grad. Es gibt immer wieder Sonne im Burgenland, aber auch dichte Wolken und da dort einen kurzen Regenschauer. Gute Fahrt, der Radio Burgenland Verkehrsservice, 12 Uhr und 38 Minuten. Es schaut sehr gut aus im Osten von Österreich. Alles frei, kommen Sie gut an.
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Ein Souvenir zum Dessert von Lemo hier auf Radio Burgenland. Mary Hopkin, Shaken Stevens und Dr. Hook gibt's bis zu den Nachrichten um eins. 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Schön, dass Sie uns zuhören. Mahlzeit.

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2: Am Mikrofon ist Anselm Peer. Der Konflikt zwischen den USA und dem Iran ist erneut eskaliert. Die USA haben in der Nacht nach eigenen Angaben mehr als 80 Ziele im Iran bombardiert, als Reaktion auf iranische Angriffe in der Straße von Hormus. Der Iran hat daraufhin US-Stellungen in Bahrain und Kuwait ins Visier genommen und US-Präsident Trump sagt jetzt, die Waffenruhe ist damit zu Ende. Das alles überschattet den NATO-Gipfel in der Türkei, wo auch wieder Trumps Anspruch auf Grönland für Diskussionen sorgt. Aus Ankara berichtet Rosa Leyen.
3: Als hätte sie es geahnt, sagt die dänische Ministerpräsidentin Mette Frederiksen, bevor Donald Trump noch auftritt, Grönland stehe nicht zum Verkauf.
4: Greenland belongs to the people of Greenland.
3: Grönland gehört den Menschen in Grönland. Dasselbe gilt für Island und all die Verbündeten um uns herum. Was wir jetzt brauchen, ist Einigkeit. Und dann geht es vor allem um den Iran, um die nächtlichen US-amerikanischen Angriffe und darum, ob das bedeutet, dass die Waffenruhe nun zu Ende ist.
5: To me, I think it's over. I don't want to deal with them anymore. They're scum. They're sick people.
3: Für mich ist es vorbei. Ich will mich nicht mehr mit ihnen befassen. Sie sind Abschaum. Am NATO-Gipfel in Ankara geht es also doch mehr um den Iran als geplant.
2: Und nicht nur mit dem Iran, auch mit Spanien will Trump nichts mehr zu tun haben. Beim NATO-Gipfel hat er Spanien als schrecklichen NATO-Partner bezeichnet, weil es den Iran-Krieg ablehnt. Er fordert einen sofortigen Handelsstopp mit Spanien, was aber als unrealistisch gilt. Österreichs größter Mobilfunkanbieter A1 stellt seine Diskontmarke Bob ein. Die rund 400.000 Kundinnen und Kunden werden schon am kommenden Wochenende auf die Kernmarke A1 umgestellt. Für sie soll sich nichts ändern. Handynummern und Tarife bleiben gleich, heißt es von A1. Man wolle das Angebot bereinigen und mehr Einfachheit schaffen. Der Rechnungshof fordert Reformen in der Wirtschaftskammer und das nehme man ernst, sagt WKO-Generalsekretär Jochen Danninger. Die Wirtschaftskammer sei bereits mitten in einem Reformprozess.
6: Wichtig ist einmal, dass wir den Bericht des Rechnungshofs sehr, sehr ernst nehmen. Gerade für eine so dezentral organisierte, große Organisation wie die WKO ist ein externer Blick oft sehr, sehr wichtig und wertvoll. Der fällt aber in eine Phase, wo wir ohnehin in einem umfassenden Reform- und Transformationsprozess uns gerade befinden. Und all die Themen, die auch im Rechnungshof angesprochen werden, sind Teil dieses Reformprozesses. Wir arbeiten sehr intensiv daran.
2: Der Rechnungshof kritisiert etwa einen aufgeblähten Wirtschaftskammerapparat, Doppelgleisigkeiten, die hohen Rücklagen und ausufernde Spitzengehälter. Zu Beginn des Hochsommers ist der Wasserstand vieler Flüsse niedriger als üblich, vor allem in Ostösterreich. Laut der Umweltschutzorganisation WWF lagen die Pegel im Juni an 85% der Messstellen unter dem langjährigen Monatsmittel. Das waren die Nachrichten mit Anselm Peer. Und jetzt zum Wetter.
7: Im Großteil Österreichs überwiegen auch am Nachmittag die Wolken und vor allem vom Tiroler Unterland bis ins Mostviertel und in den Norden der Obersteiermark ziehen einige teils gewitterige Regenschauer durch. Sonst gibt es nur einzelne Schauer und besonders im Osten und Süden kommt allmählich zeitweise die Sonne hervor. Sehr windig und zwischen 19 Grad stellenweise in der Obersteiermark und 31 in Kärnten. Morgen dann großteils sonnig, vom Tiroler Unterland bis ins Mostviertel aber noch länger bewölkt und eventuell ein wenig Regen. So viel zum Wetter mit Jörg Stibor.
8: 13.03 Uhr, der Radio Burgenland Verkehrsservice S4 Mattersburger Schnellstraße Richtung Wiener Neustadt. Zwischen Bad Sauerbrunn und Wiener Neustadt Ost gibt es eine Sperre wegen Mäharbeiten. Auf der Ausweichstrecke über Neudörfel haben Sie 20 Minuten Zeitverlust. Und S4 Richtung Mattersburg zwischen Neudörfel und Sieglitz gibt es eine Sperre wegen Bauarbeiten. Die hält an oder dauert bis ca. 14.30 Uhr.
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8: Um kurz nach eins. Servus, grüß Gott, bonjour oder Lionel Richie begrüßt Sie auch. Mit einem Lieblingshit geht's rein in den Nachmittag, davor noch mit Tina Turner. Starten mal zackig in die Stunde Typical Male. Und ich bin auch bei Ihnen. Ich bin Julia Paus. Schön, dass Sie da sind.

0: Ich habe sie auch schon bei uns an der Hausmauer sitzen gesehen. Unsere, ich nenne sie Hausfledermaus, der Charlie, kommt immer wieder zurück. Auch für alle, die keinen Charlie haben, hier entlang.
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0: Heute findet von 19.45 Uhr bis 21.45 Uhr beim Weinmuseum Moschendorf eine Fledermausführung statt. Während der Führung erfahren die Teilnehmer Wissenswertes über Lebensweise, Verhalten und Lebensräume dieser besonderen Tiere. Oder wie wäre es mit einem abendlichen Fackel- und Erlebnisrundgang mit dem Nachtwächter durch die romantischen und beleuchteten Gassen der historischen Altstadt von Rust. Treffpunkt ist beim Rathaus, Beginn 20.30 Uhr. Und morgen geht's wieder los, Music in the City, die beliebten Konzerte in der Fußgängerzone in Eisenstadt. MyTunes machen am Donnerstag den Anfang. Beginn ist um 18.30 Uhr. Der Eintritt ist frei.
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0: Eddie Rabbit auf Radio Burgenland. Und ob in Flipflops oder Gummistiefeln, das Becken kann man ja immer gut dazu drehen. Fußspitzen auch noch dazu. Und los geht's. Wir twisten dahin. Gleich mit Chubby Checker lädt uns zum Twisten nach Pizzeria und Jaus und Zweifelturm. Das ist Radio Burgenland am Mittwoch.
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0: Bungeri, Love is Free auf Radio Burgenland. Halb zwei ist es. Und damit zu den Schlagzeilen aus dem Burgenland.
1: Mit Gina Maria Knotzer. Die Entwicklung der Landesfinanzen sei besorgniserregend, laut burgenländischem Landesrechnungshof. Er hat den Rechnungsabschluss 2023 geprüft und kommt zu dem Schluss, dass seit 2020 die Aufwendungen in jedem Jahr höher als die Erträge waren. Aufgerechnet ergibt das bis heute einen Verlust von fast 1 Milliarde Euro, sagt Rechnungshofdirektor René Wenck. Die FPÖ sieht sich in ihrer Kritik bestätigt. Steigende Ausgaben, schwindende Rücklagen und neue Schulden werden durch den Landesrechnungshof schwarz auf weiß dokumentiert, sagt FPÖ-Klubobmann Christian Ries. SPÖ-Klubobmann Roland Fürst verweist hingegen darauf, dass rund 130 Millionen Euro an Schuldentilgung bereits auf Schiene seien. Das sei realer Schuldenabbau und keine Ankündigungspolitik, so Fürst. Die Pegelstände vieler Flüsse liegen deutlich unter dem langjährigen Monatsmittel laut WWF Österreich. Der mittlere Juni-Abfluss der Pinka bei Oberwart betrug etwa -69%. Noch angespannter ist die Situation in Niederösterreich, etwa an der Leiter und am Kamp. Und jetzt noch der Blick aufs Wetter.
0: Derzeit gibt es noch einige Wolken im Burgenland, im Laufe des Nachmittags werden die aber immer weniger. Und es kommt immer mehr die Sonne raus. Bei lebhaftem Wind erreichen wir heute noch bis zu 28 Grad. Momentan messen wir 22 Grad in Hornstein, 22 Grad in Oberpullendorf und 25 Grad in St. Martin an der Raab. Morgen am Donnerstag gibt es dann im gesamten Burgenland viel Sonne. Die Wolken, die durchziehen, bleiben zwar meist harmlos im Süden, kann man kurze Schauer aber nicht ganz ausschließen. Der Wind wird wieder kräftiger bei Werten zwischen 24 und 28 Grad. 13.32 Uhr, der Radio Burgenland Verkehrsservice S4 Mattersburger Schnellstraße Richtung Wiener Neustadt. Zwischen Bad Sauerbrunn und Wiener Neustadt Ost gibt es eine Sperre wegen Mäharbeiten. Auf der Ausweichstrecke über Neudörfel haben Sie 20 Minuten Zeitverlust.
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0: Wie heißt es so schön? Bei der Oma schmeckt es am besten und natürlich selbstgemacht. Selbstgemacht ist auch was Feines. In dem Fall selbst angebaut, wie die Pfirsiche. In Pötsching sind auch schon die ersten Pfirsiche der Saison reif. Und Thomas Hochwarter, wie ist denn die Ernte heuer ausgefallen?
1: Ja, die gute Nachricht, zuerst sehr süß sind die Pfirsiche heuer, aber dafür etwas kleiner, sagt Obstbäuerin Tina Maria Pankl aus Pötsching.
2: Wir werden circa noch bis Ende August Pfirsiche ernten können, weil wir so ein Spektrum von 10 Sorten haben. Also wird immer wieder was Neues reif. Und ich würde mal schätzen, dass wir bei einer durchschnittlichen Ernte landen werden.
1: Die meisten ihrer Kunden kosten die Pfirsiche gleich vor Ort, ohne sie zu verarbeiten.
2: Ja, die meisten essen den Pfirsich einfach frisch. Einfach reinbeißen, diese Fruchtigkeit, die Saftigkeit, das ist einfach eine super Erfrischung im Sommer. Oder sie machen, nein, sie sind ins Müsli, ins Joghurt oder Pfirsichbowl.
1: Die heißen Wochen haben auch den Pfirsichbäumen ganz schön zugesetzt.
2: Nein, wir kämpfen schon extrem mit dieser Hitze, also wir müssen mit sehr viel Aufwand zusätzlich bewässern. Und das macht uns natürlich sehr zu schaffen.
1: Welches Wetter würdet ihr euch jetzt wünschen für die restlichen Erntewochen?
2: Na, wir würden uns jetzt einmal bitte ein bisschen an Regen wünschen, also ein bisschen energiewigen Regen, weil ich glaube, das letzte Mal hat es Anfang Mai geregnet und dann gemäßigte Temperaturen von so 20 bis 25 Grad, dann waren wir ganz happy.
0: Naja, mit Regen können wir dienen, hier und da heute, und die Werte fürs Erste sind auch gemäßigt. Also sprich, unter 30 Grad einmal für die nächsten Tage. Kann man sich schon aufs Joghurt mit den frischen Pfirsichstücken freuen oder die Bowle.

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1: Am Mikrofon ist Anselm Peer. Der Sitzungsmarathon im Parlament geht weiter. Heute steht das Budget im Mittelpunkt, das die Dreierkoalition am Freitag endgültig beschließen will. Und hier gehen die Wahrnehmungen von Opposition und Regierungsparteien komplett auseinander, berichtet aus dem Parlament Tanja Malle.
2: FPÖ-Chef Kickl und Grünen-Chefin Gewessler zerlegten heute das von den Regierungsparteien geplante Doppelbudget.
3: Harakiri, das ist der passende Ausdruck, weil sie nämlich die Österreicher hemmungslos aussackeln.
4: Ich muss es beim Namen nennen, das ist in Zahlen gegossene Ungerechtigkeit, das ist Schutz von wenigen Superreichen auf Kosten der Mittelschicht.
2: Die Dreierkoalition verteidigte das Budget, man habe die Zukunft im Blick, kürze nicht mit dem Rasenmäher. Bundeskanzler und ÖVP-Chef Stocker, gefolgt von SPÖ-Chef Babler und NEOS-Chefin Meinl Reisinger.
5: Ich bin überzeugt, dass uns mit diesem Doppelbudget für die Jahre 27 und 28 tatsächlich ein großer Wurf gelungen ist.
6: Darum kommt ein großer Teil von jenen, die mehr leisten können. Von den Banken und den Konzernen.
7: Wir senken die Lohnnebenkosten um rund 2 Milliarden Euro.
2: Bis Freitag wird im Parlament noch über das Budget und die Begleitgesetze debattiert.
1: In Berlin ist ein Palliativarzt schuldig gesprochen worden, 12 Patientinnen und 3 Patienten bei Hausbesuchen ermordet zu haben. Der 41-jährige Deutsche ist vor kurzem zur Höchststrafe verurteilt worden, also zu lebenslanger Haft und anschließender Sicherheitsverwahrung. Die ÖVP hat einen neuen Generalsekretär. Markus Gstöttner, ein einstiger Vertrauter von Ex-Bundeskanzler Kurz, übernimmt den Posten Anfang August von Nico Marchetti, der gestern überraschend seinen Rücktritt angekündigt hat. ÖVP-Chef Stocker hat den Personalwechsel vor einer Stunde in einer Pressekonferenz bestätigt. Mit den Ferien beginnt die Reisezeit und die nutzen auch Schädlinge wie Bettwanzen, um sich ein neues Zuhause zu suchen. Der Alpenverein startet jetzt sogar eine Aufklärungsoffensive, damit sich die Bettwanze nicht ausbreitet. Thomas Haschberger mit den Details.
8: Es ist egal, ob Luxushotel, Ferienwohnung oder Alphütte, die Bettwanze kommt häufiger vor, als viele vermuten. Und das größte Problem? Die Bettwanze wandert mit, zum Beispiel im Gewand, im Schlafsack oder im Rucksack. Der Alpenverein will die Ausbreitung mit einfachen Mitteln verringern. In einigen Hütten dürfen gar keine Hüttenschlafsäcke verwendet werden. Außerdem sollte man die Augen offen halten. Bettwanzen hinterlassen Kotspuren, also kleine schwarze Punkte, zum Beispiel unter der Matratze oder am Lattenrost. Ihre Bisse jucken und sie übertragen keine Krankheiten. Trotzdem sind sie lästig. Für die Bekämpfung ist in der Regel ein Kammerjäger notwendig.
1: Der kleine Inselstaat Singapur will die Zahl von Autos vermindern und hat die Gebühren jetzt noch einmal deutlich erhöht. Ein Autokauf ist nur mit einer Lizenz möglich, die umgerechnet fast 90.000 Euro kostet. Nirgends auf der Welt ist der Autokauf so teuer wie in Singapur. Das waren die Nachrichten mit Anselm Peer. Und jetzt zum Wetter.
9: Im Großteil Österreichs überwiegen weiterhin die Wolken und vor allem vom Tiroler Unterland bis ins Mostviertel und in den Norden der Obersteiermark ziehen einige, teils gewitterige Regenschauer durch. Sonst gibt es nur einzelne Schauer und besonders im Osten und Süden kommt zeitweise die Sonne hervor. Nur 14 Grad hat es jetzt in Mariazell, 29 in Hermagor. Dazu ist es vielerorts sehr windig. Morgen wieder windig, aber großteils recht sonnig. Mehr Wolken und ein bisschen Regen zunächst noch vom Tiroler Unterland bis ins Mostviertel. So viel zum Wetter mit Jörg Stibor.
10: 14.03 Uhr, der Radio Burgenland Verkehrsservice S4 Mattersburger Schnellstraße Richtung Wiener Neustadt. Zwischen Bad Sauerbrunn und Wiener Neustadt Ost gibt es eine Sperre wegen Mäharbeiten. Auf der Ausweichstrecke über Neudörfel haben Sie 20 Minuten Zeitverlust. Und Steiermark, auf der Puntigammer Straße vor der Baustelle bei der Puchstraße gibt es in beiden Richtungen Stau und ein Plus von 15 Minuten.
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10: Und Sie gehören spätestens seit dem Musical bzw. der Verfilmung mit Meryl Streep und Pierce Brosnan zum Sommer dazu. Mit ABBA tanzen wir in Gedanken gleich in Griechenland. Freuen Sie sich auf diesen großartigen Lieblingshit. Auch der beste Austropop ist dabei, die Stunde mit Edmund und Fein. Und los geht's mit Billy Ocean. Love really hurts without you. Ich bin Julia Paus. Schönen Nachmittag.

0: to Sender, Elvis Presley. Ja, ja, ein Klassiker, genau wie der Mamma Mia. Das war vielleicht ein Renner 2023. Auch bei den Seefestspielen Mörbisch. Fast 181.000 Menschen haben das ABBA-Musical damals gesehen. 30 ausverkaufte Vorstellungen waren es, inklusive 11 Zusatzvorstellungen. Und heute hat Generalintendant Alfons Haider verraten, dass Mamma Mia nächstes Jahr in Mörbisch ein Comeback feiert. Im neuen Look.
1: Es ist alles ganz anders. Es gibt ein funkelnagelneues Bühnenbild, natürlich. Es gibt neue Kostüme, es gibt eine neue Besetzung. Das Einzige, was gleich bleibt, sind die wunderbaren Hits von ABBA. Aber man wird das Stück als solches in der optischen Form nicht wiedererkennen.
0: Da sind wir schon gespannt drauf. Mehr dazu gibt es am Abend in Burgenland heute um 19 Uhr in OF 2 und den passenden Soundtrack zu meinen Stimmen. Den gibt's jetzt.
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0: Boyzone, no matter what, auf Radio Burgenland, Mittwochnachmittag, es ist 2:30. Und damit zu den Schlagzeilen aus dem Burgenland.
1: Mit Gina Maria Knotzer. Im Burgenland stagniert die Zahl der Firmeninsolvenzen. 64 wurden zwischen Jänner und Juni eröffnet. Das entspricht exakt der Zahl aus dem Vergleichszeitraum des Vorjahres. Nach Branchen betrachtet gab es die meisten Insolvenzen im Burgenland, gefolgt von Handel und Baugewerbe. Das Erfolgsmusical Mamma Mia feiert nächstes Jahr sein Comeback auf der Seebühne Mörbisch. Das haben Generalintendant Alfons Heider und Landeshauptmann Hans-Peter Doskozil am Vormittag bekannt gegeben. Bühnenbild und Kostüme werden neu gestaltet und auch die Besetzung soll fast zur Gänze eine andere sein. 22 Vorstellungen sind insgesamt geplant. Helmut Mondschein aus Glasing bei Güssing erhielt das goldene Verdienstzeichen des Landes Wien für sein langjähriges Wirken im Bereich der Wirtschaftsserviceangebote. Der Burgenländer leitet seit 1992 die Wirtschaftshilfe der Wirtschaftskammer Wien. Und jetzt noch der Blick aufs Wetter.
0: Die Wolken werden in den nächsten Stunden immer weniger. Heißt, ein bisschen Sonnenschein gibt es heute doch. Bei lebhaftem Wind liegen die Werte zwischen 23 und 28 Grad. 25 Grad messen wir jetzt in Jennersdorf. 22 Grad in Großwarersdorf und 23 Grad in Rust. Freundlich geht's dann morgen durch den Donnerstag. Von der Früh weg gibt's einiges an Sonne. Es ziehen zwar auch immer wieder Wolken durch, aber bis auf mögliche kleine Schauer im Süden bleibt's trocken. Der Wind weht kräftig bei Höchstwerten zwischen 24 und 28 Grad. 14.31 Uhr, der Radio Burgenland Verkehrsservice S4 Mattersburger Schnellstraße Richtung Wiener Neustadt. Zwischen Bad Sauerbrunn und Wiener Neustadt Ost sind die Mäharbeiten jetzt beendet. Der Stau auf der Ausweichstrecke durch Neudörfel löst sich jetzt auf. Und Steiermark, auf der Puntigammer Straße vor der Baustelle bei der Puchstraße, gibt es in beiden Richtungen Stau und ein Plus von 10 Minuten.
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0: so daran denke, kann ich's eigentlich kaum erwarten.
1: Die Fußball-WM bringt uns derzeit sportliche Höhepunkte. Aber eine neue ORF-Reihe zeigt den amerikanischen Kontinent von einer ganz anderen, unberührten Seite. Die Emmy-nominierte Naturfilmreihe gibt Einblicke in die extremen Lebensräume jenseits der Stadien. Alexandra Ludwig.
2: Zum Auftakt der Reihe geht es im Dreierpack vom bitterkalten Wilden Westen über die Wüsten Mexikos bis an die kanadische Westküste.
3: Von Norden bis Süden begegnen wir atemberaubenden Landschaften und wildem Tierleben.
2: Die Emmy-nominierte Produktion The Americas setzt auf aufwendige Kameratechnik, um bisher kaum gefilmte Verhaltensweisen zu zeigen, wie etwa Frösche in den Anden, die nachts einfrieren oder riesige Blauwale bei einem Wettrennen. Während im US-Original Hollywood-Schauspieler Tom Hanks als Erzähler fungiert, führt in der ORF-Fassung, Sie haben ihn vielleicht erkannt, Schauspieler und Kabarettist Robert Palfrader durch die Doku.
3: Das größte Baby der Welt. Bei der Geburt hat das Kalb schon die Größe eines Kleintransporters. Noch ist das junge Weibchen auf die Milch ihrer Mutter angewiesen und nimmt dabei täglich beachtliche 110 Kilogramm zu.
2: Gezeigt werden die insgesamt 6 Folgen anlässlich der Fußball-WM an 2 Mittwochabenden und das auch im Zweikanalton, womit auch die englische Originalfassung mit Tom Hanks zur Verfügung steht.
1: Die Musik dazu kommt übrigens vom Oscar-prämierten Filmkomponisten Hans Zimmer. Heute, wie gesagt, die ersten 3 Folgen und die nächsten 3 Ausgaben zeigt ORF 1 dann in einer Woche.

Paperlace auf Radio Burgenland, passend zum Wetter draußen. Machen wir gleich musikalisch auch da weiter. Mit STS hier auf Radio Burgenland. Schönen Nachmittag. Sonn, Sonn, Sonn, schau, sie kommt.

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1: Am Mikrofon ist Anselm Peer. Bei einem mutmaßlichen Amoklauf an einer Schule in Deutschland sind mehrere Menschen verletzt worden. Die bayerische Polizei ist an dem Gymnasium in Schongau im Großeinsatz. Ein Verdächtiger wurde festgenommen. Weitere Details sind noch nicht bekannt. Die Menschen in dem 12.000 Einwohnerort in Oberbayern wurden aufgerufen, das Gebiet zu meiden. In Österreich sollen Menschen mit Behinderung besser dabei unterstützt werden, Jobs zu finden. Dafür investiert die Regierung 150 Millionen Euro heuer und in den nächsten 3 Jahren. Mehr von Katja Arthofer.
2: Menschen mit Behinderung sind häufiger von Arbeitslosigkeit betroffen. Am Weg zu einem Job gibt es für sie nach wie vor sehr viele Hürden und ohne Unterstützung geht da oft nichts. Finanziert wird diese Unterstützung über den sogenannten Ausgleichstaxfonds. In den müssen alle Unternehmen einzahlen, die zu wenig Menschen mit Behinderung einstellen. Außerdem speist sich der Fonds aus allgemeinen Budgetmitteln und EU-Geldern. Zuletzt hat das Geld aber nie ausgereicht und der Fonds eine große Finanzierungslücke. Damit diese nicht wieder aufgeht, gibt es jetzt eben zusätzlich 150 Millionen Euro bis 2029, wie heute im Ministerrat beschlossen wurde, trotz weiterhin notwendiger Konsolidierungsmaßnahmen. So Sozialministerin Corinna Schumann von der SPÖ, bleibe die Unterstützung von Menschen mit Behinderungen ein Schwerpunkt der Regierung.
1: Im Wörthersee in Kärnten haben 2 Urlauberinnen einen großen Rettungseinsatz ausgelöst. Eine von ihnen hat es nach dem Schwimmen nicht zurück ins Boot geschafft. Gerhard Pitscher berichtet.
3: Betroffen von der dramatischen Rettungsaktion waren 2 Urlauberinnen aus Deutschland. Beide waren zuerst mit einem Elektroboot am Wörthersee unterwegs, sind dann zum Schwimmen ins Wasser gesprungen, aber nur mehr eine Frau schaffte tatsächlich den Einstieg zurück ins Boot über die hohe Einstiegskante. Danach versuchte sie verzweifelt, ihre Begleiterin wieder ins Boot zurückzuziehen. Nach einer Stunde musste sie aber aufgeben und setzte dann einen Notruf ab. Mit Hilfe eines Hubschraubers, der Polizei und der Wasserrettung konnte die Frau schließlich über Wasser gehalten und dann auch gerettet werden. Die Urlauberin hat eine Panikattacke erlitten, ist aber unverletzt geblieben.
1: Die EU-Kommission klagt Ungarn erneut vor dem Europäischen Gerichtshof wegen einer Preisbegrenzung im Handel, durch die der österreichische Lebensmittelkonzern Spar nach eigenen Angaben 30 Millionen Euro verloren hat. Tim Kuperl in Brüssel, worum geht's da genau?
4: Es geht um eine Maßnahme aus dem letzten Jahr. Um die Teuerung zu bekämpfen, hat Ungarn eine 10%ige Grenze eingezogen, was ausländische Lebensmittelhändler bei bestimmten Produkten, Klopapier, Fleisch, Eier, Milch, auf den Einkaufspreis draufschlagen dürfen. Spar sagt, so kann man nicht einmal die eigenen Kosten wie Logistik oder Personal abdecken. Die EU-Wettbewerbshüter haben das bereits im Juni als EU-rechtswidrig kritisiert. Jetzt geht man noch einen Schritt weiter zu den europäischen Höchstrichtern, weil auch die neue Regierung unter Peter Madja in Ungarn offenbar nichts daran ändern will.
1: Das waren die Nachrichten mit Anselm Peer. Und jetzt zum Wetter.
5: Von Nordwesten ziehen weiterhin viele Wolken durch und bringen einige Regenschauer, besonders vom Tiroler Unterland bis ins Mostviertel und in den Norden der Obersteiermark. Sonst gibt es nur einzelne Schauer und im Osten und Süden zeigt sich teilweise auch die Sonne. Häufig bläst lebhafter bis kräftiger Wind aus West bis Nordwest. Nur 14 Grad hat es in Bad Mitterndorf, 29 in Dellach im Trautal. Morgen wieder windig, aber großteils recht sonnig. Mehr Wolken und ein bisschen Regen zunächst noch vom Tiroler Unterland bis ins Mostviertel. So viel zum Wetter mit Jörg Stibor.
6: 15.03 Uhr, der Radio Burgenland Verkehrsservice im Burgenland. Gibt es momentan Stau in der Eisenstädter Innenstadt, in der Steiermark. Dauert es in Graz 10 Minuten länger auf der Puntigammer Straße, vor der Baustelle bei der Puchstraße. In beiden Richtungen gibt es Stau. Und Wien, ein Plus von 20 Minuten haben sie auf der Tangente Richtung Kagran zwischen Lahrbergtunnel und dem Handelskai. Und auch auf der Grünbergstraße, stadteinwärts, staut es mit 20 Minuten Zeitverlust ab der Gassmannstraße bis zur Schönbrunner Brücke wegen einer Baustelle.
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6: Und gleich mit der Band, die vor kurzem auch burgenländische Luft geschnuppert hat. Ja, die waren heuer auch dabei beim Nova Rock in Nickelsdorf. Wir schnuppern gleich Festivalluft mit dem Runaway Train von Soul Asylum. Los geht's davor mal mit Freddie Mercury und The Great Pretender.

0: Boris Bukowski auf Radio Burgenland und von einer markanten Stimme des Austropop gleich weiter zur nächsten. Sie verbindet nämlich Tiefgang mit Leichtigkeit. Die Meierin zeigt immer wieder gerne eine neue musikalische Facette.
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0: Erdig, rhythmisch und voller positiver Energie. Und heute Morgen war sie live zu Gast bei Thomas May und Veronika Berghofer bei uns im Radiostudio. Und zwar mit Butter. Nicht fürs Frühstücksbrot, sondern so heißt ihre neue Single.
2: Zu dem Song kam es, indem ich mir überlegt habe, wie viel man sich eigentlich als Mensch anhören muss. Also es gibt ja, wir rennen ja herum und wir wissen ja gar nicht, wie viel wir anstellen mit lapidaren Kommentaren, mit Kritik, mit ungefragten Aussagen. Und ich habe natürlich in meiner Karriere auch schon so einiges erlebt. Und unter anderem hat mal jemand zu mir gesagt, na, du bist ja auf die Butterseiten gefallen im Leben und du kriegst ja eigentlich alles immer am Servierterblatt präsentiert und musst dir nie anstrengen. Und naja, wenn man so mitkriegt, was ich so alles tue und was ich so alles mache und wie hart ich arbeite, dann der hat gesessen. Und was macht die Meierin, wenn was sitzt? Sie geht zuerst mal weinen und dann schreibt sie einen Song drüber.
0: Ja, und beweist damit ihre Vielseitigkeit. Auch bei ihrem neuen Song. Viel Spaß mit Butter.

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0: Could You Be Loved, Bob Marley and the Wailers auf Radio Burgenland. Am Mittwochnachmittag ist es 3:30 und damit zu den Schlagzeilen aus dem Burgenland.
1: Mit Gina Maria Knotzer. Den Ausbau von Entlastungspflege für schwerkranke Kinder und Jugendliche fordern Expertinnen und Experten aus den Bereichen Pflege, Kinderpalliativversorgung und mobiler Krankenpflege. Der Zugang zur Entlastungspflege sei derzeit stark vom Wohnort abhängig. Es gäbe keine einheitlichen Standards, kritisiert Doris Zoders-Spalek von der mobilen Kinderkrankenpflege im Moki Burgenland. Die Pegelstände vieler Flüsse liegen deutlich unter dem langjährigen Monatsmittel laut WWF Österreich, eine Folge der langen Hitzeperiode. Der mittlere Juni-Abfluss der Pinka bei Oberwart betrug zum Beispiel -69%. Noch angespannter ist die Pegelsituation laut WWF in Niederösterreich, etwa an der Leiter und am Kamm. Und in Lockenhaus beginnt heute das 45. Kammermusikfest. Es steht heuer unter dem Motto Verwoben. 27 Veranstaltungen in 11 Tagen stehen auf dem Programm. Die künstlerische Leitung liegt in den bewährten Händen von Nikolaus Altstädt. Und jetzt noch der Blick aufs Wetter.
0: In vielen Teilen des Burgenlands reißt die Wolkendecke in den nächsten Stunden ein wenig auf und es scheint immer wieder die Sonne. Der Wind weht weiter kräftig bei Werten von bis zu 28 Grad. Wir messen jetzt 23 Grad in Podersdorf, 23 Grad in Unterpetersdorf und 26 Grad in Welten. Morgen am Donnerstag. Da überwiegt dann der Sonnenschein, nur zwischendurch machen sich Wolkenfelder bemerkbar. Meist bleibt es trocken. Ein kurzer Regenschauer ist im Südburgenland aber nicht ganz ausgeschlossen. Bei lebhaftem Wind gibt es Werte von bis zu 28 Grad. 15.32 Uhr, der Radio Burgenland Verkehrsservice. Stau im Burgenland in der Eisenstädter Innenstadt und langsamer voran geht's auf der B50 bei Pandorf. Niederösterreich S1 Wiener Außenring Schnellstraße Richtung Korneuburg. Bei der Angener Straße ist wegen Bauarbeiten die linke Fahrspur gesperrt. 10 Minuten Ihr Zeitverlust hier. Stau wegen Bauarbeiten haben Sie auch in Wien. Auf der Floridsdorfer Brücke stadtauswärts brauchen Sie 15 Minuten länger. Am inneren Währinger Gürtel, ab dem AKH und auf der Grünbergstraße statt einwärts sind es 20 Minuten mehr. Ein Plus von einer halben Stunde haben Sie auf der Tangente Richtung Kagran vom Lauerbergtunnel bis zum Handelskai. Und Steiermark in Graz auf der Puntigammer Straße vor der Baustelle bei der Puchstraße. Hier gibt es in beiden Richtungen Stau und ein Plus von 10 Minuten.
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0: Es macht schon echt Spaß, dieses gemeinsame Mitfiebern, Mitkäppeln, Mittippen vielleicht. Man hat auch immer ein Smalltalk-Thema, fix seit dem Start der Fußball-WM. Mittlerweile stehen ja alle Viertelfinalisten fest und ja, es wird mal Zeit für eine Zwischenbilanz. Sportlich betrachtet, welche Teams haben denn überzeugt und welche darf man jetzt schon als WM-Flops abstempeln? Christopher Iwanschitz.
1: Ja, ohne da jetzt wirklich garstig zu sein, aber als WM-Flop bezeichnen darf man ohne viel Gegenwehr, würde ich sagen, unseren Lieblingsnachbarn, die Deutschen. In der Gruppe noch, sagen wir mal, souverän, aber dann im 16. Finale war Endstation gegen Paraguay. Nicht einmal dorthin geschafft haben es Arda Güler und Co. Die Türkei ist mit ganz großen Ambitionen angereist. Am Ende war es ein Fiasko, das Aus nach der Gruppenphase. Und jetzt zu den positiven Überraschungen, da darf man sicher die drei eher kleinen Nationen im Viertelfinale dazuzählen, also Norwegen, die Schweiz und Marokko. Und bei mir Eindruck hinterlassen haben auf jeden Fall diese Fußball-No-Names wie Curaçao oder ganz oben auf meiner Liste Kap Verde, der afrikanische Inselstaat, hat sogar sensationell die Gruppe überstanden.
0: Gut, dass sich der US-Präsident ins Regelwerk einmischt. Das lassen wir jetzt mal außen vor, aber da waren sicher noch mehr Momente, skurrile Momente dabei bislang, die hängen bleiben werden, oder?
1: Ja, so richtig Gas geben die Fans so mancher Nationen. Die Norweger sorgen für spektakuläre Bilder am Times Square. Nach dem Sieg gegen Senegal feiern die Spieler mit den Fans, die Spieler rudern im Stadion. Hunderte skandinavische Anhänger rudern gleichzeitig mit im Herzen von New York City. Also super Bilder. Dass die Schotten trinkfest sind, das spürt bei dieser WM vor allem die Stadt Boston, denn Bars in Boston geht tatsächlich der Alkohol aus. Und dann hat noch ein Spieler aus Paraguay, Miguel Almirón, eher unfreiwillig, aber doch Geschichte geschrieben bei dieser Weltmeisterschaft. Er sieht die rote Karte, ja nichts Ungewöhnliches, aber er sieht sie deswegen, weil er die Hand vor dem Mund hat, als er mit einem Türken spricht im Spiel und wahrscheinlich seinem Gegenspieler nette Worte zukommen lässt. Ja, und das ist seit dieser WM verboten. Also historisch, erstmals gibt's Rot wegen Hand vor dem Mund.
0: Na, gerade erst angefangen, sind's nur mehr 8 Spiele. Und dann ist die Fußball-WM 2026 auch schon wieder Geschichte. Also genießen, solange es andauert. Auch die ein oder anderen Skandelchen.

hat so was schön Beruhigendes, die Nummer, wie ein Schlecker Eiscreme an einem heißen Sommertag. Genau richtig. Cat Stevens für ihren Mittwochnachmittag auf Radio Burgenland. Es ist jetzt 15.52 Uhr.

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1: Am Mikrofon ist Hans-Jürgen Peer. Die Kritik an Nationalratspräsident Walter Rosenkranz von der FPÖ nimmt zu. Die Grünen fordern eine Gesetzesänderung, um ihn absetzen zu können. Auch die anderen Parteien sind mit seiner Amtsführung unzufrieden, sehen eine Abwahl aber skeptisch. Peter Stacher berichtet.
2: Ein Burschenschaft als künftiger Parlamentsdirektor und ein bis vor kurzem parlamentarischer Mitarbeiter der FPÖ, der mutmaßlich Heil Hitler ruft und einen Taxilenker verprügelt haben soll. Für die Grünen ist Walter Rosenkranz als Nationalratspräsident untragbar. Die Neos wollen nicht aus einem Anlassfall heraus das Gesetz ändern. Clubchef Jannik Schetti fordert aber eine Sicherheitsüberprüfung parlamentarischer Mitarbeiter.
3: Deswegen die klare Forderung an den Herrn Kickl, dass er heute noch den Auftrag geben soll, alle Mitarbeiter in seinem Büro, bei parlamentarischen Mitarbeiter, Referenten und im Büro des Nationalratspräsidenten sicherheitsüberprüfen zu lassen.
2: Die SPÖ beklagt, dass die Würde des Amtes durch den amtierenden Nationalratspräsidenten leide. Walter Rosenkranz selbst wollte sich zu der Diskussion um ihn und das Amt vor Beginn der Nationalratssitzung nicht äußern.
1: Bei einem mutmaßlichen Amoklauf an einer Schule in Oberbayern sind mindestens zwei Mädchen schwer verletzt worden. Ein 16-Jähriger wurde festgenommen. Über die Hintergründe ist weiter nichts bekannt. Polizei und Rettung sind an dem Gymnasium in Schongau im Großeinsatz. US-Präsident Trump droht dem Iran mit neuen massiven Angriffen. Die USA würden den Iran heute Nacht richtig hart treffen, sagte Trump beim NATO-Gipfel in Ankara. Er wirft dem Iran einen Bruch der Waffenruhe vor und hat das Rahmenabkommen aufgekündigt. Schon vergangene Nacht gab es im Iran wieder massive US-Angriffe. Wer ein schwerkrankes Kind pflegt, braucht oft rund um die Uhr Unterstützung. Entlastungsangebote gibt es zwar, sie sind aber je nach Bundesland sehr unterschiedlich. Der Berufsverband Kinderkrankenpflege fordert deshalb einheitliche Standards. Annabella Mini berichtet.
4: Für die alleinerziehende Mutter Katrin Hofbauer bedeutet Entlastung Lebensqualität. Ihr bald 7-jähriger Sohn ist schwer herzkrank, wird beatmet und braucht rund um die Uhr Pflege.
5: Mein Sohn kann eben 2-mal im Monat ins Tageshospiz, das sind 2 Tage. Die restliche Zeit decke ich komplett allein ab, also immer.
4: Die bestehenden Angebote der mobilen Kinderkrankenpflege Moki habe sie bereits vor Jahren in Anspruch genommen. Das sei eine große Stütze gewesen, sagt sie. Doch viele weitere Angebote sind regional sehr unterschiedlich, teilweise auf Spenden angewiesen und nicht überall verfügbar, bemängelt Doris Zoda-Spalek, die geschäftsführende Landesvorsitzende von Moki Burgenland.
6: Es braucht sowohl Standards in der Finanzierung, aber auch im Zugang und in der Versorgung, weil es nicht abhängig sein darf, wo der Wohnort der Familie ist.
4: Der Berufsverband Kinderkrankenpflege fordert deshalb einen flächendeckenden Ausbau der Entlastungspflege und eine langfristig gesicherte öffentliche Finanzierung.
1: In Frankreich und in der italienischen Metropole Mailand werden Essenszusteller während Hitzewellen jetzt besser geschützt. Bei großer Hitze werden die Lieferungen am Nachmittag ausgesetzt oder reduziert. Das waren die Nachrichten mit Anselm Peer. Und jetzt zum Wetter.
7: Weiterhin ziehen von Nordwesten her viele Wolken durch und bringen vom Tiroler Unterland bis ins Mostviertel und in den Norden der Obersteiermark einige Regenschauer. Sonst gibt es nur einzelne, aber teils gewittrige Schauer und teilweise zeigt sich auch die Sonne. Häufig bläst lebhafter bis kräftiger Wind aus West bis Nordwest. Morgen wieder windig, aber großteils recht sonnig. Mehr Wolken und vielleicht ein bisschen Regen zunächst noch von Kufstein bis Mariazell. Wärmer als heute mit 22 bis 28, im Westen und Süden stellenweise bis 31 Grad. So viel zum Wetter mit Jörg Stibor.
8: 16.03 Uhr, der Radio Burgenland Verkehrsservice. Etwas langsamer voran geht's im Burgenland in der Eisenstädter Innenstadt. Niederösterreich, S1 Wiener Außenring Schnellstraße Richtung Korneuburg bei der Angener Straße ist wegen Bauarbeiten der linke Fahrstreifen gesperrt. 10 Minuten Ihr Zeitverlust hier. Wien, Tangente Richtung Graz, die Unfallstelle kurz nach dem Stadlauertunnel ist geräumt, der Stau löst sich auf. Stau gibt's aber wegen Bauarbeiten auf der Floridsdorfer Brücke, stadtauswärts ein Plus von 15 Minuten, am inneren Währinger Gürtel ab dem AKH, auf der Brigittenauerlände und Stau auch auf der Grünbergstraße stadteinwärts. Eine halbe Stunde Zeitverlust haben Sie auch auf der Tangente Richtung Kagran vom Lauerbergtunnel bis zum Handelskai. Und Steiermark in Graz dauert es länger auf der Puntigamer Straße vor der Baustelle bei der Puchstraße in beiden Richtungen.
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8: So, und jetzt heißt's zurücklehnen. Wer mag, wer kann, tanzt auch noch dabei. Wer kommt unter der Limbo-Stange fehlerfrei durch? Ja, gleich einmal ausprobieren beim Limbo-Dance von David Hasselhoff. davor schonen wir noch unsere Kräfte und starten mit denen. Ganz entspannt geht's in die Stunde. Hier ist Bruce Springsteen und Tougher Than the Rest.

0: Do the Limbo Dance. David Hasselhoff auf Radio Burgenland. Das ist ein Kontrastprogramm, das wir jetzt machen. Es ist ein besonders spannender Moment für alle, die an der Oper im Steinbruch St. Margarethen mitwirken. Die Hauptprobe. Da proben erstmals alle 120 Mitwirkenden geschminkt und in den Originalkostümen auf der Bühne. Mikrofone und Technik sind ebenfalls auf dem Prüfstand. Bettina Treiber hat sich angeschaut, wie es an so einem Abend hinter den Kulissen zugeht.
1: Ein sehr freundliches Miteinander erlebt man hinter der Bühne. Die Nonnen scherzen mit den Bischöfen, jeder hilft jedem. Ein Priester etwa legt einem weißen Marmorengel die Gesichtsmaske an. Die Opernsängerin Tosca, die posiert für ein Foto in ihrem prachtvollen weißen Kleid mit funkelndem Schmuck. Und es ist so eine freudige Erwartung, bis es dann auf die Bühne geht. Dass die Sängerinnen und Sänger so gut klingen, dafür ist das Sounddesign verantwortlich, Volker Werner. Er arbeitet seit 10 Jahren im Steinbruch.
2: Wir haben heute bei Tosca tatsächlich fast 100 Funkmikrofone gleichzeitig im Einsatz. Das war früher gar nicht so leicht möglich.
1: Eine neue digitale Technik, die macht es nun möglich, dass die Solisten, der Chor und der Kinderchor alle auf der Bühne stehend gemeinsam singen. Und dass der Steinbruch so schön klingt wie ein Opernhaus.
2: Deswegen haben wir auch ganz viele Lautsprecher, die ums Publikum rumgehen, um hier quasi virtuell eine tolle Akustik darum zu schaffen.
0: Bis zur Premiere ist noch eine Woche Zeit. Am 15. Juli hat Giacomo Puccinis Tosca im Steinbruch St. Margarethen dann den großen Auftritt.

0: mit den Pretenders durch den Mittwochnachmittag. Es ist 16:30 genau.
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2: Mit Gina Maria Knotzer. Die Entwicklung der Landesfinanzen sei besorgniserregend, laut burgenländischem Landesrechnungshof. Er hat den Rechnungsabschluss 2023 geprüft und kommt zu dem Schluss, dass seit 2020 die Aufwendungen in jedem Jahr höher als die Erträge waren. Aufgerechnet ergibt das bis heute einen Verlust von fast 1 Milliarde Euro, sagt Landesrechnungshofdirektor René Wenk. Wenk ist am Abend auch zu Gast in unserer Fernsehsendung Burgenland heute ab 19 Uhr in ORF 2. Während sich die Opposition in ihrer Kritik an den Landesfinanzen bestätigt sieht, spricht das Land von stabilen Landesfinanzen und verweist auf die laufenden Schuldenabbaupläne. Martin Ganster.
3: Das Land weist die Darstellung der Finanzsituation durch den Landesrechnungshof zurück. Der Bericht enthalte Schlussfolgerungen, die über den eigentlichen Prüfungsauftrag hinausgehen würden. Das Burgenland befinde sich auf einem klaren Budgetpfad und verfüge über stabile Finanzen, die gesetzeskonform dargestellt würden, heißt es in einer Aussendung. SPÖ-Klubobmann Roland Fürst verweist darauf, dass das Land massiv Schulden abbaue. Rund 130 Millionen Euro an Schuldentilgungen seien bereits auf Schiene. Das sei realer Schuldenabbau und keine Ankündigungspolitik, so Fürst. Die FPÖ sieht sich hingegen in ihrer Kritik bestätigt. Steigende Ausgaben, schwindende Rücklagen und immer neue Schulden werden durch den Landesrechnungshof nun schwarz auf weiß dokumentiert, sagt FPÖ-Klubobmann Christian Ries. Und auch ÖVP-Landesparteiobmann Christoph Zaritsch verweist darauf, dass der Rechnungshof aufzeige, dass Probleme verschoben, Risiken ausgelagert und die tatsächliche finanzielle Situation zunehmend verschleiert würden.
2: Im Burgenland stagniert die Zahl der Firmeninsolvenzen. 64 Insolvenzen wurden zwischen Jänner und Juni eröffnet. Das entspricht exakt der Zahl aus dem Vergleichszeitraum des Vorjahres. Nach Branchen betrachtet gab es die meisten Insolvenzen im Handel, gefolgt vom Bausektor und dem Gesundheitswesen. Der Antauer Ricardo Bauer krönt sich im Motocross zum Junior-Weltmeister in der Klasse 125 Kubikmeter. Für den 15-Jährigen vom Team KTM ist es der größte Erfolg in seiner noch jungen Karriere, Fabian Schneider.
4: Weltmeister werden, das war schon immer das große Ziel von Ricardo Bauer. Jetzt hat er es zumindest bei den Junioren schon einmal geschafft.
5: Jetzt kann ich es noch nicht ganz realisieren, es ist irgendwie so surreal, irgendwie voll arg. Das war eigentlich schon im Moment da.
4: Beide WM-Läufe entscheidet Ricardo Bauer in Tschechien für sich. Der erste ist ein Kraftakt, in dem ihm erst kurz vor Schluss das Überholmanöver gelingt. Der zweite ist dann fast ein Start-Zielsieg. Am Ende ist es ein souveräner Titel.
5: Ich habe mich das ganze Wochenende schon ziemlich gut gefühlt und ich bin mit einem guten Bauchgefühl ins Wochenende reingegangen. Also ich bin schon mit dem gewissen Mindset hingegangen, dass ich jetzt da gewinnen kann.
4: Und jetzt kann Ricardo Bauer ein besonderes Kunststück schaffen. In der Europameisterschaft, die anders als die WM über mehrere Rennwochenenden geht, liegt er aktuell auf Platz 2, hat also noch alle Chancen. Weltmeister und Europameister, das wäre dann das Sahnehäubchen auf einer schon jetzt geschichtsträchtigen Saison.
2: Und bei uns gibt es jetzt noch den Blick aufs Wetter.
0: Der Tag geht recht sonnig zu Ende. Abend und Nacht verlaufen überall trocken und zeitweise klar. Der Wind wird langsam schwächer, die Werte sinken auf 17 bis 12 Grad. Wir messen jetzt noch 23 Grad in Mattersburg, 23 auch in Unterpetersdorf und 25 Grad messen wir in Königsdorf. Sonnig ist dann der morgige Donnerstag, von der Früh weg gibt es einiges an Sonne. Es ziehen zwar auch Wolken durch, bis auf mögliche kleine Schauer im Südburgenland bleibt es aber trocken. Der Wind weht kräftig, bei Höchstwerten zwischen 24 und 28 Grad. 16.34 Uhr, der Radio Burgenland Verkehrsservice. Im Burgenland staut es momentan in der Eisenstädter Innenstadt bzw. bei den Stadtein- und Ausfahrten. Und auf der B50 bei Pahndorf geht es langsamer voran. Niederösterreich S1, Wiener Außenring-Schnellstraße Richtung Korneuburg bei der Angener Straße ist wegen Bauarbeiten die linke Fahrspur gesperrt. 10 Minuten Ihr Zeitverlust hier. In Wien dauert es eine halbe Stunde länger auf der Tangente Richtung Kagran zwischen Laherbergtunnel und dem Handelskai. Auf der A4 stadteinwärts ein Plus von 15 Minuten ab der Simmeringer Heide. Und Stau wegen Bauarbeiten auch auf der Floridsdorfer Brücke stadtauswärts am inneren Währinger Gürtel ab dem AKH, auf der Brigitte-Nauer-Lände und auf der Grünbergstraße stadteinwärts. Und Steiermark, in Graz dauert es 10 Minuten länger auf der Puntigamer Straße vor der Baustelle bei der Puchstraße in beiden Richtungen und auf der Konrad-von-Hötzendorf-Straße stadtauswärts vor dem Autobahnzubringer Graz-Ost.
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0: Gehört, finde ich, auch zum guten Sommerkino. Grease, daraus Summer Nights, Olivia Newton-John und John Travolta. Ja, so Filme schauen unterm Sternenhimmel. Open Air, wie im Bad Tatzmannsdorf oder Podersdorf zum Beispiel, das kann schon was. Ja, Sommer kann so schön sein.
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1: Willkommen zum Journal um 5. Für die Schulen gibt es jetzt erste Hitzeschutzmaßnahmen. Der elektronische Eltern-Kind-Pass kommt später als geplant und US-Präsident Trump beendet die Waffenruhe mit dem Iran. Am Mikrofon ist Anselm Peer. Schulen sollen bei zukünftigen Hitzewellen besser reagieren können. Ab nächstem Jahr kann ab einer gefühlten Temperatur von 30 Grad etwa der Sportunterricht ausgesetzt werden. Ab 35 Grad soll der Unterricht verkürzt werden können. Das ist beim heutigen Hitzeschutzgipfel beschlossen worden. Stefan Kappacher berichtet.
2: Bauliche Maßnahmen werden in 50 Bundesschulen jetzt forciert, sagt Bildungsminister Christoph Wiederkehr. Einbau von Jalousien, Begrünung von Pausenhöfen, Klimaanlagen in exponierten Klassenräumen. Das sei ein langfristiges Projekt. Alle Schulen klimafit zu machen, koste Milliarden. Die Hitzeschutzmaßnahmen ab 30 Grad und heißer sollen schneller greifen. Wiederkehr.
3: Das ist beispielsweise ab Hitzewarnstufe 2, dass es keine körperlich anstrengenden Tätigkeiten wie Sportunterricht gibt, aber auch die Möglichkeit, schriftliche Leistungsfeststellungen zu verschieben oder auch abzusagen.
2: Ab Stufe 3 dann kürzerer Unterricht, früher Schluss, Distance Learning in der Oberstufe, Kinder können entschuldigt zu Hause bleiben. Generell hitzefrei soll es mit Rücksicht auf die Eltern nicht geben.
1: Der elektronische Eltern-Kind-Pass kommt später als geplant. Die für Oktober angekündigte Einführung verschiebt sich wegen technischer Probleme um ein weiteres Jahr, sagt die zuständige Staatssekretärin Ulrike Königsberger-Ludwig von der SPÖ.
4: Eigentlich haben wir auch keine Zeit mehr, Verzögerungen uns leisten zu können. Wir können es uns aber auch nicht leisten, dass so wichtige Projekte wie zum Beispiel eben der Eltern-Kind-Pass eines ist, aufgrund von einer nicht ganz verlässlichen Umsetzung vielleicht scheitert. Und deswegen haben wir uns jetzt dazu entschlossen, gemeinsam mit der Bundesregierung und auch im Parlament jetzt beschlossen, dass wir den Start des Eltern-Kind-Passes auf Oktober 2027 verschieben werden.
1: Vor allem die Verknüpfung des elektronischen Eltern-Kind-Passes mit den verschiedenen Systemen in den Ländern und Spitälern macht Probleme. Der Krieg zwischen den USA und dem Iran ist wieder aufgeflammt. Nach 9 gegenseitigen Angriffen hat US-Präsident Trump das Rahmenabkommen aufgekündigt. Hartmut Fiedler berichtet.
5: US-Präsident Donald Trump hat die Waffenruhe am Persischen Golf für beendet erklärt und für die kommende Nacht weitere Angriffe gegen den Iran angekündigt.
6: We hit them very hard last night. Very, very hard. Probably hit them hard again tonight. I'll give them a little warning. We're going to hit them hard tonight.
5: Der Iran hat nach den Angriffen in der vergangenen Nacht seinerseits amerikanische Ziele in den Golfstaaten Bahrain und Kuwait beschossen. Abzuwarten bleibt, ob der Krieg wieder in vollem Umfang losgeht. Trump hat die Fortsetzung der Verhandlungen mit dem Iran nicht ausgeschlossen. Der Schiffsverkehr bleibt in jedem Fall massiv beeinträchtigt. Der Ölpreis steigt erneut.
1: Österreichs größter Mobilfunkanbieter A1 stellt seine Diskontmarke Bob ein. Die rund 400.000 Kundinnen und Kunden werden schon am kommenden Wochenende auf die Kernmarke A1 umgestellt. Handynummern und Tarife bleiben gleich, heißt es von A1. Der deutsche Schauspieler und Musiker Jimmy Blue Ochsenknecht muss in Innsbruck erneut vor Gericht wegen einer nicht bezahlten Hotelrechnung von rund 14.000 Euro. Das Oberlandesgericht hat die Diversion aufgehoben. Österreichischer Sieg auf der ersten Etappe der Tour of Austria. Wolfgang Eichinger, Gregor Mühlberger fährt als erster über die Ziellinie in Gamlitz in der Steiermark.
7: Die Etappe über 188 Kilometer von Graz nach Gamlitz endet mit einer Soloflucht von Gregor Mühlberger. Beim letzten Anstieg, 11 Kilometer vor dem Ziel, startet der 32-jährige Niederösterreicher eine Attacke und erreicht knapp, aber doch mit 11 Sekunden Vorsprung das Ziel.
8: Es war ein bisschen, ja, ich meine, eine Kamikaze-Partie, muss ich ehrlich sagen. Also ich bin jetzt bergunter auch nicht gerade der Schnellste, dementsprechend bin ich sehr tief gegangen, aber mir macht es unheimlich stolz, jetzt in die Form vom Nationalteam da bei der Österreich-Rundfahrt am Stockerl zu stehen. Ja.
7: Zweitbester Österreicher Michael Gogl als Sechster. Auf der zweiten Etappe kommt es dann morgen gleich zur Königsetappe. Von Bad Gernkirchheim über 189 Kilometer und 3000 Höhenmeter rauf auf den Großglockner mit der Bergankunft auf der Franz-Josefs-Höhe. Die Entscheidung um den Glocknerkönig dann live morgen ab 13.30 Uhr in ORF1.
1: Das war das Journal um 5 mit Anselm Peer. Und jetzt zum Wetter.
9: Auch in den nächsten Stunden ziehen von Nordtirol bis zu den niederösterreichischen Voralpen und bis in die nördliche Obersteiermark ein paar Regenschauer durch. Sonst geht es meist trocken und zum Teil auch sonnig in den Abend. Es bleibt sehr windig. In der Nacht werden die Schauer seltener, der Wind lässt nach. Morgen wird es dann großteils recht sonnig. Mehr Wolken und eventuell ein bisschen Regen gibt es zunächst noch von Kufstein bis Mariazell. Häufig wieder lebhafter bis kräftiger Nordwestwind, aber wärmer als heute mit 22 bis 28, im Westen und Süden bis zu 31 Grad. So viel zum Wetter mit Jörg Stibor.
10: 17.05 Uhr, der Radio Burgenland Verkehrsservice. Im Burgenland geht es momentan langsamer voran auf der B16 Richtung Schopron. Niederösterreich, S1 Wiener Außenringschnellstraße Richtung Schwechat. Zwischen der Laxenburger Straße und Rannersdorf gibt es 7 Kilometer Stau und eine halbe Stunde Zeitverlust nach einem Unfall auf der Überholspur. In Wien dauert es ebenfalls eine halbe Stunde länger auf der Tangente Richtung Kagran zwischen Lauerbergtunnel und dem Handelskai. Und Stau wegen Bauarbeiten mit einem Plus von 15 Minuten gibt es auf der Floridsdorfer Brücke stadtauswärts, auch am inneren Währinger Gürtel ab dem AKH und auf der Brigittenauerlände. Und auf der Grünbergstraße stadteinwärts gibt es ein Plus von 20 Minuten. Und 10 Minuten länger dauert es jeweils in Graz auf der Puntigammer Straße, vor der Baustelle bei der Puchstraße in beiden Richtungen und auf der Konrad-von-Hötzendorf-Straße stadtauswärts, vor dem Autobahnzubringer Graz-Ost.
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10: Ja, da sitzt die Queen natürlich am Thron. Ganz oben in der Playlist jetzt die Queen of Pop. Madonna mit Cherish. Schönen Mittwoch. Yeah.

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0: Casey and the Sunshine Band für ihren Weg Richtung Feierabend. Es ist genau 5:30.
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2: Mit Gina Maria Knotzer. Die Entwicklung der Landesfinanzen sei besorgniserregend, so urteilt der Landesrechnungshof. Er hat den Rechnungsabschluss 2023 geprüft und gibt im Bericht auch einen Ausblick. Die Details hat Norbert Lehner.
3: Der Landesrechnungshof hat bei der Prüfung des Rechnungsabschlusses 2023 einige bilanztechnische Mängel erkannt, die auf die Bilanz 2020 zurückgehen. Die Korrektur dieser Mängel ist bis heute nicht zur Gänze abgeschlossen, betont Direktor René Wenck. Insgesamt sei die finanzielle Situation des Landes Burgenland angespannt, heißt es im Prüfbericht. Seit 2020 waren die Aufwendungen des Landes jedes Jahr höher als die Erträge. Das ergibt in Summe einen Verlust von fast 1 Milliarde Euro. Finanziert wird das durch den Verkauf von Familiensilber in Form der Wohnbauförderung und durch die Auflösung von finanziellen Reserven, etwa der liquiden Mittel. Letztlich wird das Land aber auch neue Schulden machen müssen, sagt Landesrechnungshofdirektor René Wenck.
4: Zusammengefasst hat das Land die Reserven aufgebraucht. Das bedeutet, dass der Handlungsspielraum für die Zukunft sehr, sehr eingeschränkt ist.
3: Kurz gesagt empfiehlt René Wenck dem Land zu sparen. Zum oft gehörten Argument der Landesregierung, mit dem Geld würden große Vermögenswerte geschaffen, sagt Wenck, es sei zu hinterfragen, ob man sich das wirklich leisten könne.
2: Und alle Reaktionen auf diesen Rechnungshofbericht finden Sie online auf burgenland.orf.at. Das Erfolgsmusical Mamma Mia feiert nächstes Jahr sein Comeback auf der Seebühne Mörbisch. Das haben Generalintendant Alfons Haider und Landeshauptmann Hans-Peter Doskozil am Vormittag bekannt gegeben. Haider will damit an die Erfolge von 2023 mit mehr als 183.000 Besucherinnen und Besucher anknüpfen.
5: Wir haben Mamma Mia deshalb wieder angesetzt, weil wir letztes Mal über 20.000 Kartenwünsche nicht erfüllen konnten. Wir haben aufgehört und hätten noch 5 weiterspielen können. Da glaube ich, das wird dann nächstes Jahr ein Boom, weil diese Melodien sind einfach unvergänglich.
2: Bühnenbild und Kostüme werden neu gestaltet und auch die Besetzung soll fast zur Gänze eine andere sein. Premiere von Mamma Mia in Mörbisch wird dann am 15. Juli 2027 sein. Als drittbester Österreicher kommt Radprofi Patrick Konrad heute auf der ersten Etappe der Tour of Austria ins Ziel. Der Eisenstädter in Diensten des deutschen Rennstalls Lidl Trek wird 14. mischt im Kampf um den Etappensieg also nicht mit. Der geht überlegen an den Niederösterreicher Gregor Mühlberger. Morgen geht es dann weiter mit der Königsetappe rauf auf den Großglockner. Und schon jetzt gibt es den Blick aufs Wetter.
0: Der Tag geht recht sonnig zu Ende. Abend und Nacht verlaufen überall trocken und zeitweise klar. Der Wind weht wieder schwächer und die Werte sinken auf 17 bis 12 Grad. Wir messen jetzt noch 23 Grad in Oberwart, 22 Grad in Pilgersdorf und 24 Grad in Golz. Morgen am Donnerstag gibt's im gesamten Burgenland viel Sonnenschein. Die Wolken, die durchziehen, bleiben zwar harmlos. Im Süden kann man nur kurze Schauer, aber nicht ganz ausschließen. Der Wind weht wieder kräftiger bei Werten zwischen 24 und 28 Grad. 17.33 Uhr, der Radio Burgenland Verkehrsservice im Burgenland staut momentan auf der B16 Richtung Schopron und in der Eisenstädter Innenstadt geht's langsamer voran. Niederösterreich, S1 Wiener Außenring Schnellstraße Richtung Schwechat. Vom Knoten Vösendorf bis Rannersdorf gibt's Stau und ein Plus von 40 Minuten nach einem Unfall. Hier ist momentan nur der Pannenstreifen frei. Wien, eine halbe Stunde länger dauert es auf der Tangente Richtung Kagran. Zwischen Knoten Inzersdorf und dem Handelskei und Stau wegen Bauarbeiten gibt es auf der Adalbert-Stifter-Straße und der Floridsdorfer Brücke. Stadtauswärts auch am inneren Währinger Gürtel ab dem AKH und auf der Brigittenauer Lände. Und auf der Grünbergstraße stadteinwärts verlieren sie 20 Minuten. Eine Viertelstunde länger dauert es in der Steiermark auf der A2 der Südautobahn Richtung Wien zwischen Lassnitzhöhe und Gleisdorf Süd wegen einer Baustelle. Am A2 Zubringer Graz statt auswärts behindert außerdem bei Puchwerk ein Unfall den Verkehr. Hier gibt es kurzen Stau. In Graz selbst warten Sie 10 Minuten auf der Puntigamer Straße vor der Baustelle bei der Puchstraße in beiden Richtungen und auf der Konrad-von-Hötzendorf-Straße statt auswärts vor dem Autobahnzubringer Graz-Ost.
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0: Endlich landen. Sie kennen das vielleicht oder merken es gerade, der Tag war lang, die Arbeit war anstrengend und endlich ist man daheim. Erschöpft auf der Couch. Irgendwie dreht sich aber der Kopf doch weiter. Radio Burgenland ist da am Mittwochnachmittag. Ja, aber dank einer ganz einfachen Übung aus der Yoga-Welt kommt man ganz leicht zur Ruhe. Hochlegen der Beine an die Wand.
1: Das Hochlegen der Beine hat ganz viele positive Auswirkungen. Es entlastet unser Herz-Kreislauf-System, fördert den Rückfluss des Blutes zum Herzen und unterstützt die Venen. Somit vermindert es das Risiko von Krampfadern und Besenreißern und reduziert Schwellungen.
0: Sagt Physiotherapeutin Christiane Hofer-Marbeth aus Horitzschon. Wichtig ist, dass Sie mit dem Gesäß ganz nah an die Wand rücken, sodass die Beine schmerzfrei nach oben kommen können. Bis der Körper so in L-Form. L-formt, ja. Aber Achtung, das ist nicht für jeden.
1: Menschen mit erhöhtem Blutdruck, Tinnitus, erhöhtem Augeninnendruck, grünem Star- oder Rückenproblemen sollten dies nur nach Absprache mit einer Fachperson machen. Wer die Übung aber durchführen kann, wird schon bald die positiven Auswirkungen spüren.
0: Ja, und dazu reichen 10 bis 15 Minuten täglich. Und wer dabei kontrolliert, atmet auch noch beruhigt mit der Mini-Meditation das vegetative Nervensystem. Und das sorgt letztlich für einen erholsamen Schlaf.

mit Rosanna Richtung Feierabend. Toto auf Radio Burgenland. Schönen Mittwoch. Es ist jetzt 17.53 Uhr.

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1: Am Mikrofon ist Felix Schneider-Storm. Beim NATO-Gipfel in Ankara hat US-Präsident Donald Trump seine Kritik an den europäischen Verbündeten erneuert. Sie sollen künftig mehr Lasten im Verteidigungsbündnis übernehmen und deutlich mehr in die Aufrüstung ihrer Armeen investieren. Die Ukraine bekommt wichtige Unterstützung im Krieg gegen Russland. Ernst Kernmeier berichtet.
2: Es ist ein Treffen in fast freundschaftlicher Stimmung zwischen US-Präsident Donald Trump und dem ukrainischen Präsidenten Volodymyr Zelensky heute am Rande des NATO-Gipfels vor Kameras. Als großen Kämpfer lobt Trump den Ukrainer und er sagt ihm die Lizenz zur Produktion von Patriot-Flugabwehrsystemen in der Ukraine zu. Dass Russlands Präsident Wladimir Putin Frieden wolle, davon ist Trump weiterhin überzeugt. Ob er denn nach Moskau fahren würde, fragt Trump. Zelensky. So gefährlich, meint dieser, wegen der vielen ukrainischen Drohnen dort. Die NATO betont erneut ihre Unterstützung und verspricht der Ukraine 140 Milliarden Euro bis Ende nächsten Jahres.
1: Und dem Iran droht US-Präsident Trump indes mit neuen massiven Angriffen. Die USA würden den Iran heute Nacht richtig hart treffen, sagt Trump beim NATO-Gipfel. Er wirft dem Iran einen Bruch der Waffenruhe vor und hat das gemeinsame Rahmenabkommen aufgekündigt. Bereits vergangene Nacht gab es im Iran wieder massive US-Angriffe. Die ÖVP bekommt einen neuen Generalsekretär, Markus Gstöttner, den einstigen Vertrauten von Ex-Bundeskanzler Sebastian Kurz. Gestern am Abend hatte Nico Marchetti seinen Rücktritt angekündigt. Mehr von Tanja Malle.
3: Ab August soll Markus Gstöttner die Funktion des ÖVP-Generalsekretärs übernehmen. Genau der Richtige, findet ÖVP-Chef Christian Stocker heute.
4: Er hat als Leiter der Stabsstelle der Reformpartnerschaft im Bundeskanzleramt bewiesen, dass er große Projekte strukturiert umsetzen kann, Verhandlungen erfolgreich führen kann und auch Ergebnisse bringen kann.
3: In seiner neuen Rolle wolle er auf die Kampagnenfähigkeit der Partei, ihre Kommunikation und ihre Finanzen fokussieren, so Gstöttner heute. Wie er es sonst anlegen will, sein Vorgänger Nico Marchetti meinte ja, ihm selbst liege die feine Klinge mehr als der Bihänder. Und wie sieht das Gstöttner, der sich selbst als christlich-sozial bezeichnet?
5: Im Inhalt durchaus gern den Bihänder, aber im Ton sicher die feinere Klinge. Das wäre mein Ziel zumindest.
3: Zuvor war Gstöttner, er ist Jahrgang 86, in den Kabinetten von Sebastian Kurz und Karl Nehammer tätig.
1: Das Europäische Parlament hat heute in Straßburg über die Fortschrittsberichte der EU-Kommission zum EU-Beitritt von Serbien, der Ukraine und Moldau abgestimmt. Dabei hat Serbien das schlechteste Zeugnis erhalten. Dessen Reformen seien zum Stillstand gekommen, heißt es. Probleme gäbe es bei Medien- und Meinungsfreiheit, Rechtsstaatlichkeit und wegen dem Kosovo-Konflikt. Obwohl die Ukraine und Moldau Fortschritte gemacht hätten, wird auch von ihnen mehr Reformtempo verlangt. Das waren die Nachrichten mit Felix Schneider-Storm. Zum Wetter.
6: Heute Abend und in der Nacht lockern die Wolken vermehrt auf. Am längsten regnerisch bleibt es noch im Salzkammergut. Der Wind lässt allmählich nach und es kühlt ab auf erfrischende 18 bis 8 Grad. In den nächsten Tagen kommt im ganzen Land der Sommer zurück. Der morgige Donnerstag bringt schon deutlich mehr Sonne als heute und nur in den Bergen noch einzelne Schauer. Windig wird es tagsüber noch einmal fast überall, bei Höchstwerten meist zwischen 22 und 30 Grad. Verbreitet um 30 Grad werden es dann ab Freitag. So viel zum Wetter von Gerald Holzinger.
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1: Eigentlich gilt seit kurzem eine Kampfpause im Krieg zwischen dem Iran und den USA. Trotzdem haben sich der Iran und die USA gegenseitig angegriffen. Soldaten aus den USA haben mehrere Ziele um die Straße von Hormus angegriffen. Die Straße von Hormus ist ein Weg im Meer. Sie ist für den Ölhandel wichtig. Laut dem Militär in den USA haben iranische Soldaten 3 Öltanker in der Straße von Hormus angegriffen. Iranische Soldaten haben auch Militärstandorte von den USA angegriffen. Markus Gstöttner ist neuer Generalsekretär von der ÖVP. Ein Generalsekretär unterstützt einen Parteichef bei seiner Arbeit. Zum Beispiel plant er Treffen für die Partei. Markus Gstöttner ist jetzt auch neuer Mediensprecher. Vor Gstöttner war Nico Marchetti dafür zuständig. Er tritt Ende Juli zurück. Marine Le Pen möchte bei der Präsidentschaftswahl in Frankreich 2027 als Kandidatin antreten. Sie ist eine bekannte Politikerin. Sie ist in der rechtspopulistischen Partei Rassemblement National. Rechtspopulistische Politiker versuchen, mit einfachen Lösungen für schwierige Probleme Menschen anzusprechen. Le Pen möchte trotz ihrer Verurteilung antreten. Le Pen wurde verurteilt, weil sie und andere Angeklagte 1,4 Millionen Euro an EU-Geld verbotenerweise anders genutzt haben sollen. Der Rechnungshof in Österreich hat die Wirtschaftskammer geprüft. Die Wirtschaftskammer vertritt die Interessen von Unternehmen in Österreich. Der Rechnungshof schaut, dass Politiker und Behörden nicht mehr Geld ausgeben als notwendig. Der Rechnungshof empfiehlt der Wirtschaftskammer Veränderungen. Auch sollen Chefs in der Wirtschaftskammer weniger Lohn bekommen. Der ist laut Rechnungshof zu hoch. Das waren Nachrichten in einfacher Sprache. Redaktion Anna Kirch-Gatterer und Lorenz Lohr.
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1: Am Mikrofon ist Felix Schneider-Storm. Breite Kritik hat der Rechnungshofbericht zur Wirtschaftskammer ausgelöst. Die Prüfer bescheinigen der Organisation Intransparenz, aufgeblähte Strukturen sowie zu hohe Funktionärsbezüge. Die Kammerführung sagt jedenfalls, sie will die Empfehlungen des Rechnungshofs beim Reformkurs berücksichtigen. Mehr von Volker Obermeier.
2: Besonders scharf kritisieren Neos und Grüne die Kammer. Die Liberalen in der Organisation sprechen von Raubrittertum auf dem Rücken der Betriebe. Sabine Jungwirth von der Grünen Wirtschaft spricht von einem verheerenden Zeugnis.
3: Wenn man an der Struktur nichts ändert, dann wird die Kammer für die Unternehmerinnen nicht leistbarer werden.
2: Den Rechnungshofbericht ernst nehmen, sagt Generalsekretär Jochen Danninger. Alle angesprochenen Themen seien Teil des Reformprozesses. Das Hauptziel sei ein hoher Wirkungsgrad für die Mitglieder.
4: Alles, was auf dieses Ziel einzahlt, werden wir auch machen. Aber klar ist auch, nur was sich medial gut anhört, in der Praxis aber nicht funktioniert, werden wir auch nicht machen.
2: Noch im Herbst will die Wirtschaftskammer weitere Schritte in Richtung schlanker und transparenter beschließen sowie umsetzen.
1: Die NATO-Staaten haben sich beim Gipfeltreffen in Ankara zur gegenseitigen Beistandspflicht bekannt. In der Abschlusserklärung bekräftigen die 32 Mitgliedstaaten ihre unerschütterliche Verpflichtung zur kollektiven Verteidigung nach Artikel 5 des NATO-Vertrags. Auch US-Präsident Donald Trump stimmte der Erklärung zu. Der FIFA-Skandal um die Aufhebung der Sperren von US-Stürmer Florian Belogon zieht weitere Kreise. Mehrere EU-Abgeordnete fordern jetzt eine Untersuchung gegen FIFA-Präsident Gianni Infantino. Mehr von Wolfgang Eichinger.
5: In einem Telefonat hat ja Donald Trump vor einigen Tagen FIFA-Präsident Gianni Infantino aufgefordert, die Sperre des besten US-Stürmers vor dem Achtelfinale gegen Belgien noch einmal zu überdenken. Und die FIFA hat die Sperre aufgehoben. Belogon hat gegen Belgien gespielt, aber die Entscheidung hat für extreme Empörung in und abseits der Sportwelt gesorgt. Jetzt fordern EU-Politiker in einem Brief alle 27 Fußballverbände der Europäischen Union auf, den Fall Belogon genau zu untersuchen und formell Schritte gegen FIFA-Präsident Gianni Infantino einzuleiten. Der irische Abgeordnete Barry Andrews findet da klare Worte. Wieder einmal haben wir gesehen, wie Infantino und die FIFA den Forderungen der Trump-Regierung nachgegeben haben. Für ihn sei die FIFA-Entscheidung eine Schande und eine Pervertierung der Gerechtigkeit. Rund 40 EU-Politiker haben den Brief bisher unterzeichnet. Weitere sollen folgen.
1: Bei einem Einsatz der umstrittenen US-Einwanderungsbehörde ICE in Texas sind erneut tödliche Schüsse gefallen. Ein ICE-Mitarbeiter schoss gestern in Houston einen Mexikaner nieder, der nach Angaben seiner Familie seit fast 35 Jahren in den USA lebte. Das Heimatschutzministerium und die Bundespolizei FBI haben jetzt Untersuchungen eingeleitet. Eine Fahrzeugkontrolle führte zu den tödlichen Schüssen. Marlene Hahn übernimmt die Leitung der Grazer Oper ab 2028. Die Musikdramaturgin aus Deutschland folgt auf Ulrich Lenz, dessen Vertrag nicht verlängert wird, wie am Nachmittag bekannt wurde. Die künftige Leiterin Hahn war bereits von 2015 bis 2022 an der Grazer Oper tätig und arbeitet aktuell in Leipzig. Das waren die Nachrichten mit Felix Schneider-Storm. Zum Wetter.
6: Der Luftdruck steigt, damit lockern die Wolken heute Nacht immer mehr auf. Etwas länger regnerisch bleiben kann es vor allem noch im und rund um Salzkammergut. Der Wind lässt nach und es wird frisch, mit Tiefstwerten zwischen 8 und 18 Grad. Meist auf 22 bis 30 Grad steigen die Temperaturen morgen Donnerstag. Dazu gibt es eine noch einmal windige Mischung aus Sonne und Wolken. Überwiegend bewölkt samt einzelner Schauer ist es vor allem noch an der Alpen-Nordseite zwischen dem Hochkönig und dem Hochschwab. So viel zum Wetter von Gerald Holzinger.
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1: Am Mikrofon ist Felix Schneider-Stohr. Die EU-Kommission klagt Ungarn neuerlich vor dem Europäischen Gerichtshof wegen einer Preisbegrenzung im Handel. Österreichs Lebensmittelkonzern Spar hat laut eigenen Angaben durch die beanstandete Verordnung 30 Millionen Euro Schaden erlitten. Aus Brüssel berichtet Tim Kuppel.
2: Noch unter Viktor Orban hat Ungarn die Regelung im März 2025 eingeführt, um die galoppierende Inflation in den Griff zu bekommen. Zunächst nur für Grundlebensmittel wie Fleisch, Milch und Eier, später auch für Haushaltsprodukte wie Toilettenpapier. Peter Mannertsberger von Spar.
3: Diese ungarische Regel bedeutet, dass bestimmte Artikel des täglichen Bedarfs nur mit einem Aufschlag von 10% auf den Einkaufspreis verkauft werden dürfen.
2: Spar beziffert den Schaden durch die Regelung bisher mit 30 Millionen Euro. Die EU-Kommission ruft jetzt den EuGH an, weil nur ausländische Unternehmen von der Regelung betroffen sind. EU-Kommissionssprecherin Siobhan McGarry.
4: We have decided to refer Hungary to the Court of Justice.
2: Und auch weil Ungarns neue Regierung unter Peter Madja bisher keine Anzeichen gezeigt habe, die Regelung abschaffen oder ändern zu wollen.
1: Russland hat wegen einer Treibstoffkrise den Export von Diesel gestoppt und mit dem Import von Kraftstoffen begonnen. Damit sollen die Lieferungen am heimischen Markt erhöht werden, heißt es aus Moskau. Hintergrund sind ukrainische Drohnenangriffe auf russische Ölraffinerien, die Teile der Ölverarbeitungsanlagen lahmgelegt haben. An vielen Tankstellen gibt es Engpässe, teils stehen Autofahrer und Autofahrerinnen in kilometerlangen Schlangen. In Frankreich haben Waldbrände seit Monatsbeginn rund 7.800 Hektar Vegetation zerstört. Das entspricht mehr als der Fläche der Stadt Salzburg. Damit ist in Frankreich bereits mehr Fläche verbrannt als im gesamten Juli des Vorjahres. Im Südosten des Landes wurden heute Temperaturen von bis zu 41 Grad gemessen. Frankreich erlebt derzeit die dritte Hitzewelle innerhalb von nur weniger als zwei Monaten. Das Gehirn von Hummeln wiegt nur 1 bis 2 Milligramm. Trotzdem sind die Insekten zu erstaunlichen Leistungen fähig. Ein Forschungsteam hat jetzt beobachtet, dass Hummeln ihre Begeisterung für süße Belohnungen mit einer Art Lippenlecken zeigen. Mehr von Robert Scheppel.
5: Wie reagieren Hummeln auf unterschiedliche Arten von Nahrung? Das ist die Frage, die sich die Neuroethologin Gwen Salvi gestellt hat. In ihrem jüngsten Experiment weist sie nach, finden Hummeln etwas wohlschmeckend, zum Beispiel Zuckerwasser, dann stecken sie ihre Glossa, also Zunge, heraus. Das wirkt fast so, als würden sie sich die Lippen lecken. Das ist natürlich ein Bild, das wir von unserer Säugetiermimik ableiten. Eine Zunge haben sie eigentlich gar nicht. Dennoch scheint es auch bei Hummeln etwas Ähnliches zu geben, denn auch im negativen Fall gilt, schmeckt ihnen etwas nicht, zum Beispiel salzige oder bittere Flüssigkeiten, dann schütteln sie den Kopf und wischen sich den Mund ab. Die Forscherin von der Queen Mary University in London kommt zu dem Schluss, was die Hummeln hier zeigen, sei eine emotionsähnliche Verhaltensweise.
1: Das waren die Nachrichten mit Felix Schneider-Storm. Zum Wetter.
6: Zwischen nur 18 Grad in Windischgarsten und 30 Grad in Hermagor waren es heute. In den nächsten Tagen wird dieser Unterschied wieder kleiner. Es wird im ganzen Land sommerlich. Davor geht es in eine frische Nacht mit Tiefstwerten zwischen 8 und 18 Grad. Am längsten halten sich Regenschauer im und rund um Salzkammergut. Morgen ist Regen generell schon die Ausnahme. Es gibt Sonne und Wolken, tagsüber in vielen Regionen noch einmal lebhaften Nordwestwind und am Nachmittag meist 22 bis 30 Grad. So viel zum Wetter von Gerald Holzinger.
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1: Zum Nachtjournal begrüßt Sie Felix Schneider-Storm. Das sind einige der Themen. Der NATO-Gipfel endet mit Bekenntnissen zum Bündnis selbst und zur Ukraine-Unterstützung. Für die Schulen gibt es jetzt erste Hitzeschutzmaßnahmen. Markus Gstöttner folgt Nico Marchetti als ÖVP-Generalsekretär. Und das Wetter morgen wird großteils sonnig, windig und warm. Beim NATO-Gipfel in der türkischen Hauptstadt Ankara hat US-Präsident Donald Trump seine Kritik an den europäischen Verbündeten erneuert. Sie sollen künftig mehr Lasten im Verteidigungsbündnis übernehmen und deutlich mehr in die Aufrüstung ihrer Armeen investieren. Aber die NATO-Staaten haben sich heute auch zum militärischen Beistand und der weiteren Unterstützung der Ukraine bekannt. Auch US-Präsident Trump hat zugestimmt. Ernst Kernmeier.
2: Es ist ein Treffen in fast freundschaftlicher Stimmung zwischen US-Präsident Donald Trump und dem ukrainischen Präsidenten Volodymyr Zelensky heute am Rande des NATO-Gipfels vor Kameras. Als großen Kämpfer lobt Trump den Ukrainer und er sagt ihm die Lizenz zur Produktion von Patriot-Flugabwehrsystemen in der Ukraine zu. Dass Russlands Präsident Wladimir Putin Frieden wolle, davon ist Trump weiterhin überzeugt. Ob er denn nach Moskau fahren würde, fragt Trump. Zu gefährlich, meint dieser, wegen der vielen ukrainischen Drohnen dort. Die NATO betont erneut ihre Unterstützung und verspricht der Ukraine 140 Milliarden Euro bis Ende nächsten Jahres.
1: Und am Rande des NATO-Gipfels hat US-Präsident Trump nach gegenseitigen Angriffen das Rahmenabkommen mit dem Iran aufgekündigt. Der Krieg zwischen USA und Iran flammt derzeit wieder auf, wie Hartmut Fiedler berichtet.
3: US-Präsident Donald Trump hat die Waffenruhe am Persischen Golf für beendet erklärt und für die kommende Nacht weitere Angriffe gegen den Iran angekündigt.
4: We hit him very hard last night. Very, very hard. Probably hit him hard again tonight. I'll give him a little warning. We're gonna hit him hard tonight.
3: Der Iran hat nach den Angriffen in der vergangenen Nacht seinerseits amerikanische Ziele in den Golfstaaten Bahrain und Kuwait beschossen. Abzuwarten bleibt, ob der Krieg wieder in vollem Umfang losgeht. Trump hat die Fortsetzung der Verhandlungen mit dem Iran nicht ausgeschlossen. Der Schiffsverkehr bleibt in jedem Fall massiv beeinträchtigt. Der Ölpreis steigt erneut.
1: Nach Österreich jetzt. Schulen sollen bei zukünftigen Hitzewellen besser reagieren können. Ab dem kommenden Jahr kann ab einer gefühlten Temperatur von 30 Grad etwa der Sportunterricht ausgesetzt werden. Ab 35 Grad soll der Unterricht dann auch verkürzt werden können. Das ist beim heutigen Hitzeschutzgipfel beschlossen worden. Stefan Kabacher berichtet.
5: Bauliche Maßnahmen werden in 50 Bundesschulen jetzt forciert, sagt Bildungsminister Christoph Wiederkehr. Einbau von Jalousien, Begrünung von Pausenhöfen, Klimaanlagen in exponierten Klassenräumen. Das sei ein langfristiges Projekt. Alle Schulen klimafit zu machen, koste Milliarden. Die Hitzeschutzmaßnahmen ab 30 Grad und heißer sollen schneller greifen. Wiederkehr.
6: Das ist beispielsweise ab Hitzewarnstufe 2, dass es keine körperlich anstrengenden Tätigkeiten wie Sportunterricht gibt, aber auch die Möglichkeit, schriftliche Leistungsfeststellungen zu verschieben oder auch abzusagen.
5: Ab Stufe 3 dann kürzerer Unterricht, früher Schluss, Distance Learning in der Oberstufe, Kinder können entschuldigt zu Hause bleiben. Generell hitzefrei soll es mit Rücksicht auf die Eltern nicht geben.
1: Die Volkspartei bekommt einen neuen Generalsekretär, Markus Gstöttner, den einstigen Vertrauten von Ex-Bundeskanzler Sebastian Kurz. Gestern am Abend hat er Nico Marchetti seinen Rücktritt angekündigt. Mehr von Tanja Malle.
7: Ab August soll Markus Gstöttner die Funktion des ÖVP-Generalsekretärs übernehmen. Genau der Richtige, findet ÖVP-Chef Christian Stocker heute.
8: Er hat als Leiter der Stabsstelle der Reformpartnerschaft im Bundeskanzleramt bewiesen, dass er große Projekte strukturiert umsetzen kann, Verhandlungen erfolgreich führen kann und auch Ergebnisse bringen kann.
7: In seiner neuen Rolle wolle er auf die Kampagnenfähigkeit der Partei, ihre Kommunikation und ihre Finanzen fokussieren, so Gstöttner heute. Wie er es sonst anlegen will, sein Vorgänger Nico Marchetti meinte ja, ihm selbst liege die feine Klinge mehr als der Bihänder. Und wie sieht das Gstöttner, der sich selbst als christlich-sozial bezeichnet?
9: Im Inhalt durchaus gern den Bihänder, aber im Ton sicher die feinere Klinge. Das wäre mein Ziel zumindest.
7: Zuvor war Gstöttner, er ist Jahrgang 86, in den Kabinetten von Sebastian Kurz und Karl Nehammer tätig.
1: Berichtet Tanja Malle.
10: Den gelben Mutter-Kind-Pass aus Papier oder wie er inzwischen heißt, Eltern-Kind-Pass, wird es wohl noch eine Weile länger geben. Eigentlich sollte heuer die elektronische Variante eingeführt werden, aber die meisten Bundesländer sind noch nicht bereit für diese Umstellung. Jetzt wird die Einführung der elektronischen Variante auf den Herbst kommenden Jahres verschoben. Peter Daser.
11: Eigentlich sollte der seit Jahren geplante elektronische Eltern-Kind-Pass schon zu Jahresbeginn eingeführt werden. Das wurde dann auf Oktober verschoben und nun ein weiteres Mal bis ins kommende Jahr. Der Grund? Technische Probleme. Die im Gesundheitsministerium zuständige Staatssekretärin Ulrike Königsberger-Ludwig sagt:
12: Eigentlich haben wir auch keine Zeit mehr, Verzögerungen uns leisten zu können. Wir können es uns aber auch nicht leisten, dass so wichtige Projekte wie zum Beispiel eben der Eltern-Kind-Pass eines ist, aufgrund von einer nicht ganz verlässlichen Umsetzung vielleicht scheitert. Und deswegen haben wir uns jetzt dazu entschlossen, dass wir den Start des Eltern-Kind-Passes auf Oktober 2027 verschieben werden.
11: Allerdings kann in Bundesländern, die die technische Umstellung schon früher schaffen, der elektronische Eltern-Kind-Pass auch schon früher als Pilotregion eingeführt werden.
10: Österreichs größter Mobilfunkanbieter A1 stellt nach rund 20 Jahren seine Discount-Marke Bob ein. Die rund 400.000 Kundinnen und Kunden werden schon am kommenden Wochenende auf die Kernmarke A1 umgestellt. Handynummern und Tarife bleiben aber gleich, heißt es von A1. Die Tagesmeldungen vom Sport, die fasst jetzt noch Wolfgang Eichinger zusammen.
13: Gregor Mühlberger feiert zum Auftakt der Österreich-Rundfahrt der Tour of Austria einen Sieg bei der ersten Etappe. Mühlberger erreicht solo mit 11 Sekunden Vorsprung das Ziel in Gamlitz in der Steiermark. Sechster und zweitbester Österreicher Michael Gogl. Morgen ist schon die Königsetappe mit Bergankunft auf dem Großglockner. Die Entscheidung ab 13.30 Uhr in ORF1. Bei der Fußball-WM ist heute Ruhetag. Morgen geht es in Boston ab 22 Uhr mit dem ersten Viertelfinale Frankreich gegen Marokko weiter, live in ORF1 zu sehen. Der Skandal um die Begnadigung des US-Stürmers Bellogan hat weitere Nachwirkungen. Bellogans Rotsperre ist ja aufgehoben worden, nachdem US-Präsident Trump bei FIFA-Boss Infantino interveniert hat. Jetzt fordern mehrere Abgeordnete des EU-Parlaments eine Untersuchung gegen Gianni Infantino. Die FIFA soll aufklären, ob Infantino an der kuriosen Entscheidung beteiligt gewesen sei und ob Druck der US-Regierung eine Rolle gespielt hat. Und Tennis in Wimbledon. Paris-Sieger Alexander Zverev steht nach einem klaren 3-Satz-Sieg über Taylor Fritz im Halbfinale. Da trifft er auf den britischen Sensationsmann und Wildcard-Spieler Arthur Ferry. Für das Frauen-Semifinale haben sich heute Marta Kostyuk aus der Ukraine und die Tschechin Linda Noskova qualifiziert.
10: Vielen Dank, Wolfgang Eichinger. Und zum Abschluss haben wir noch den Wetterbericht von und mit Gerald Holzinger.
14: Ein Hoch von Spanien her rückt uns langsam näher. Damit schwächt sich die kräftige Nordwestströmung der letzten Zeit allmählich ab und es wird wieder im ganzen Land sommerlich. Davor geht es in eine relativ kühle Nacht mit Tiefstwerten zwischen 8 und 18 Grad. Ein paar Regenschauer sind vor allem noch im Bergland unterwegs, morgen bleiben sie aber selbst hier die Ausnahme. Generell wird der Donnerstag teils sonnig, teils bewölkt, bei noch einmal auflebendem Wind und 22 bis 30 Grad am Nachmittag. Verbreitet um 30 Grad werden es dann ab Freitag.
10: Das war das Nachtjournal. Noch einen möglichst angenehmen Abend, wünscht Felix Schneider-Storm.
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1: Am Mikrofon ist Felix Schneider-Storm. Das US-Militär hat neue Luftangriffe auf den Iran durchgeführt. Das teilt das US-Zentralkommando vor kurzem mit, nachdem US-Präsident Trump erklärt hatte, eine vorläufige Vereinbarung zur Beendigung des Krieges mit dem Iran sei hinfällig und danach eigentlich wieder beschwichtigen wollte. Nach Angaben des US-Kommandos zielen die Angriffe darauf ab, die Fähigkeiten des Iran zur Bedrohung der Schifffahrt in der Straße von Hormus zu schwächen. Für den Tech-Konzern Apple gelten in der EU künftig strengere Regeln. Das EU-Gericht in Luxemburg hat eine Klage des US-Konzerns gegen die Einstufung als digitaler Konzern mit besonderer Marktmacht zurückgewiesen. Aus Brüssel, Tim Kupal.
2: Apple gegen die EU-Kommission.
3: Apple Inc. versus European Commission.
2: Das EU-Gericht weist die Klagen ab.
3: The General Court hereby dismisses the actions.
2: Damit ist die Einstufung der EU-Kommission gerichtlich bestätigt. Apple ist ein Gatekeeper, ein Digitalunternehmen mit besonders großer Marktmacht. Und damit ist der Konzern verantwortlich für fairen Wettbewerb innerhalb der EU. Dabei geht es vor allem darum, auch Anwendungen der Konkurrenz zuzulassen. Konzerne, die Kunden durch vorinstallierte Apps an sich binden, können bestraft werden. Das Gesetz über digitale Märkte, kurz DMA, soll die Marktmacht einzelner Tech-Riesen begrenzen. Bei Verstößen drohen Strafen in Milliardenhöhe, im Wiederholungsfall bis zu 20% des weltweiten Jahresumsatzes. Apple kann gegen dieses Urteil des EU-Gerichts vor dem Europäischen Gerichtshof berufen.
1: Nach dem gewalttätigen Angriff auf einen Taxifahrer in Leoben vor 2 Wochen hat die Staatsanwaltschaft Leoben die Ermittlungen an die Staatsanwaltschaft Wien abgegeben, weil gegen einen der Beschuldigten bereits ein Verfahren wegen Verhetzung in Wien läuft. Er ist einer von insgesamt 5 Beschuldigten und war bis vor kurzem noch als parlamentarischer Mitarbeiter eines FPÖ-Abgeordneten tätig. Annabella Mini.
4: Seit Anfang Juni ermittelt die Staatsanwaltschaft Wien wegen des Verdachts der Verhetzung gegen den damaligen parlamentarischen Mitarbeiter eines FPÖ-Abgeordneten. Er soll ein ausländerfeindliches Posting auf Instagram verbreitet haben. Neben diesem laufenden Verfahren ermittelt nun die Staatsanwaltschaft Wien auch wegen des Verdachts der Wiederbetätigung nach dem Verbotsgesetz sowie versuchter schwerer Körperverletzung gegen ihn und 4 weitere Beschuldigte. Ende Juni hatte sich in Leoben ein Taxifahrer geweigert, 3 Fahrgäste mitzunehmen, nachdem dieser den Ermittlungen zufolge nationalsozialistische Parolen gerufen haben sollen. Als der Fahrer die Polizei verständigt hat und die Männer bis zu deren Eintreffen aufhalten wollte, soll er gewürgt, zu Boden gebracht und getreten worden sein. Bei zumindest 2 der 5 Tatverdächtigen handelt es sich um Mitglieder der identitären Bewegung. Der Verfassungsschutz stuft diese als rechtsextrem ein.
1: Bergland Milch investiert 25 Millionen Euro in Niederösterreich und baut die Topfen- und Frischkäseproduktion in Aschbach aus. Damit reagiert das Unternehmen auf die verstärkte Nachfrage nach proteinreichen Produkten. Nächstes Jahr soll der Ausbau in Betrieb gehen. Das waren die Nachrichten mit Felix Schneider-Storm. Und jetzt haben wir noch die Wetteraussichten für Sie.
5: Die heutige Nacht wird recht erfrischend. Es kühlt ab auf 18 bis 8 Grad. Ein paar Regenschauer sind vor allem noch im Bergland unterwegs. Generell lockert es aber immer mehr auf. Der morgige Donnerstag verläuft größtenteils trocken und zumindest zeitweise sonnig. Am meisten Sonne bekommt das Rheintal. Tagsüber frischt noch einmal in vielen Regionen lebhafter Nordwestwind auf, bei Höchstwerten meist zwischen 22 und 30 Grad. Verbreitet um 30 Grad werden es dann ab Freitag. So viel zum Wetter von Gerald Holzinger.
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1: Es ist Donnerstag, der 9. Juli. Im Studio ist Felix Schneider-Storm. Die USA greifen den Iran wieder an. In mehreren iranischen Hafenstädten waren Explosionen zu hören. Wenige Stunden zuvor hatte US-Präsident Donald Trump die Waffenruhe mit dem Iran für beendet erklärt. Beim NATO-Gipfel, der am Abend zu Ende gegangen ist, in Ankara, haben die Partner ihre Bündnistreue und gegenseitige Beistandspflicht bekräftigt, einschließlich der USA. US-Präsident Trump hatte sich wenige Stunden davor noch sehr verärgert über das Bündnis gezeigt und Spanien als schrecklichen Partner bezeichnet. Am Ende schlug er dann aber ganz andere Töne an und sprach von einem großartigen Treffen voller Liebe und Eintracht, so Trump. Tag 3 von 5 war gestern beim Sitzungsmarathon im Nationalrat vor der Sommerpause. Und dabei ging es ums Eingemachte, das kommende Doppelbudget. In der Generaldebatte sind die Wahrnehmungen von Opposition und Regierungsparteien komplett auseinandergegangen, wie Niklas Lecher berichtet.
2: Als großen Wurf bezeichnet Kanzler Christian Stocker von der ÖVP das Doppelbudget.
3: Es ist kein Krisenbudget, aber es ist natürlich ein Budget in Zeiten einer Krise.
4: Wir kürzen nicht mit dem Rasenmäher in den sensibelsten Bereichen,
2: betont auch Vizekanzler Andreas Babler von der SPÖ. Vor allem eine Maßnahme unterstreicht NEOS-Chefin Beate Meindl-Reisinger.
5: Wir senken die Lohnnebenkosten um rund 2 Milliarden Euro.
2: Die Opposition sieht das gänzlich anders. FPÖ-Chef Herbert Kickl spricht von einem Harakiri-Budget.
6: Harakiri, das ist der passende Ausdruck, weil sie nämlich die Österreicher hemmungslos aussackeln.
2: Grünen-Chefin Leonore Gewessler fehlen Vermögensteuern.
7: Ich muss es beim Namen nennen, das ist in Zahlen gegossene Ungerechtigkeit.
2: Am Freitag will die Dreierkoalition das Budget für die kommenden 2 Jahre dann endgültig beschließen.
1: In den Schulen Österreichs sollen ab dem kommenden Jahr erste Schutzmaßnahmen bereits ab Hitzewarnstufe 2, also ab 30 Grad, ermöglicht werden. Ab Stufe 3, bei mehr als 35 Grad, soll dann kürzere Unterrichtsstunden, längere Pausen und früherer Unterrichtsschluss möglich sein. Das ist ein Ergebnis des Hitzeschutzgipfels im Bildungsministerium. Bauliche Maßnahmen sollen auch forciert werden, jedenfalls in den Bundesschulen. Mehr Budget gibt es dafür aber nicht. Eine mögliche Vorverlegung der Sommerferien wird weiter diskutiert, heißt es. Bei einem mutmaßlichen Amoklauf von einem Gymnasium in Oberbayern in Deutschland sind mehrere Menschen verletzt worden, 2 Mädchen sogar schwer. Der mutmaßliche Täter, ein 16-jähriger Bursche, wurde festgenommen. Andreas Jölli berichtet aus Deutschland.
8: Zur Mittagszeit geht bei der Polizei der Alarm los. An einem Gymnasium in Schongau, 60 Kilometer südwestlich von München, sollen mehrere Menschen verletzt worden sein. Die Polizei spricht wenig später von einer Amoktat. Der mutmaßliche Täter wird festgenommen. Ob der 16-jährige jugendliche Schüler an dem Gymnasium ist, ist nicht bekannt. Zur möglichen Tatwaffe sagt Bayerns Innenminister Joachim Herrmann, der Täter sei mit einem Messer und auch einer Schusswaffe unterwegs gewesen. Die Ermittlungen laufen. Zur Identität der Verletzten gibt es noch keine näheren Angaben. Die beiden Schwerverletzten sind 2 Schülerinnen des Gymnasiums, sagt ein Polizeisprecher, es bestehe aber keine Lebensgefahr. Für Angehörige der Eltern, der Schülerinnen und Schüler des Gymnasiums wurde eine Anlaufstelle eingerichtet. Schongau ist eine Kleinstadt am Ufer des Lech in Oberbayern. Das Gymnasium wird von etwa 800 Schülerinnen und Schülern besucht.
1: Energydrinks, Kaffee oder koffeinhaltige Pulver gehören für viele Jugendliche zum Alltag, können aber schnell zum Problem werden. Grazer Kinderkardiologen haben untersucht, welche Folgen ein hoher Koffeinkonsum für das Herz haben kann. Anke Mandl berichtet.
9: Herzrasen oder Herzrhythmusstörungen, das sind Symptome, die auftreten können. Grazer Kinderkardiologen haben dazu Studien und Fallberichte ausgewertet. Gefährdet sind vor allem Jugendliche, die bereits eine Veranlagung für Herzrhythmusstörungen haben oder eine sehr hohe Menge Koffein konsumieren, sagt Stefan Kurat-Koller von der Kinderkardiologie der MedUni Graz.
10: Die Kinder, Jugendlichen, die wirklich schwere Probleme gehabt haben, haben mehrere Gramm Koffein zu sich genommen. Standard-Kaffeetasse Filterkaffee hat ungefähr 100 Milligramm, also da müsste man schon ordentlich viel konsumieren.
9: Die Empfehlung, unter 12 Jahren möglichst kein Koffein. Aus den USA gibt es für Kinder die Orientierung, nicht mehr als 100 Milligramm pro Tag aufzunehmen. Das ist in etwa eine Tasse Filterkaffee. Zum Vergleich, eine Dose Energy Drink enthält um die 80 Milligramm Koffein.
1: Das waren die Nachrichten. Am Mikrofon verabschiedet sich Felix Schneider-Storm. Und jetzt haben wir noch die Wetteraussichten für Sie.
11: Heute Nacht sinken die Temperaturen im ganzen Land unter 20 Grad, nämlich auf 18 bis 8 Grad. Der Wind lässt überall nach und es lockert vermehrt auf. Ein paar Regenschauer gibt es weiterhin im Bergland. Hier ist auch heute tagsüber noch etwas Regen möglich. Meist bringt der Donnerstag aber eine trockene Mischung aus Sonne und Wolken, mit dem meisten Sonnenschein im Rheintal. Vielerorts wird es noch einmal windig, bei 22 bis 30 Grad am Nachmittag. Verbreitet um 30 Grad werden es dann ab Freitag. So viel zum Wetter von Gerald Holzinger.
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1: Am Mikrofon Nina Walli, es ist 1 Uhr. Die Zahl der weltweiten Krebsdiagnosen könnte sich bis 2050 verdoppeln. Davon geht der aktuelle Krebsbericht der Weltgesundheitsorganisation WHO aus. Raphael Krapscher berichtet.
2: Die Zahl der Krebsdiagnosen steigt weltweit. Wie gefährlich eine Erkrankung ist, hängt laut dem neuen WHO-Bericht aber auch stark davon ab, wo man lebt. Besonders deutlich zeigt sich das am Beispiel Brustkrebs, erklärt WHO-Experte André Ilbavi.
3: Brustkrebs ist heute in vielen reichen Ländern in Europa und Amerika eine Krankheit, die 90-95% der Frauen überwinden. Der Großteil der Frauen mit Brustkrebs in Afrika überlebt die Diagnose, hingegen nicht.
2: Verantwortlich dafür sind dort vor allem die fehlende Früherkennung und der schwierige Zugang zu Behandlungen. Dabei wären laut dem Bericht der WHO grundsätzlich fast 40% aller Krebserkrankungen weltweit vermeidbar. Was vielerorts fehlt, ist aber die Umsetzung und Finanzierung besserer Diagnose- und Behandlungsangebote.
1: Beim NATO-Gipfel in Ankara haben die Partner ihre Bündnistreue und gegenseitige Beistandspflicht bekräftigt, einschließlich der USA, obwohl sich US-Präsident Donald Trump wenige Stunden davor noch sehr verärgert über das Bündnis gezeigt hatte. Die NATO-Verbündeten haben sich außerdem zu 9 Milliarden Hilfen für die Ukraine verpflichtet. Bei der Österreich-Radrundfahrt der Tour of Austria gibt es am heutigen zweiten Tag gleich die Königsetappe mit der Bergankunft auf dem Großglockner. Wolfgang Eichinger, einer der Top-Favoriten, ist der gestrige Etappensieger Gregor Mühlberger aus Niederösterreich.
4: 189 Kilometer und fast 3000 Höhenmeter warten auf die Radfahrer. Die letzten 18 Kilometer von Heiligenblut rauf auf den Großglockner bis zum Ziel auf der Franz-Josefs-Höhe mit einer durchschnittlichen Steigung von knapp 8%. Mit dem Selbstvertrauen des Sieges gestern auf der ersten Etappe will Gregor Mühlberg auch heute ganz vorne mitmischen.
5: Super starkes Team, es funktioniert einfach 1A, wie wir gemeinsam fahren. Ein paar Straßen und dann ist einfach, was die Beine hergeben. Liegt man sicher besser, ich habe super Erinnerungen, aber es ist doch schon lange her.
4: Und 2014 hat sich der 32-jährige Niederösterreicher schon einmal zum Glocknerkönig krönen lassen. Damals mit nur 20 Jahren der jüngste Sieg in der Geschichte. Die zweite Etappe der Tour auf Austria wird um 11 Uhr in Bad Kleinkirchheim gestartet. Die Entscheidung mit der Auffahrt auf den Großglockner ab 13.30 Uhr live in ORF1.
1: Und jetzt zum Wetter und zu Michi Mattern.
6: Der Donnerstag bringt im Großteil Österreichs einige Sonnenstunden, die meisten westlich von Innsbruck und ganz im Osten. Dazwischen ist es aber noch nicht beständig, da ziehen zeitweise immer noch dichte Wolken und einzelne Regenschauer durch, speziell vom Hochkönig bis zum Hochschwab. Bei zum Teil noch einmal sehr lebhaftem Nordwestwind erreichen die Temperaturen heute 22 bis 28, im Westen und Süden bis zu 31 und in 2000 Meter um 12 Grad. Morgen Freitag setzt sich von Westen her ein kräftiges Hoch durch und damit beginnt die nächste Hitzewelle.
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1: Am Mikrofon Nina Walli, es ist 2 Uhr. Die Kindergärten in Österreich schlagen Alarm. Sie dürfen im Hitzeschutzplan nicht vergessen werden, gerade als jene Betreuungseinrichtungen, die im Sommer fast durchgehend geöffnet haben. Für die Kindergärten sind die Länder zuständig und es sind viele Fragen noch offen, berichtet Stefan Kappacher.
2: Kleine Kinder würden besonders unter Hitze leiden. Dass Kindergärten im Aktionsplan des Bildungsministers nicht vorkommen, sei Grund zur Sorge, sagt Thomas Gerold Siegel vom Kindergartenbetreiber Kinder in Wien, Kiwi.
3: Ich will nicht die Schule gegen Kindergarten ausspielen, aber Schule hat geschlossen, hat Gott sei Dank auch Ferien. Wir sind die ganze Zeit da. Es sind die Kinder betroffen, es sind die Mitarbeitenden betroffen.
2: Die Herausforderungen für Kindergärten, gerade im städtischen Bereich, seien oft noch größer als für Schulen.
3: Es muss ja nicht immer eine Klimaanlage sein. Das können ja auch Bäume sein, das können Begrünungen sein, Dachbegrünungen sein. Nur das sind dann auch oft so große finanzielle Aufwendungen, die sich einfach Kindergartenträger und Ortträger privat nicht leisten können.
2: Die Ankündigung, dass die Umsetzung der Maßnahmen im Schulbereich ohne zusätzliches Budget erfolgen soll, wird vom Kindergartenbetreiber besonders kritisch gesehen.
1: Die USA greifen erneut den Iran an, zum zweiten Mal innerhalb von 24 Stunden. Zuvor hatte US-Präsident Donald Trump beim NATO-Gipfel in Ankara die vereinbarte Waffenruhe mit dem Iran für beendet erklärt und neue Angriffe angeordnet. Bei der Fußball-WM findet heute Abend ab 22 Uhr im Stadion von Boston das erste Viertelfinale zwischen Frankreich und Marokko statt. Wolfgang Eichinger, es ist das Duell des WM-Favoriten gegen den regierenden Afrikameister.
4: Mit 5 Siegen und einem Torverhältnis von 14:2 ist Frankreich bisher durch diese Weltmeisterschaft marschiert. Aber Teamchef Didier Deschamps warnt vor dem Afrikameister Marokko. Denn es ist ein sehr starkes, exzellentes Team mit großen Individualisten. Sie sind nicht zufällig hier. Diese Mannschaft aus Marokko hat eine sehr hohe Qualität. Aber auch Marokko ist bei dieser Weltmeisterschaft noch unbesiegt und war bei der letzten Weltmeisterschaft in Katar sensationell Vierter. Im Semifinale 2022 hat Frankreich Marokko 2:0 besiegt. Das soll sich heute ändern. Und die Unterstützung für Marokko ist auch in Frankreich vorhanden. Mit circa 2 Millionen Menschen mit marokkanischen Wurzeln sind sie die zweitgrößte Einwanderergruppe. Spielbeginn heute Abend 22 Uhr, live zu sehen in ORF1.
1: Und jetzt zum Wetter und zu Michi Mattern.
5: Heute geht es im Großteil Österreichs recht sonnig durch den Tag. Am längsten scheint die Sonne in Vorarlberg, im Tiroler Oberland und ganz im Osten. Dazwischen ist es aber noch nicht beständig, zeitweise bewölkt und vor allem zwischen Kufstein und Mariazell halten sich auch noch letzte Regenschauer. Es bleibt windig und wird wärmer mit maximal 22 bis 28, im Westen und Süden bis zu 31 Grad. In 2000 Meter hat es um 12 Grad. In den nächsten Tagen bringt ein kräftiges Hoch in ganz Österreich viel Sonne und die nächste Hitzewelle mit Höchstwerten um und über 30 Grad.
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